muss wieder unterbrechen. Achtung, Falschfahrer auf der B233, Werne Unna. Zwischen der A44, Kreuz Unna Ost und Unna kommt euch ein Falschfahrer entgegen. Fahrt äußerst rechts und überholt nicht. Auf der B233, Werne Unna. Zwischen der A44, Kreuz Unna Ost und Unna ist ein Falschfahrer unterwegs. Vorsicht in beiden Richtungen.

Dorf zum Schnäppchenpreis. Könnt ihr euch jetzt kaufen? Ein ganzes Dorf. Also wirklich, wird gerade auf Kleinanzeigen vertickt. In Thüringen liegt das. Da gibt es so ein ganzes Jugenddorf zum unschlagbaren Preis von 390.000 Euro. Jetzt fragt ihr euch zu Recht, was der Haken? Naja, es ist mehr so ein Lost Place als ein Dorf. Also immerhin, es gibt Strom und Trinkwasser. Fünfzehn Gebäude, jeweils einen Stock und 100 Quadratmeter Grundfläche. Wohnen geht allerdings nicht, also weil da gibt es keine Genehmigung für. Aber hey, wenn ihr mal eine Leiche loswerden wollt zum Beispiel oder wenn euch alles nervt und ihr einfach mal irgendwo in der Gegend rumschreien wollt, ohne dass das einer mitkriegt, vielleicht eine Idee? Dafür wäre das doch was. Oder einfach, um einen Ort nach euch zu benennen. Franzihausen. Das wäre doch

0: Essen. Pitbull war am Start. Am Freitag hat er eine Headliner-Show im Londoner Hyde Park gespielt. Tausende Fans waren dabei und haben an diesem Abend sogar einen Weltrekord aufgestellt. Die Challenge war die größte Versammlung von Menschen mit Glatzenkappen. Und es waren
1: 22,141. Wow. Congratulations. Yeah. You are officially amazing.
0: Ja, crazy. Und was ich aber noch krasser finde, es gab einfach so Freiwillige, die sind mit so einem Klickzähler da rumgelaufen und haben dann geprüft, ob diese Glatzkappen, also diese Latex-Dinger, sehen ja so ein bisschen aus wie Badekappen, ob die fest am Kopf sitzen, ob alle Haare da drunter sind, damit es zählt. Und sogar die Stars machen mit. Sängerin Kesha war an dem Abend noch als Überraschungsgast da, hat Timber mit Pitbull gesungen und hatte auch eine Latexglatze an. Also noch nie waren so viele glatzköpfige Menschen auf einem Haufen. Das Ding ist also offiziell und eigentlich weiß ja auch jeder, sagt Pitbull, wenn du dir eine Latexglatze anziehst, dann hast du die Zeit deines Lebens.
2: Tell you what, I'm speechless at this point, but I can't tell you this much. I say it to the Baldies all the time in the shows. When y'all put on them ball caps, you know you're about to have the time of your life. And now you're officially in the Guinness Book of World Records.
0: Ja, du hast die Zeit deines Lebens und bist jetzt auch noch offiziell im Guinness Buch der Weltrekorde. Pitbull hört ihr gleich zusammen mit Kesha und Timber. Vorher aber noch Ariana Grande und jetzt Weiß.

0: Pitbull zusammen mit Kesha Timber hier bei der Jungen Nacht. 2:30. Wir starten mit der Entwarnung auf der B233 Werne-Unna. Kein Falschfahrer mehr zwischen der A44, Kreuz Unna Ost und Unna. Die A1 Bremen Richtung Osnabrück ist zwischen Wildeshausen West und Ahlhorner Heide wegen einer Nachtbaustelle bis 6 Uhr gesperrt. Die A4 Aachen Richtung Köln ist zwischen dem Kreuz Köln West und Köln Eiffeltor wegen des Aufbaus einer Schrankenanlage bis Donnerstag gesperrt. Die A33 Osnabrück Richtung Bielefeld ist zwischen Haderberg und Borglo Kloster Ösede und in Richtung Osnabrück zwischen Hilter und Borglo Kloster Ösede bis 5 Uhr gesperrt. Die A71 Suhl Richtung Schweinfurt ist zwischen Meiningen Süd und Rentwertshausen wegen Wartungsarbeiten im Tunnel Eichelberg bis 6 Uhr gesperrt. Eine Umleitung führt über die U44. Und zum Schluss noch die B36, die Mannheimer Landstraße Richtung Mannheim. Die ist in Höhe Brühl-Rohrhof wegen eines Schwertransports blockiert.
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0: Franzi Pille ist hier. Hello. Für diesen Track bin ich ja echt immer noch dankbar, dass es TikTok gibt. Sonst hätte ich den nie entdeckt. Er wäre nicht viral gegangen. Wir würden ihn jetzt nicht hier spielen. Dabei ist es so ein guter Track. Self-Aware von Tampa City.

5 Jahre Spanischunterricht haben sich gelohnt für diesen Moment. Jetzt, ich kann euch ohne googeln sagen, dass dieser Track hier auf Deutsch Mein Junge heißt oder Mein Kumpel. Mi Chico von DJ Goja hätte jetzt.

0: Was wisst ihr alles so über eure Nachbarn, obwohl ihr sie noch nie gesehen habt? Also ich weiß zum Beispiel, dass meine Kinder haben, die sehr gerne Ball spielen. Und ich glaube, es ist Basketball. Zumindest klingt es so. Und sie schreien gerne. Hört man ja vor allem jetzt bei der Wärme ganz gut, ne? Wenn alle abends die Fenster aufhaben zum Lüften. Comedian Abdulkader Chahin kennt das auch. Nur das mit dem Fenster auf, das kennt er nicht.
1: Ich muss ehrlich sagen, ich bin ein bisschen eifersüchtig. Ich würde auch gerne Stoß lüften. Aber bei mir ist ein bisschen scheiße. Ich habe ein Problem. Das ist mein Nachbar. Der f***t jeden Abend sehr laut. Wirklich, das hört sich jeden Abend so an bei mir. So, jeden Abend. Und du kannst ja jetzt nicht zu deinem Nachbarn hingehen und sagen, f*** mal bitte leise. Guck, die gucken mich alle an. Ja, warum denn nicht? Ab 22 Uhr wird leise gevögelt in Deutschland. Das ist wirklich, ich sehe euch das an. Nee, kann ich nicht. Ich kann auch nicht die Bullen anrufen und sagen, der f*** voll laut. Der hat ja dann gewonnen, Alter, weißt du? Ich habe eine andere Lösung für mein Dilemma gefunden, pass auf. Jeden Morgen mache ich alle Fenster in meiner Bude auf, bevor ich meinen ersten Kaffee getrunken habe. Und dann mache ich erstmal den hier. Ah! Ah! 30 Minuten ohne Pause. Seitdem nimmt auch keiner mehr Pakete für mich an.
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1: Um 3 Uhr mit Cedric Bies. Immer mehr junge Menschen in Deutschland stellen einen Antrag auf Kriegsdienstverweigerung. Im ersten Halbjahr sind beim zuständigen Bundesamt knapp 5.900 Anträge eingegangen. Das sind schon jetzt deutlich mehr als im gesamten Jahr 2025. Marc Geißler aus der Nachrichtenredaktion mit Details.
2: Durch den russischen Angriffskrieg gegen die Ukraine hat sich die Sicherheitslage in Europa verschärft. Verteidigungsminister Pistorius will deshalb die Bundeswehr wieder stärker aufstellen. Seit Anfang des Jahres werden alle 18-jährigen Männer gemustert. Parallel dazu steigt nun aber auch die Zahl derjenigen, die den Dienst an der Waffe ablehnen. Wer aus Gewissensgründen keine Waffe tragen möchte, kann weiterhin einen Antrag auf Verweigerung stellen. Dieses Recht ist im Grundgesetz weiterhin verankert.
1: Das US-Militär greift nach eigenen Angaben die dritte Nacht in Folge Ziele in Iran an. Die Angriffe sollen gegen 22:45 deutscher Zeit gestern Abend begonnen haben. Als Grund nennen die USA weiter, dass Iran Schiffe in der Straße von Hormus angegriffen hat. Die angekündigte Blockade der Meerenge für Schiffe, die aus Iran kommen und dorthin wollen, soll heute Abend gegen 22 Uhr deutscher Zeit beginnen. Dann soll außerdem alle anderen Schiffe für die Durchfahrt eine Gebühr von 20% des Frachtwertes bezahlen. Der Ebola-Patient in der Frankfurter Uniklinik ist gesundheitlich stabil, das haben die behandelnden Ärzte gesagt. Der US-Amerikaner hatte sich in der Demokratischen Republik Kongo infiziert und war letzte Nacht nach Frankfurt gebracht worden. Dort gibt es eine spezielle Isolierstation für hoch ansteckende Krankheiten. Auf der Isolierstation gelten hohe Sicherheitsmaßnahmen, eine Gefahr für andere Patienten soll deshalb nicht bestehen. 12 US-Bundesstaaten wollen mit einer Klage verhindern, dass der Medienkonzern Paramount seinen Konkurrenten Warner Bros. Discovery übernimmt. Das US-Justizministerium hat den Deal schon genehmigt. An der Klage beteiligt sind unter anderem die Staaten New York, Washington State und Kalifornien. Nils Dams berichtet aus Los Angeles.
3: Der Generalstaatsanwalt von Kalifornien, Rob Bonta, sagte, der Zusammenschluss der beiden Unterhaltungsgiganten führe zu höheren Preisen, geringerer Qualität und weniger Filmen und Fernsehserien. Die 12 Staaten haben ihre gemeinsame Klage bei einem Bundesgericht in San Francisco eingereicht. Dabei berufen sie sich auf ein Gesetz, das Fusionen untersagt, wenn sie den Wettbewerb beeinträchtigen könnten. Zu Warner Bros. Gehört das Hollywood-Studio, das die Superman-, Batman- oder Harry-Potter-Filme produziert. Die Streaming-Plattform HBO und TV-Sender wie CNN.
1: Das Wetter. Den Rest der Nacht gibt es in Deutschland teilweise viele Wolken und auch einzelne Regenschauer und Gewitter. Dazu ist es mild mit Temperaturen zwischen 22 und 13 Grad. Am Tag dann in Norddeutschland die meiste Sonne. Sonst ist es oft schwül und es kann immer wieder Gewitter geben. Teilweise mit Unwettergefahr, das heißt mit Starkregen, Hagel und Sturm. Die Temperaturen steigen auf maximal 35 Grad am Oberrhein. Es ist 3.03 Uhr.
4: Die A1 Bremen Richtung Osnabrück ist zwischen Wildeshausen West und Ahlhorner Heide wegen einer Nachtbaustelle bis 6 Uhr gesperrt. Die A4 Aachen Richtung Köln ist zwischen dem Kreuz Köln West und Köln Eiffeltor wegen des Aufbaus einer Schrankenanlage bis Donnerstag gesperrt. Die A33 Osnabrück Richtung Bielefeld ist zwischen Haderberg und Borglo Kloster Ösede und in Richtung Osnabrück zwischen Hilter und Borglo Kloster Ösede bis 5 Uhr gesperrt. Die A71 noch, Suhl Richtung Schweinfurt, die ist zwischen Meiningen Süd und Rentwertshausen wegen Wartungsarbeiten im Tunnel Eichelberg bis 6 Uhr gesperrt. Eine Umleitung führt über die U44.
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4: Heute mit mir, Franzi Pille. Schön, dass ihr am Start seid. Was geht denn bei euch so in dieser Nacht? Meldet euch gern rein. 0221 567 89 111. Sienna Spyro habe ich jetzt für euch. Die on this Hill.

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1: Swim von BTS habt ihr gehört. Live klang das so. BTS haben ja auf ihrer Arirang World Tour zweimal die komplette Arena in München vollgemacht, jetzt am Wochenende. Und BTS hat eine richtig geile Zeit da, haben sie erzählt. Also nicht nur beim Konzert, sondern auch beim Sightseeing. Richtig nice City, meinten sie.
2: Mit J-Hope bin ich die Straßen runtergelaufen hier in München. Es war wunderschön.
1: Vi und J-Hope sind sogar in diesen berühmten Fluss in den Eisbach gesprungen, haben sich da treiben lassen. Bowling spielen waren sie auch noch, Bierchen trinken im Hofbräuhaus, was man halt so macht in München. Ne? Und Deutsch haben sie ja mittlerweile auch schon drauf, denn als Überraschung haben BTS nämlich die aktuelle Nummer 2 der deutschen Single-Charts angestimmt von Blumengarten, Kitschkrieg und Shirin David. Gut genug. Ja, feiern BTS genauso wie der Rest der Welt. Und die Münchner haben BTS gefeiert.

0: Bennett in der Jungen nach der ARD. Was für ton Schimmer. Gleich 20 nach 3. Kriege ich ja immer so ein bisschen schlechtes Gewissen, wenn ich den Song League It von Flo höre. Spiele ich euch jetzt. Muss ich halt leider immer dran denken, wie ich aus Versehen mal die Schwangerschaft von einer Kollegin geleakt habe. Aber zu meiner Verteidigung, ich wurde da irgendwie so reingebaitet. Weil eine andere Kollegin meinte so, ja, und was gibt's Neues bei Kollegin schwanger? Aber das war halt so in einem verschwörerischen Ton, dass ich dachte, sie wüsste das. Und dann habe ich halt gesagt so, ja, voll schön, dass das endlich geklappt hat mit der Schwangerschaft, ne? Ja, andere Kollegin wusste von nichts. Schade. Aber es war wirklich nur aus Versehen. Aber danke, Flo, dass ihr mich jedes Mal daran erinnert. Wie auch jetzt. Wenn ich euch den Track Leak It spiele.
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0: Gleich 3:30. DR 1, Bremen Richtung Osnabrück, ist zwischen Wildeshausen West und Ahlhorner Heide wegen einer Nachtbaustelle bis 6 Uhr gesperrt. Die A4, Aachen Richtung Köln, ist zwischen dem Kreuz Köln West und Köln Eiffeltor wegen des Aufbaus einer Schrankenanlage bis Donnerstag gesperrt. Die A33, Osnabrück Richtung Bielefeld, ist zwischen Haderberg und Borglo Kloster Ösede und Richtung Osnabrück zwischen Hilter und Borglo Kloster Ösede bis 5 Uhr gesperrt. Und die A71, Suhl Richtung Schweinfurt, die ist zwischen Meiningen Süd und Rentbertshausen wegen Wartungsarbeiten im Tunnel Eichelberg bis 6 Uhr gesperrt. Es gibt eine Umleitung, die führt über die U44.
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0: Heute bin ich für euch am Start, Franzi Pille. Guten Morgen.

0: Das Ende muss sitzen, sonst sind Stunden versaut. Also wenn du einen guten Film machen willst, braucht er auch ein gutes Ende. Also meine Meinung. Wäre sonst richtig sauer, wenn ich, keine Ahnung, 2 Stunden meiner Lebenszeit geopfert habe und dann ist das Ende kacke. Also wir brauchen ja jetzt nicht darüber zu reden, wie es war, sich 3 Stunden durch Titanic zu gucken und dann ist am Ende kein Platz mehr auf der Tür. Really? Eigentlich will Hollywood aber nicht, dass sowas passiert, also dass wir ein Ende kacke finden. Logisch. Deswegen wird er vorher getestet. Also Filmfans kriegen den Film schon vorher zu sehen, also bevor der rauskommt. Test-Screenings, sagen die Fachleute dazu. Besonders wichtig dabei ist eben das Filmfinale. Junge Nachtreporter Nils Dams ist für uns in Kalifornien. Wie viel Einfluss haben denn diese Testgucker auf den Film?
1: Die haben einen riesen Einfluss und können dafür sorgen, dass ein Film nochmal komplett umgebaut wird.
0: Okay,
1: das
0: wow.
1: läuft so ab, die Hollywood-Studios wollen wissen, bei wem kommt unser Film wie an. Dann laden die ein Testpublikum ein, gut gemischt, Männer, Frauen, jung und alt, manchmal auch aus unterschiedlichen Ländern. Und die müssen den Film dann in unterschiedlichen Kategorien bewerten und Punkte verteilen, oft von 1 bis 100. Wie fandest du den Anfang? Wie fandest du die Schauspieler? Wie fandest du die Musik? Und vor allem eben auch, wie fandest du das Ende?
0: Mhm.
1: Und wenn Filme nicht gut ankommen, dann werden die verändert. Und dann kann es auch mehrere Testrunden geben. Und die Studios hoffen natürlich, dass die Punkte nach den Änderungen hochgehen.
0: Hast du da ein Beispiel, wie Filme verändert wurden?
1: Also komplett eskaliert sollen die Testvorführungen bei einem Film sein, der erst vor ein paar Wochen rausgekommen ist. Supergirl.
2: Okay, sieht nicht so aus, als würde das hier gut ausgehen. Also für euch.
1: Nach den ersten Tests haben die gemerkt, oh, der Film kommt bei den Leuten ja überhaupt nicht gut an. Wir müssen da neue Szenen einbauen. Die wurden dann geschrieben, dann wurde nochmal 9 Tage nachgedreht.
2: Ach, krass. Die Messlatte liegt nicht gerade besonders hoch.
1: Und dann konnten die sich beim Studio aber immer noch nicht einigen, was den Film jetzt besser machen könnte. Und dann haben die laut Insidern einfach 2 unterschiedliche Versionen von Supergirl gemacht.
0: Wow.
1: Und die dann wiederum testen lassen vor Publikum. Und bei einer Version war zum Beispiel der Schurke häufiger zu sehen. Aber das hat alles nichts gebracht. Supergirl haben nicht so viele gesehen und ist ein ziemlicher Flop trotz dieser ganzen Tests.
0: Wir waren ja auch gerade schon beim Ende, ne? Das ist ja wichtig, es bleibt besonders hängen. Was gibt's da für Beispiele?
1: Ja, natürlich Blond, der legendäre Film mit Reese Witherspoon, die ja als Elle Woods in Harvard Jura studiert. Die hält am Ende ja eine große Rede.
3: Vor allen Dingen dürft ihr niemals den Glauben an euch selbst verlieren.
1: Ursprünglich sollte das aber eher so ein Rom-Com-Ende werden. Mhm. Sie küsst ihren Boy und so. Das fand das Testpublikum zu boring. Und die Autorinnen haben danach gesagt, hey, wir schmeißen das alles um. Reese Witherspoon soll jetzt diese Rede halten.
3: Wir sind toll!
1: Und Testpublikum hat auch schon Leben gerettet. Im Marvel-Film Thor The Dark Kingdom hätte Thor eigentlich sterben sollen. Oh. Wollten die Tester nicht, dann ist er halt nicht gestorben.
4: Ich habe dir versprochen, dass ich zurückkehre.
0: Crazy, was die Tester für eine Macht haben. Aber frage ich mich wirklich schon, warum es dann immer noch schlechte Filme gibt. Also Supergirl?

bisschen was fürs Urlaubsfeeling hier, falls ihr dieses Jahr noch keinen hattet oder euer Urlaub schon wieder super lang her ist. Koh Phangan von Finch und Green. Wenigstens musikalisch ein bisschen Strandpalmen und Meer. Und wenn ihr vielleicht gar keinen Urlaub habt, seid ihr vielleicht in der Mood von Gail. 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
1: Um 4 Uhr mit Cedric Bies. Das US-Militär greift nach eigenen Angaben die dritte Nacht in Folge Ziele in Iran an. Die Angriffe sollen gegen 22.45 Uhr deutscher Zeit begonnen haben. Nina Barth berichtet aus Washington.
2: Das US-Militär begründet das mit Attacken Irans auf Schiffe in der Straße von Hormuz. Das Zentralkommando teilte auch mit, dass die von US-Präsident Donald Trump angeordnete erneute US-Blockade iranischer Häfen am Dienstagnachmittag Ostküstenzeit beginnen soll, in Deutschland um 22 Uhr heute Abend. Gestern hatte Trump angekündigt, dass kein Schiff, das den Iran ansteuern oder von dort ablegen wolle, die Straße von Hormuz mehr passieren dürfe. Allen anderen Schiffen sei die Durchfahrt gestattet. Dafür würden die USA aber eine Gebühr von 20% des Frachtwertes erheben.
1: Iran hat offenbar zwei weitere Tanker in der Straße von Hormuz angegriffen. Das melden die Vereinigten Arabischen Emirate, zu denen die Tanker gehören sollen. Das Verteidigungsministerium berichtet, dass die Schiffe innerhalb der omanischen Hoheitsgewässer von zwei Marschflugkörpern getroffen worden sind. Dabei soll ein indisches Besatzungsmitglied getötet worden sein, 8 weitere Menschen seien verletzt worden. Die Emirate haben angekündigt, dass sie darüber nachdenken, auf den Angriff zu reagieren. Im Ahrtal in Rheinland-Pfalz finden heute viele Gedenkveranstaltungen zum 5. Jahrestag der Flutkatastrophe 2021 statt. Bundespräsident Steinmeier und Bundeskanzler Merz werden als Gäste erwartet. Merz will am Abend eine Rede im Ahrtal halten. Dort läuft immer noch der Wiederaufbau. Viele Schulen sind nach wie vor in Containern untergebracht. Bei der Flutkatastrophe waren allein im Ahrtal 135 Menschen gestorben. In den USA wird ein riesiges Dinosaurier-Skelett versteigert. Die Knochen des Tyrannosaurus Rex sollen rund 30 Millionen US-Dollar wert sein, also etwa 26 Millionen Euro. Giselle Ucker berichtet aus den USA.
3: Gefunden wurde Gus auf einer Farm in South Dakota. Benannt wurde er nach dem Grundstücksbesitzer. Immer wieder hatte er Zähne und Knochenteile bei seiner Arbeit gefunden. 2021 holte er sich deshalb professionelle Hilfe von einem privaten Unternehmen, das den T-Rex mehrere Jahre lang ausgegraben hat. Es gehört zu den größten und vollständigsten T-Rex-Fossilen, die je gefunden wurden. Der Dino, der vor 67 Millionen Jahren gelebt haben soll, ist fast 4 Meter hoch und etwa 12 Meter lang. An seinem gut erhaltenen Schädel sind sogar Bissspuren von einem Kampf mit anderen Artgenossen zu erkennen.
1: Das Wetter. Zum Morgen hin gibt es in Deutschland teilweise viele Wolken und auch noch einzelne Regenschauer und Gewitter bei Temperaturen zwischen 22 und 13 Grad. Am Tag dann in Norddeutschland die meiste Sonne. Sonst ist es sehr schwül und es kann immer wieder Gewitter geben. Die bringen teilweise auch Unwetterpotenzial mit Starkregen, Hagel und Sturm. Temperaturen steigen bis zu 35 Grad. Es ist 4.03 Uhr.
4: DR1 Lübeck-Hamburg ist zwischen Ahrensburg und Stapelfeld in beiden Richtungen wegen eines kaputten LKW gesperrt. DR1 Bremen Richtung Osnabrück ist zwischen Wildeshausen-West und Ahlhorner Heide wegen einer Nachtbaustelle bis 6 Uhr gesperrt. DR4 Aachen Richtung Köln ist zwischen dem Kreuz Köln-West und Köln-Eifeltor wegen des Aufbaus einer Schrankenanlage bis Donnerstag gesperrt. Die A33 Osnabrück Richtung Bielefeld ist zwischen Haderberg und Borglo-Kloster-Ösede und in Richtung Osnabrück zwischen Hilter und Borglo-Kloster-Ösede bis 5 Uhr gesperrt. Die A71 Suhl Richtung Schweinfurt ist zwischen Meiningen-Süd und Rentwertshausen wegen Wartungsarbeiten im Tunnel Eichelberg bis 6 Uhr gesperrt. Eine Umleitung erfolgt über die U44. Und zum Schluss noch die A81, Heilbronn Richtung Würzburg, die ist zwischen Tauberbischofsheim und Gerichsheim nach einem Unfall gesperrt.
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4: Okay, beruhige dich, Miley Cyrus. Nur weil jetzt die letzte Stunde junge Nacht für heute startet, ist es nicht das Ende der Welt. Franzi Pille ist hier, aber Miley Cyrus empfindet es offenbar so. End of the world. Hört er jetzt.

nach der ARD. Historisch wird's, das hat Shakira schon über das Finale der Fußball-WM der Männer verraten. Also genauer gesagt über die Halbzeitshow. Da tritt sie ja auf, zusammen mit Madonna, Justin Bieber und BTS. Und ja, historisch wird's auf jeden Fall, denn es hat ja noch nie so eine Show während einer Halbzeitpause bei einer Fußball-WM gegeben. Dai Dai wird sie da sicherlich auch performen. Offizieller WM-Hit hört ihr jetzt.

0: Netflix macht ja jetzt auch in Games. Habt ihr vielleicht schon angezeigt bekommen, dass ihr da über Netflix auch spielen könnt. Jetzt gibt es da ein neues Game, es heißt Unhinged. Also wenn ihr ein Abo habt, könnt ihr das kostenlos zocken. Joanna Leyendecker aus dem Junge Nachtteam, was ist denn das für ein Game?
1: Tatsächlich ist es ein Horrorspiel, ist auch ab 18. Mhm. Und hier geht's um Ava, die während einem Hurricane nicht mehr aus ihrer Wohnung rauskommt. Und als wäre das nicht schon schlimm genug, kommt's dann auch noch zu einem Stromausfall. Und ihre beste Freundin, die wohnt gegenüber, die ruft sie an und sagt, du, bist du eigentlich gerade in deinem Schlafzimmer? Und sie sagt so, nee, wieso? Ja, weil ich da jemanden stehen sehe. Krass. Ja, he's coming, hide, versteck dich. Also die Atmo, muss man ganz ehrlich sagen, die ist schon krass in dem Spiel. Gameplay-technisch ist es eher so ein interaktiver Film, wo wir ab und an mal schnell reagieren müssen. Insgesamt dauert das Ganze auch nur maximal 30 Minuten, dann laufen schon die Credits.
0: Aber wie muss ich mir das vorstellen? Wie zockt man bei Netflix? Auf dem Fernseher mit der Fernbedienung?
1: Genau, also du zockst auf dem Fernseher, aber nicht mit deiner Fernbedienung, sondern hier wird dein Handy zum Controller. Dafür scannst du dann einfach den QR-Code und dann koppelt er sich mit dem Fernseher. Und auf dem Handy kannst du dann klicken, wo du hinläufst, und dein Handy wird auch zur Taschenlampe. Also das heißt, wenn du dein Handy halt in echt bewegst, dann leuchtet Ava im Spiel genau dahin.
0: Ach, krass.
1: Und besonders creepy fand ich ja, wenn du im Spiel angerufen wirst oder eine Nachricht bekommst, dann klingelt das Smartphone halt auch in echt. Und auch die Stimme der Anrufer, die hörst du dann übers Handy.
0: Ja, danke, dass du den Jumpscare für uns alle versaut hast. Aber wie findest du es denn? Hat sich überzeugt?
1: Ja, also ich muss sagen, bei 30 Minuten, da kannst du jetzt keine so super krass tiefe Story machen. Ja. Aber ich finde es tatsächlich echt fun.
0: Okay.
1: Und auch gut brutal. Hätte ich nicht gedacht. Vor allem für so ein Netflix-Game ist das schon echt gut geworden. Und auch im Netz sind die Leute positiv überrascht und sagen, da hat Netflix mal ordentlich gekocht. Also ich finde, wenn Netflix weiter solche Spiele rausbringt, dann bin ich ganz ehrlich, habe ich mal wieder Bock auf Netflix-Gaming.
0: Ja, weil vorher haben die wohl nicht so abgeliefert. Ne? Warum? Und was es da vielleicht doch noch Gutes zu zocken gibt, das klären wir hier so in 20 Minuten.

0: Sweater Weather in der jungen Nacht. Wir haben jetzt kurz nach 4:30. Die A1 Lübeck-Hamburg ist zwischen Ahrensburg und Stapelfeld in beiden Richtungen wegen eines defekten LKW gesperrt. Die A1 Bremen Richtung Osnabrück ist zwischen Wildeshausen West und Ahlhorner Heide wegen einer Nachtbaustelle bis 6 Uhr gesperrt. Die A4 Aachen Richtung Köln ist zwischen dem Kreuz Köln West und Köln Eiffeltor wegen des Aufbaus einer Schrankenanlage bis Donnerstag gesperrt. Die A33 Osnabrück Richtung Bielefeld ist zwischen Haderberg und Borglo Kloster Ösede und in Richtung Osnabrück zwischen Hilter und Borglo Kloster Ösede bis 5 Uhr gesperrt. Und die A71 Suhl Richtung Schweinfurt ist zwischen Meiningen Süd und Rentwertshausen wegen Wartungsarbeiten im Tunnel Eichelberg bis 6 Uhr gesperrt. Da gibt's eine Umleitung, die führt über die U44.
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0: Moin, ihr Lieben, Franzi Pille ist hier. Oliver Heldens gibt's jetzt. Lady. Lady.

0: dabei.
1: Habt ihr ein Netflix-Abo, dann könnt ihr da ja kostenlos auch spielen. Ganz neu das Horrorspiel Unhinged. Sogar gar nicht mal so schlechtes Game. Junge Nachtkollegin Joanna Leyendecker, aber hauptsächlich kennt man Netflix ja von Serien und Filmen. Gaming war doch bis jetzt da nicht so das Ding, oder?
2: Ja, ich muss sagen, Netflix Gaming fliegt ziemlich unterm Radar und so richtig läuft es ja auch irgendwie nicht. Also vor ein paar Jahren wurde das ja alles ganz groß angekündigt. Die haben sogar ein eigenes Spielestudio gegründet, was an einem großen Blockbuster gearbeitet hat. Und 2024 wurde das dann alles auf einmal eingestampft, ohne Erklärung. Und letztes Jahr hat Netflix dann auch noch mehrere große Spiele aus dem Katalog gelöscht. Auch hier ist bis heute nicht klar, warum.
1: Okay, also läuft alles nur so ein bisschen so semi, sagst du.
2: Ja, das ist es halt. Also dieses angepeilte Netflix für Spiele sind sie bisher jetzt nicht geworden. Und die letzten Zahlen, die Netflix vor 3 Jahren dazu veröffentlicht hat, die waren auch eher ernüchternd. 1 Milliarde investierte Euro ins Thema Gaming, aber nur 1% der Netflix-Abonnenten haben das Angebot auch wirklich genutzt.
1: Vor 3 Jahren? Ich wusste nicht, dass es das so lang überhaupt schon gibt, aber vielleicht haben viele einfach keinen Bock so auf pixelige Spiele zu bekannten Serien wie Stranger Things oder so.
2: Ja, aber das Ding ist, wenn du dich mal so ein bisschen durchwuselst, dann findest du da wirklich coole Spiele im Abo. Zum Beispiel das Indie-Spiel Oxenfree mag ich total gerne.
1: Okay.
2: Da spielen wir eine Gruppe Jugendlicher in so einer übernatürlichen Thriller-Nummer. Und sogar der ersten Teil der super erfolgreichen Red Dead Redemption-Reihe.
1: Ach,
2: den bietet Netflix für Smartphone an. Aber ganz komisch, den muss man sich erst im Play Store suchen und sich dann mit einem Netflix-Abo einloggen. Also naja, auch da läuft nach oben.
1: Okay, also halten wir fest. Es gibt ein paar gute Games, wenn man sich mal durchgewuselt hat. Aber so ganz läuft es bei Netflix Gaming auch nach Jahren noch nicht.

von Holly Humberstone hier in der Jungen Nacht der ARD. Also falls ihr noch etwas über 16 Millionen Euro übrig habt, ihr könnt ja heute ein T-Rex-Skelett ersteigern. In New York, in Sotheby's, wird es versteigert. 183 Knochen sind das. Nur so als Inspiration. Ich wünsche euch auch ohne 16 Millionen Euro einen guten Dienstag. Ist doch Dienstag, ne? Ja, ist Zeit, dass ich hier das Studio verlasse und mich schlafen lege. Wir hören uns am Wochenende wieder. Habt's

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So, einen wunderschönen guten Morgen gewünscht. 6 Uhr haben wir es an diesem Dienstag. Ich würde sagen, wir schnacken nicht lang. Wir starten rein hier bei Sputnik Tag und Wach. Tobi hier, guten Morgen. Und wir werfen natürlich einen wundervollen Blick einfach mal auf die Straßen. Vorsicht auf der A2 Richtung Berlin zwischen Brandenburg und Netzen. Da befindet sich eine ungesicherte Unfallstelle. Ansonsten kommt ihr wunderbar durch. Staus oder Blitze haben wir noch keine. Also falls ihr was habt, einfach durchklingen 08021 und 4x0. Oder ihr schickt easy eine WhatsApp rüber. Die Nummer gibt's auf sputnik.de. Dankeschön. Wettermäßig eventuell so ein bisschen Regen, und zwar ab jetzt in der Sputnik-Zone. Von 6 bis 8 soll es so ein bisschen, ein kleines bisschen was runterkommen, aber ansonsten geht es heute dann auch nochmal hoch auf bis zu 27 Grad, also doch nochmal ganz warm. Hier und da auch ein bisschen Sonne mit dabei, ansonsten aber auch meist bewölkt. Also es ist so ein, ja, jetzt nicht so sonnig wie die letzten Tage, aber können wir uns auch nicht beschweren, oder? Wir machen einfach ganz entspannt heute, oder? Ich finde, ich bin ja letzte Woche auf dem Festival gewesen, erst am Sonntag wiedergekommen. Gestern bin ich noch so ein bisschen in den Nachwehen gewesen. Und wie gesagt, ich bin ganz ehrlich, ich glaube, ich werde alt. Also, das ist immer noch nicht einfach. Ich spüre es immer noch. Ich weiß nicht, wie es euch geht. Vielleicht kennt ihr das auch, wenn ihr noch auf, weiß ich nicht, ein langes Wochenende hattet, irgendwie bei Konzerten wart oder Festivals oder Fettparty gemacht hat oder so. Man merkt das dann doch einen Tag länger. Naja, deswegen ganz entspannt. Hol mir erstmal ein Käffchen. Ich hoffe, ihr auch. Und ein bisschen Lieblingsmucke habe ich auch. 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
0: Ich rede natürlich von unserem geliebten Sputnik-Trikot. Das passt natürlich super zum Halbfinale heute Abend. Spanien-Frankreich oder morgen Abend natürlich auch Argentinien-England oder auch zum WM-Finale am Sonntag. Da wissen wir natürlich noch nicht, wer spielt. Oder ihr nehmt es einfach mit in Urlaub. Auch gar kein Problem. 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Allerdings gibt es da so eine kleine Hürde. Die ist nicht ganz so einfach, das müssen wir auch sagen. 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Und das hat Jens aus Jessen gestern versucht. Und naja, es war ein Krimi, wie wir auch beim Fußball manchmal sagen, wa? Dann kommt jetzt deine Hymne.

0: So, Jens, ich will von dir wissen, war das jetzt A, Italien oder B, Polen?
1: Ich tendiere zu Polen.
0: Einfach so ein Bauchgefühl? Hast du irgendwas rausgehört? Irgendwas Polnisches vielleicht?
1: Ja, einfach, ich denke, dass es Richtung Polen ist.
0: Wollen wir gemeinsam reinhören oder willst du nochmal umswitchen?
1: Ich bleibe bei Polen, ja.
0: Wir hören gemeinsam rein. Ich finde das immer super schwierig, das rauszuhören. Aber in diesem Fall liegst du leider nicht richtig. Das tut mir ganz doll leid, Jens.
1: Das ist schade, ja.
0: Tja, woran hat das hier liegen? Keine Ahnung. Was ich aber weiß, auch Jens hätte theoretisch die Chance, heute nochmal anzurufen. Kurz nach 7 geht's nämlich weiter. Dann hoffentlich geht das nächste Trikot wieder raus, weil wir haben ja noch ein paar liegen. Ganzer Stapel, um ehrlich zu sein. Nummer schon mal abspeichern für nachher 08021 und 4x die 0. Und dann hören wir uns
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0: So, wir müssen mal ein paar Sachen durchgehen. Also für 394 € bekommt man ein Smartphone, vielleicht auch so zwei paar Premium-Laufschuhe, einen Kühlschrank oder ja, ein Stück Rasen.
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0: Am Sonntag steigt ja in East Rutherford das Fußball-WM ins Spiel und die FIFA verkauft jetzt schon einfach Stücke des WM-Finalrasens. Also das ist kein Scherz. Ich habe das gesehen, ich dachte, das gibt's ja nicht. Aber die werden da halt natürlich noch nicht rausgehebelt, der Rasen wird ja noch gebraucht. Aber Vorbestellungen können schon gemacht werden. Das Ding, warte, ich will jetzt nochmal original hier gucken. Das Ding ist nur für ein Stück Rasen, muss man da natürlich 394 € zahlen. Da gibt es dann ein kleines, in Acryl eingegossenes Quadrat des Spielfelds. Weiß ich jetzt nicht. Auch als Fan wäre mir das ein bisschen zu teuer. Vor allen Dingen, da steht auch nicht gar nicht so richtig, wie groß das Stück dann ist. Münzgroß wahrscheinlich. Für 394 € ist schon ganz schön teuer. Wo kommt es da? Meiner, der hat halt genau dafür gespart, ne?
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3: Ja, hier ist Johann Wolfgang von Goethe. Ich werde jetzt das Gras, in das ich einstmals gebissen habe, versteigern. Entschuldigen Sie bitte, dass ich diese Zeilen Ihnen leider nicht mehr in Reimform überbringen kann. Aber Sie müssen verstehen, mein Gehirn ist mittlerweile so verwurmt, dass ich nicht mehr reimen kann. Nur noch dichten.
4: Ja? Hallo? Geht's jetzt gleich los?
5: Ja, so, Kommissar Meinhof. Also, wisst ihr, im Spielfeldrasen, da sind ja keine Regenwürmer. Das sind alles nur die abgerissenen Schnürsenkel von den Spielern, ja? Die spielen ja auch mit einem Ball und nicht mit Kürbissen oder was ihr wieder denkt. Oh, wartet mal. Ich glaube, ich muss mal kurz ins Gras beißen.
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0: 6:39, gerade gehört Joe mit End of Beginning hier bei Spunitag und Wach und wir machen direkt mal weiter. Vorsicht auf der 9 Richtung Berlin zwischen Naumburg und Weißenfels, da liegt ein Holzbalken auf der rechten Fahrspur. Vorsicht auf der 9 Richtung Berlin zwischen Niemeck und Brück, da befindet sich eine ungesicherte Unfallstelle. Auf der 38 Richtung Leipzig zwischen Leipzig-Neuenhardt und Leipzig-Süd stockender Verkehr nach einem Unfall in der Baustelle und geblitzt wird einmal in Hoppenstedt Richtung Hornburg. Falls ihr noch was habt, ruft ihr durch 08021 und 4x0 oder schickt gerne WhatsApp rüber. Die Nummer gibt's wie immer auf sputnik.de. Dankeschön. Wettermäßig kam die Kollegin Denise gerade rein, hat gesagt, sie ist trocken losgelaufen und dann kam so eine richtig krasse Husche runter. Also irgendwie regnet es gerade in manchen Teilen der Sputnik-Zone. Ich hoffe, ihr seid nicht nass geworden. Ansonsten nehmt auf jeden Fall einen Schirm mit, weil es soll heute immer mal wieder Wolken geben. Dann gibt es mal viel Sonne und dann zum Nachmittag hin auch wieder Schauer und Gewitter möglich. Bei aktueller 18 Grad in Halle an Moritzburg, 17 Grad in Magdeburg am Dom. Also warm ist eigentlich auch schon in 17 Grad, nämlich zeits am Rossmarkt. Hoch geht's auf 28 Grad. Also wenn es gewittert, dann wird es nachher so ein richtig schönes Sommergewitter. So, und während es hier regnet, reden wir jetzt mal über die wichtigen Dinge im Leben, und zwar Urlaub. Deswegen holt euch vielleicht nochmal einen Kaffee, macht's euch gemütlich und dann reden wir über den guten alten Urlaub.
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0: Es ist wieder Sommer. Viele von euch haben den Urlaub direkt vor der Nase. Vielleicht habt ihr gerade auch Spurlintag und Wach im Urlaub an. Das wäre natürlich das beste Szenario. Dann für mich natürlich auch ein bisschen traurig bexen. Auch im Urlaub. Nein, Spaß beiseite. Liebe Grüße und schönen Urlaub.
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0: Jeder von uns hat sich doch Urlaub verdient. So ehrlich muss man doch auch sein. Und für die einen ist Urlaub immer die

0: schönste Zeit des Jahres mit Sonnencreme, Powerbank und dem besten Platz am Pool. Andere wiederum mögen es eher dann so dynamisch mit Wandern, Surfen, Tauchen oder so drei Länder in nur 5 Tagen besuchen, Hauptsache Programm. Wir haben letzte Woche mal mit Tom Gregory gesprochen und ihn so gefragt, was er so für ein Urlaubtyp ist. Eher Team Action oder Team Chillen?
1: Ah nee, chill.
2: Ich muss chillen. Mein ganzes Leben ist nur so bam, bam, bam. Deshalb, ich muss dringend chillen im Urlaub. Gerne in Griechenland. Ich mag Griechenland sehr. Aber in diesem Sommer werde ich in Albanien sein.
1: Going to Albania in the summer?
0: Also, chillen und nichts tun bei Tom Gregory kann ich auch absolut verstehen. Aber wie sieht's bei euch aus? Welcher Urlaubstyp seid ihr? Schickt mal gerne Sputzep-Sprachnachricht rüber. Nummer gibt's wie immer auf sputnik.de. Und dann diskutieren wir mal. Ihr könnt doch durchrufen. 08021 und 4 mal die 0. Vielleicht habt ihr auch schon was richtig Actionreiches geplant. Seid irgendwie in den Bergen, Klettern, Tiefseetauchen, was weiß ich. Fallschirmspringen, Paragliding. Es gibt ja wirklich so viele Sachen. Ich bin sehr gespannt, was zusammenkommt. Jetzt chillen wir erstmal eine Runde mit Teddy Swims.

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0: Seid ihr jetzt hier irgendwie so ein bisschen actionmäßig unterwegs, wenn es so um Urlaub geht, oder dann doch irgendwie Teamentspannung? Das wollen wir heute klären hier bei Spunitang Wach. Ich sage erstmal guten Morgen, Tobi, um 6.53 Uhr. Wir haben euch mal gefragt und ich finde das sehr, sehr spannend, was für ein wilder Mix so zusammenkommt. Matthias aus Leipzig hat sich reingemeldet, der ist definitiv Team, ich würde jetzt nicht direkt Team Action sagen, aber er hat halt gerne im Urlaub viel vor, habe ich mir sagen lassen.
1: 15 Jahre lang mit dem Wohnmobil durch die Gegend gefahren, durch Europa. Haben von Skandinavien über Österreich, Slowenien, Korsika, Sardinien, Kroatien, Südtirol, Italien, alles halt so bereist. Wenn man irgendwo ins Ausland fährt, dann ist es immer schön, wenn man viele Orte halt kennenlernt, ja. Und so ein schönen Mix halt hat zwischen Sightseeing und Erholung und Strand und Leute kennenlernen und verschiedene Orte auch, wo man schön essen kann.
0: Also Essen ist bei mir auch ein wichtiger Punkt. Ich muss da auch so ehrlich sein, wenn ich manchmal so nach dem Urlaub gucke, dann gucke ich auch, wo man gut essen kann. Das finde ich irgendwie wichtig und richtig. Aber wie sieht's bei euch aus? Also habt ihr auch gerne viel vor? Seid ihr mit dem Wohnmobil unterwegs oder seid ihr dann doch? Und das ist vollkommen fair. Team All-Inclusive. Ihr wollt euch einfach verwöhnen lassen im Urlaub. Einfach am Strand liegen, am Pool chillen oder sowas. Ein bisschen lesen, ein bisschen Filme gucken. Das kann man im Urlaub ja dann auch viel besser als irgendwie zu Hause, wo dann diese ganzen Pflichten auch mit dabei sind, ne? Also deswegen schickt mal gerne WhatsApp-Sprachnachricht drüber. Macht's wie Matthias. Meldet euch mal rein. Oder ihr klingelt durch 08021 und viermal die 0. Und dann klären wir das einfach mal, welcher Typ Urlaub ihr sozusagen seid, ne? Jetzt geht's erstmal weiter hier bei Spunitango Wach. Alle Farben from Disco to Disco.

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0: Immer wieder schön, der Song Louis Capaldi, Before You Go, hier bei Sputnik Tag. Wach, jetzt geht's ab in die News. 7 Uhr haben wir es schon.
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2: Die sächsische Ärztekammer unterstützt höhere Tabak- und Alkoholsteuern, fordert aber gleichzeitig mehr Prävention. Verbandschef Erik Bodendieck sagte im MDR, Sucht sei eine Krankheit. Man könne nicht einfach nur die Steuern erhöhen, sondern müsse die Betroffenen auch in entsprechende Entwöhnungsprogramme bringen. Die Bundesregierung plant, mit den höheren Steuern ab 2027 vor allem Haushaltslöcher zu stopfen. Das katholische Hilfswerk Miserior hat vor den langfristigen Folgen von Kürzungen bei der Entwicklungshilfe gewarnt. Hauptgeschäftsführer Andreas Frick sagte im MDR, derzeit würden große Flüchtlingslager aufgelöst, die von internationaler Hilfe gelebt hätten. Das löse aber das Problem nicht. Menschen würden sich auch künftig auf den Weg machen, wenn das Leben in ihrer Heimat unmöglich gemacht werde. Auch in Deutschland werde man langfristig sicherer und besser leben, wenn nicht gekürzt werde. Nach den Plänen der Bundesregierung soll der Entwicklungsetat 2027 um 600 Millionen Euro schrumpfen. Der ADAC kritisiert den schlechten Zustand vieler Rastplätze an deutschen Autobahnen. Wie der Automobilclub mitteilte, wurden 50 unbewirtschaftete Anlagen getestet. Fast die Hälfte habe nur die Note mangelhaft oder sehr mangelhaft bekommen. Sehr gut sei kein einziger Rastplatz. Vor allem die Toilettenanlagen seien ungenügend bewertet worden. Besonders schlecht habe etwa der Rastplatz Wüstenforst an der A2 bei Burg abgeschnitten.
0: Danke für die Infos.
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0: Auf der neuen Richtung Berlin zwischen Niemek und Brück ist nach einem Unfall nur eine Fahrspur frei. Auf der 38 Richtung Göttingen zwischen Sanghausen Süd und Sanghausen West ist die rechte Fahrspur durch einen LKW blockiert. Eine ungesicherte Unfallstelle noch und es liegen deshalb Fahrzeugteile auf der Fahrbahn. Deswegen vorsichtig fahren auf der 38 Richtung Leipzig in Höhe 3 Kalle Süd. Stockender Verkehr nach einem Unfall noch an der Baustelle auf der 38 Richtung Leipzig zwischen Leipzig-Neuhardt und Leipzig Süd. Und die Bahnschranken öffnen nicht mehr auf der B1 Magdeburg bis Brandenburg zwischen Herrutsberg und dem Bahnhof Büden. Da auch ein bisschen drauf achten. Die aktuellsten Blitzanhalle in der Blücherstraße in beide Richtungen und in Hauptenstädt Richtung Hornburg. Falls ihr noch was habt, schickt ihr einfach eine WhatsApp rüber. Die Nummer gibt sie immer auf sputnik.de. Dankeschön. Joa, wettermäßig hat sich jetzt so ein bisschen beruhigt. Wir haben ja gerade so, ich sag mal so, von 6 bis 7 hat es so ein bisschen geschüttet hier in der Sputnik-Zone. Jetzt aber 19 Grad in Leipzig am Augustusplatz, 18 Grad in Halle an der Ziegelwiese und 17 Grad in Magdeburg an der Grünen Zitadelle. Jetzt haben wir zwar noch wenig Sonne, die soll aber wieder rauskommen, dann ab und zu auch Wolken mit dabei und zum Nachmittagabend dann auch wieder Schauer und Gewitter möglich. Es wird dann so ein Sommergewitter, weil wir haben um die 28 Grad trotzdem an diesem Dienstag.
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0: Ja, und wir haben noch ein paar davon rumliegen, um genau zu sein, eigentlich fast einen ganzen Karton voll. Ne? Wir haben hier ordentlich bestellt und deswegen freuen wir uns natürlich, wenn die Dinge auch rausgehen. Und ihr könnt sie noch bekommen, gar kein Problem. Wir haben übrigens auch mal so ein bisschen verglichen. Die üblichen WM-Trikots und unsere Sputnik-WM-Trikots. Da haben wir mal Mode-Ikone Bruce Danell gefragt, was er dazu sagt.
3: Das, was du immer angehabt habe, that is vorbei. Das hier ist der Wahrheit.
0: Also, vertraut mal der Wahrheit und ruft durch. Gönnt euch das neue Sputnik-WM-Trikot 08021 und 4 mal die 0. Jetzt durchklingeln und in 10 Minuten zocken wir drum.
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0: alle guten Dinge sind drei. Also den Spruch, den kennen wir ja alle. Ne? Für Jens aus Jessen heißt es heute aber hoffentlich, alle guten Dinge sind zwei.
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0: Jens möchte sich nämlich ein Sputnik-WM-Trikot sichern. Er hat es gestern schon probiert, hat es nicht ganz so gut geklappt. Aber irgendwie habe ich mir sagen lassen, Jens, du bist wieder in der Leitung. Schönen guten Morgen.
2: Ja, guten Morgen. Super, dass es wieder geklappt hat.
0: Ja, sehr gerne. Du, das muss ja belohnt werden am Ende des Tages. Hast du denn heute ein besseres Gefühl?
2: Ich hoffe es ja.
0: Du, ich kann ja schon mal sagen, Topspiel heute ist ja Halbfinale Frankreich gegen Spanien um 21 Uhr. Das wird sicher sehr spannend. Was jetzt aber erstmal spannend wird, ist, ob du dieses Mal unsere Nationalhymne im Sputnik-Remix erraten wirst. Ich will von dir eigentlich nur wissen, ist das die Hymne von Frankreich oder auch Spanien? Bist du bereit?
2: Ja, bin ich.
0: Dann geht's jetzt los.

0: Ist das die Hymne von A. Frankreich oder B. Spanien gewesen? Jens, was sagst du?
1: Es ist nicht einfach.
0: Nee, das finde ich auch.
1: Ich tendiere zu Spanien.
0: Und bevor du jetzt noch irgendwas sagst, bleiben wir einfach dabei, weil das ist... Okay, da hört man jetzt auch nicht so bewusst was raus. Das ist komplett richtig!
1: Ja, super!
0: Herzlichen Glückwunsch, Jens, Gott sei Dank, ich bin richtig froh. Ich habe wirklich gedacht, wenn das jetzt wieder nicht klappt, ich glaube, dann hätte ich dir trotzdem noch ein Sputnik-Trikot gegeben.
1: Das ist nett, danke.
0: Ey, ganz viel Spaß mit deinem Trikot und natürlich auch viel Spaß beim Spiel heute, Frankreich gegen Spanien. Wirst du es gucken, oder?
1: Ja, ich werde es gucken, ja.
0: Was ist denn dein Tipp?
1: Ich denke mal, dass es ganz knapp für Frankreich ausgeht.
0: Sehr gut. Dann drücke ich natürlich auch die Daumen, dass dein Tipp stimmt und dann hast du einen richtig guten Dienstag gehabt hier.
1: Super, danke dir.
0: Bis dann. Und falls ihr auch noch Bock habt auf ein Sputnik-WM-Trikot, wir haben gerade mal durchgezählt, wir haben noch ordentlich, ich glaube, über 15 Stück haben wir noch da. Also einfach morgen früh wieder 7 Uhr einschalten und dann geht's hier richtig ab. Macht das einfach wie Jens.
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Guten Morgen, Tobi über Spunitag und Wach um 7.22 Uhr. Wir machen mal ganz entspannt weiter mit Lieblingsmucke. Ich habe ein bisschen was mitgebracht hier. Kaigo, Khalid gibt's gleich. Dann Juju mit Henning Mai. Kennen wir auch den Song, richtig gutes Ding. Und jetzt Gracie Abrams, That's So True. Alles für euch am Stissel. Also macht's euch mal gemütlich.

7.31 Uhr, gerade Kaigo und Khalid gehört Save My Love und jetzt geht's mal ab auf die Straßen. Wir schauen mal, was abgeht. Ist jetzt ja eigentlich relativ entspannt gewesen heute auf der A2 Richtung Hannover, aber noch ein bisschen Stockner-Verkehr an der Baustelle. 15 Minuten brauchte länger zwischen Irxleben und Alsleben. Auf der 38 Richtung Leipzig auch noch Stau nach einem Unfall. 6 Kilometer zwischen Leipzig-Neuhardt und Leipzig-Süd. Die Autobahn ist aber nicht mehr gesperrt. Getreide auf der Fahrbahn auf der B244 zwischen Zilli und Dadesheim. Und in Zeitz ist die Wendische Straße zwischen dem Kreisverkehr und Neumarktstraße wegen eines Rettungseinsatzes gesperrt. Die aktuellsten Blitzer in Hoppenstedt Richtung Hornburg und in Halle in der Blücherstraße wird geblitzt in beide Richtungen. Falls ihr noch was habt, klingelt da durch 08021 und viermal die 0. Oder ihr schickt einfach eine WhatsApp rüber. Die Nummer gibt's auf sputnik.de. Dankeschön. Boah, Entschuldigung, ich habe gerade so geschluckt beim Reden. Ich habe gerade einen Keks gegessen und ich weiß nicht, was an diesem Keks drin war, aber ich sabber die ganze Zeit. Ich habe eine Speichelproduktion. Ist auch für euch eine total uninteressante Info, aber nur, dass ihr wisst, warum ich hier gerade so ein bisschen am Schmatzen bin. Naja, Wetter, jetzt 18 Grad, Halle am Eselsbrunnen, 18 Grad auch in Salz am Schlosspark, 17 Grad in Magdeburg am Opernhaus. Es geht heute hoch sogar auf 28 Grad. Das ist schön. Immer wieder so ein bisschen Sonne mit dabei, immer wieder aber auch ein paar Wolken. Schauer und Gewitter sind auch möglich gegen Nachmittag, Abend dann. Also ich finde so, ich habe nichts gegen so ein schönes Sommergewitter. Das ist doch auch was Schönes. 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

Wenn ich das jetzt nochmal so zähle, 1, 2, 3, 13 Hauptteile hat das Game mittlerweile, das wusste ich überhaupt nicht. Also so viel umfasst die Assassin's Creed-Reihe mittlerweile wirklich. Und mit dem neuen Teil Assassin's Creed Black Flag Resynced kommt jetzt wohl noch ein Teil dazu. Sputti Junge wach, Tobi ist am Start um 7.42 Uhr, wobei man jetzt irgendwie ein bisschen genauer sein muss, denn das Ganze ist ein Remake des Originals von 2013. Mein Sputti-Kollege Alex hat das schon mal immer geliebt und ich freue mich, dass er sich wirklich rangesetzt hat und

0: uns das Ding mal so ein bisschen durchgezockt hat. Für alle, die sich vielleicht nicht so gut auskennen, worum geht es denn in Black Flag? Also muss man da irgendwelche anderen Teile der Reihe kennen, gespielt haben? Wie sieht's aus?
1: Nicht so wirklich. Also Black Flag funktioniert auch unabhängig von der Reihe ganz gut. Das Game spielt in der Karibik zur Hochzeit der Piraten und Freibeuter. Man schlüpft da in die Rolle von Edward Kenway, der sein ärmliches Leben als Farmer satt hat und sich deswegen als Freibeuter eine goldene Nase verdienen will.
2: Wir brauchen kein Vermögen.
3: Es geht nicht ums Brauchen, Caroline. Ich will Essen, das mich nicht krank macht. Ich will Wände, die den Wind abhalten. Ein angenehmes Leben.
1: Es kommt aber alles anders als gedacht. Edward gerät in einen Kampf mit einem Assassinen und nachdem er den ins Jenseits befördert hat, nimmt er kurzerhand dessen Rolle an. Eigentlich will er das nur machen, um mit dieser falschen Identität eine Belohnung einzuheimsen. Dabei gerät er dann aber doch, ohne es zu ahnen, in einen großen Konflikt zwischen dem Templer und dem Assassinenorden hinein.
0: Die Assassinen sind übrigens so eine geheime Gruppe von Kämpfern. Die stehen da im Mittelpunkt der ganzen Spielreihe. Ich finde, das klingt alles schon sehr spannend. Ich habe auch gehört, die Story an sich ist natürlich fast gleich geblieben, aber wie sieht es denn mit dem Gameplay aus? Also hat sich da was getan?
1: Das Gameplay, bei dem man die Open World sowohl zu Fuß als auch auf dem Schiff erkundet, macht auch mindestens genauso viel Spaß wie damals, dank einiger cleveren Neuerungen, vielleicht aber sogar noch ein bisschen mehr.
0: Geil.
1: Und natürlich hat die Grafik auch ein ordentliches Facelift bekommen. Also echt dieses tiefblaue Wasser, der dichte Dschungel, die belebten Städte, das sieht alles echt fantastisch aus. Also wenn man das alte Black Flag einfach nochmal in neuem Glanz erleben will oder einfach Bock auf ein spannendes Piratenabenteuer hat, dann ist Black Flag Resynced definitiv die Version, die man da zocken sollte.
0: Mich kribbelt schon wieder in den Fingern. Ich habe die Teile ja früher alle gespielt und geliebt und ich finde das immer cool, wenn ich gucke ja dann schon auf die Grafik. Ich finde das schon cool dann. Ich meine, wenn man schon so eine neue PlayStation hat, will man auch, dass die komplette Grafik da mit ausgespielt wird. Aber wir sagen natürlich erstmal Danke an Alex für das ganze Einordnen und wenn ihr jetzt auch Bock habt auf Piratenstimmung, dann Assassin's Creed Black Flag Resynced einfach vielleicht mal runterladen für PC, Xbox oder PlayStation. Probiert's einfach mal aus.
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0: Es war so ein richtig komisches Gefühl irgendwie, ne? So ein Tag Pause von der Fußball-Weltmeisterschaft. Aber trotzdem war meine ganze Timeline voll mit irgendwelchen Videos nochmal. Und eins wurde mir wieder reingespült, ist eigentlich schon ein bisschen länger her. Und das war das hier.
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0: Um das nochmal einzuordnen, im WM-Spiel zwischen Paraguay und der Türkei gab es für Paraguays Miguel Almirón rot. Und es war übrigens auch sehr historisch, weil er sah als erster Spieler bei einer Fußball-Weltmeisterschaft die rote Karte, weil er sich in einem Disput mit einem Gegenspieler den Mund zugehalten hat. Ne? Und die Reaktion des Schiris ging dann durchs Netz. Das war nämlich genau das, nachdem er beim VR nochmal nachgefragt hat und sich das nochmal angeguckt hat. Zack, gab es rote Karte. Und das eine ist ja, wie er reagiert hat, diese Energie, die er in seiner Stimme hatte und allen drum und dran. Das andere ist aber, was das Netz wieder draus gemacht hat, unter anderem solche Songs hier.
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0: Ja, könnte so 1:1 auch in Berlin im Berghain laufen, also kompletter Techno-Mix und so. Und das heißt, da muss ich wirklich immer auch ein bisschen lachen. Und ich habe mich mal hingesetzt, weil ich fand, dass das auch gut in diesen Schlager-Ballermann-Bereich reinpassen könnte. Weil Ballermann ist ja auch laut, Ballermann geht auch nach vorne, die Leute haben da Bock und so. Und deswegen habe ich mich mal hingesetzt und das hier gebastelt. Viel Spaß. Mein WM-Moment des Tages.
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0: 8 Uhr haben wir es. Schönen guten Morgen. Gerade Sony Fedora gehört mit Think About Us. Und jetzt geht's hier ab in die News.
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2: Die Sächsische Ärztekammer unterstützt höhere Tabak- und Alkoholsteuern, fordert aber gleichzeitig mehr Prävention. Verbandschef Erik Bodendieck sagte bei MDR aktuell, Sucht sei eine Krankheit. Man könne nicht einfach nur die Steuern erhöhen, sondern müsse die Betroffenen auch in entsprechende Entwöhnungsprogramme bringen. Der Sozialverband VDK wies darauf hin, dass vor allem ärmere Menschen oft ungesünder lebten. Gerade für sie müssten die Beratungsangebote verstärkt werden. Die Bundesregierung plant, mit den höheren Steuern ab 2027 vor allem Haushaltslöcher zu stopfen. Das Deutsche Institut für Wirtschaftsforschung hält höhere Zölle auf chinesische Autos nicht für zielführend. Ökonom Martin Gornig sagte im MDR, man müsse natürlich gegen Preisdumping vorgehen, aber dagegen, dass jemand bessere Technologien habe, könne man nicht mit Zöllen ankämpfen. Stattdessen müssten deutsche Autobauer selber bessere Technologien entwickeln. Das Wegnehmen von Wettbewerb und Anpassungsdruck führe nicht bei Unternehmen zu mehr Investitionen. Der ADAC kritisiert den schlechten Zustand vieler Rastplätze an deutschen Autobahnen. Wie der Automobilclub mitteilte, wurden 50 unbewirtschaftete Anlagen getestet. Fast die Hälfte habe nur die Note mangelhaft oder sehr mangelhaft bekommen. Sehr gut sei kein einziger Rastplatz. Vor allem die Toilettenanlagen seien ungenügend bewertet worden. Besonders schlecht habe etwa der Rastplatz Wüstenforst an der A2 bei Burg abgeschnitten.
0: Danke für die Infos.
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0: Auf der A2 Richtung Hannover zwischen Irxleben und Alsleben 6 Kilometer stockender Verkehr an der Baustelle, 20 Minuten braucht er länger. Auf der 38 Richtung Leipzig zwischen Leipzig-Neuhardt und Leipzig-Süd 6 Kilometer Stau nach einem Unfall. Auf der B244 zwischen Zilli und Dadesheim auch noch Getreide auf der Fahrbahn. Und in Zeitz ist die Wendische Straße zwischen Kreisverkehr und Neumarktstraße wegen eines Rettungseinsatzes gesperrt. Die aktuellsten Blitzer haben an Halle in der Blücherstraße in beide Richtungen und in Hoppenstedt Richtung Hornburg. Und falls ihr noch was habt, ruft da einfach durch 08000 21 und 4 mal die 0 oder schickt gerne WhatsApp rüber. Die Nummer gibt's auf sputnik.de. Dankeschön. Ja, wettermäßig ist die Sonne jetzt ein bisschen weg, zumindest hier rund ums Sputnik-Studio, wenn ich so rausgucke. Naja, ich weiß nicht. 18 Grad trotzdem in Halle am Oranischplatz, 18 Grad auch in Erfurt am Unicampus, 17 Grad in Magdeburg an der Sternbrücke und es geht heute auch hoch trotzdem auf 28 Grad. Wir haben ein paar Wolken mit dabei, wie schon gesagt, immer wieder auch ein bisschen Sonne, die dann sich vordrückt und zum Nachmittagabend hin auch ein paar Schauer und Gewitter möglich. Also ist so ein Tag, der nach Sommergewitter riecht und das liebe ich jetzt schon.
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0: 8.13 Uhr. The Bowser. Mit Magnetic. Ich finde, dieser Song, der macht auch richtig Bock auf Urlaub. Und deswegen reden wir doch einfach mal über die schönste Zeit des Jahres. Übers Urlaub machen. Ne, das ist wirklich immer schön. Und egal, wie man das irgendwie gestaltet für sich, ob jetzt Action oder einfach nur Entspannung am Pool liegen, All-Inclusive und sowas, alles ist irgendwie geil. So, und wir haben euch trotzdem mal gefragt, wie macht ihr eigentlich so Urlaub? Was ist da so euer Ding? Henning aus Witting. Ich habe so das Gefühl, es ist bei ihm so halb-halb, ein bisschen jahreszeitabhängig.
1: Im Sommer mehr chillen, Motor treffen, Party. Mhm. Und im Herbst, wenn ich hauptsächlich Urlaub habe, jagen gehen und so weiter und so fort.
0: Und so weiter und so fort. Ein Mann der kurzen Worte. Aber ich feiere jetzt irgendwie ein bisschen. Diana aus Mücheln, die liebt Campen, hat sie mir verraten. Und das ist irgendwie schon immer so das Ding gewesen, ne?
2: Immer einen Campingplatz suchen wir uns aus, weil wir haben auch einen Hund und mit den Enkeln. Und wir gehen es dort ganz gechillt und ruhig an und genießen das einfach, wenn wir einen schönen Platz haben am Wasser und lassen dort unsere Seele baumeln.
0: Und das fühle ich so, also das fühle ich sofort. Ich bin ja mein ganzes Leben lang mit meinen Großeltern und auch mit meinen Eltern campen gewesen. Das ist so ein ganz besonderer Vibe. Viele haben ja immer so das Problem, hast denn so viel Natur und dann sind da die Spinnen und irgendwie kann man nicht so richtig entspannen und da muss man ja wandern gehen und so. Aber ich kann euch wirklich nur empfehlen, probiert 2 Wochen Camping einfach mal aus. Einfach mal die Seele baumeln lassen. Und ich mag das auch dann für sich da so ein bisschen zu kochen und draußen zu sitzen. Da hat man den Campingkocher und so. Und dann grillt man und ist doch einfach alles schön. Aber am Ende des Tages macht, wie ihr wollt. All-Inclusive ist auch schön am Strand liegen und so. Deswegen verratet gerne mal, wie verbringt ihr euren Urlaub? Vielleicht auch in diesem Jahr. Seid ihr Team Action und Campen und trotzdem ein bisschen Entspannung? Seid ihr so ein Mix finden oder einfach komplette Entspannung? Schickt gerne WhatsApp rüber. Nummer gibt's auf sputnik.de oder ihr ruft kurz durch 08021 und 4 mal die 0. Jetzt entspannen wir erstmal auf jeden Fall ein bisschen mit Lola Young Messi. Hier bei Sputnik Tag und Wach. 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

0: für euch recherchiert, da habe ich mich nicht lumpen lassen. Für 394 Euro bekommt man ein Smartphone, zwei Paar Premium-Laufschuhe, einen Kühlschrank oder ja, ein Stück Rasen.
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0: Am Sonntag steigt in East Rutherford das Fußball-WM-Endspiel und die FIFA verkauft jetzt schon Stücke des WM-Finalrasens. Also noch werden die dann natürlich nicht rausgehebelt, es wäre ein bisschen unpraktisch, weil der Rasen wird ja noch gebraucht, aber Vorbestellungen können da schon gemacht werden. Das Ding ist nur, für so ein Stück Rasen muss man tief in die Tasche greifen. Ab rund 394 Euro gibt es da ein kleines, in Acryl eingegossenes Quadrat des Spielfelds. Ist wahrscheinlich so münzgroß. 394 Euro, sag mal. Also auch ich als Fan würde jetzt nicht so viel Geld für so ein Stück Rasen ausgeben. Kannst ja nicht mal drauf Fußball spielen oder so. Also Tippkicker kannst du da vielleicht drauf machen, aber das war's ja dann auch schon. Naja, Kommissar Meiner hat sich auf jeden Fall schon einen Timer gestellt, weil der hätte da richtig Bock drauf. Vor allen Dingen auch, der hat sich überlegt, dieses ganz kleine Stück Quadrat zu nutzen als Hundewiese.
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3: Achtung, Achtung! Hier spricht Ihre beliebte Kantine. Heute an Schalter 1 statt Spinat-Lasagne die Original-WM-Spielfeldrasen-Lasagne zu einem einmaligen Sonderpreis von 390 Euro. Guten Appetit!
4: Ja, hier ist Johann Wolfgang von Goethe. Ich werde jetzt das Gras, in das ich einstmals gebissen habe, versteigern. Entschuldigen Sie bitte, dass ich diese Zeilen Ihnen leider nicht mehr in Reimform überbringen kann. Aber Sie müssen verstehen, mein Gehirn ist mittlerweile so verwurmt, dass ich nicht mehr reimen kann. Nur noch dichten.
5: Ja? Hallo? Geht's jetzt gleich los?
6: Hier ist der Kommissar Meinhof. Also, wisst ihr, im Spielfeldrasen, da sind ja keine Regenwürmer. Das sind alles nur die abgerissenen Schnürsenkel von den Spielern, ja? Die spielen ja auch mit einem Ball und nicht mit Kürbissen oder was ihr wieder denkt. Oh, wartet mal. Ich glaube, ich muss mal kurz ins Gras beißen.
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0: So, einen wunderschönen guten Morgen gewünscht. Es geht halt, geht's ja hier Schlag auf Schlag weiter, ne? 8.30 Uhr haben wir's. Da wird draußen gelacht. Ich war gerade ein bisschen im TikTok-Modus. Ich habe kurz vergessen, dass ich noch eine Sendung nebenbei moderiere. Aber so ist das halt manchmal. Wir sind da und schauen direkt auf die Straßen. Muss ich ja ehrlich mit euch sein. Auch ich bin hier mal abgelenkt. So, auf der A2 Richtung Hannover zwischen Uexleben und Alsleben. 6 Kilometer stockender Verkehr an der Baustelle. 15 Minuten müsst ihr mehr einplanen. 30 Minuten noch mehr auf der A2 Richtung Hannover zwischen Peinost und Hemelerwald. 9 Kilometer stockender Verkehr. Dadurch ein brennendes Fahrzeug. Bitte aufpassen. Die Bahnschranken schließen weiter nicht mehr auf der B1 Magdeburg bis Brandenburg zwischen Herodsberg und Gerwisch. Getreide noch auf der Fahrbahn auf der B244 zwischen Zilli und Dalesheim. Auf der B246A Schöneberg bis Burg zwischen dem Abzeichen und Schöneberg auch noch Behinderung durch ein defektes Fahrzeug. Und in Zeitz ist die Wendische Straße zwischen Kreisverkehr und Neumarktstraße wegen eines Rettungseinsatzes gesperrt. Die aktuellsten Blitz an Halle in der Blücherstraße in beide Richtungen und in Hoppenstedt Richtung Hornburg. Auch da müsst ihr ein bisschen langsamer fahren, solltet ihr sowieso, wenn man ganz ehrlich ist. Staus oder Blitzer, falls ihr noch welche habt, ruft einfach durch 08021 und 4 mal die 0 oder schickt gerne WhatsApp rüber. Die Nummer gibt sie immer auf sputnik.de. Dankeschön. So, wir schauen mal aufs Wetter und wenn ich ehrlich bin, guckt da wieder so ein bisschen die Sonne raus. Ganz schön. 20 Grad in Halle in der Heide, 20 Grad auch in Merseburg am Südpark und 18 Grad in Magdeburg am Stadtpark Rotehorn. Bis zu 28 Grad sind möglich. Eventuell nachher so ein bisschen Schauer und Gewitter, aber ansonsten tagsüber auch immer wieder Sonne mit dabei. Deshalb vielleicht eine Sache einfach nicht vergessen.
1: Die liebe Sonne lacht, seht ihr sie aufgehen. 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

0: Wie sieht's denn bei euch aus, wenn ihr so jetzt an Urlaub denkt? Vielleicht ist auch schon einiges in der Planung jetzt Richtung Sommer. Seid ihr da eher so actionmäßig unterwegs oder vielleicht doch lieber einfach nur am Strand liegen, Pool chillen und so kleine Pina Colada trinken? 8.43 Uhr, spulig noch gewacht, Tobi am Start hier. Genau das klären wir heute. Heike aus Wolfen, die ist eher so 50-50, ne?
1: Also ich bin der Halb- und Halb-Urlaubstyp. Land und Leute und Pool und Meer. Immer schön abwechselnd.
0: Das ist eigentlich auch gut, ne? Dann hat man immer jedes Jahr irgendwas Unterschiedliches. Matthias aus Leipzig, der ist ganz klar, würde ich sagen, ja nicht so richtig Team Action, aber er ist auf jeden Fall viel unterwegs, auch so mit dem Wohnmobil, da hat er richtig Erfahrung.
2: 15 Jahre lang mit dem Wohnmobil durch die Gegend gefahren, durch Europa. Haben von Skandinavien über Österreich, Slowenien, Korsika, Sardinien,

0: Kroatien, Südtirol, Italien, alles halt so bereist. Wenn man irgendwo ins Ausland fährt, dann ist es immer schön, wenn man viele Orte halt kennenlernt und so ein schönen Mix halt hat zwischen Sightseeing und Erholung und Strand und Leute kennenlernen und verschiedene Orte auch, wo man schön essen kann.
1: Ja, also Essen sowieso wichtig. Hat auf jeden Fall schon viel erlebt. Wie sieht's bei euch aus? Seid ihr Team Strand oder Team Action? Schickt gerne noch eine WhatsApp rüber. Die Nummer gibt's auf sputnik.de.

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0: 9 Uhr haben wir's. Wunderschönen guten Morgen gewünscht an diesem Dienstag. Es geht mal ab in die News.
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0: Jetzt bei euch mit Susanne.
2: Die Sächsische Ärztekammer unterstützt höhere Tabak- und Alkoholsteuern, fordert aber gleichzeitig mehr Prävention. Verbandschef Erik Bodendieck sagte bei MDR aktuell, Sucht sei und bleibe eine Krankheit. Man könne nicht einfach nur die Steuern erhöhen, sondern müsse die Betroffenen auch in entsprechende Entwöhnungsprogramme bringen. Der Sozialverband VDK wies darauf hin, dass vor allem ärmere Menschen oft ungesünder lebten. Gerade für sie müssten die Beratungsangebote verstärkt werden. Die Bundesregierung plant, mit den höheren Steuern ab 2027 vor allem Haushaltslöcher zu stopfen. Das katholische Hilfswerk Miserior hat vor den langfristigen Folgen von Kürzungen bei der Entwicklungshilfe gewarnt. Hauptgeschäftsführer Andreas Frick sagte im MDR, derzeit würden große Flüchtlingslager aufgelöst, die von internationaler Hilfe gelebt hätten. Das löse aber das Fluchtproblem nicht. Menschen würden sich auch künftig auf dem Weg machen, wenn das Leben in ihrer Heimat unmöglich gemacht werde. Nach den Plänen der Bundesregierung soll der Entwicklungsetat 2027 um 600 Millionen Euro schrumpfen. Unter den Opfern der Waldbrände in Andalusien sind mindestens 9 Ausländer. Nach Angaben der spanischen Behörden handelt es sich um Briten, Belgier und eine Französin. Insgesamt waren 12 Tote geborgen worden. Eine 93-jährige Britin war zudem im Krankenhaus verstorben. Bei dem Waldbrand in der andalusischen Provinz Almeria waren tausende Hektar Land niedergebrannt. Das Feuer wurde vermutlich von einem herabgestürzten Stromkabel ausgelöst.
0: Danke für die Infos.
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0: Auf der 2 Richtung Berlin in der Abfahrt Magdeburg-Zentrum gibt es noch Behinderungen wegen Bergungsarbeiten. Auf der 2 Richtung Hannover zwischen Irxleben und Alsleben 6 Kilometer stockender Verkehr an der Baustelle 15 Minuten brauchte länger. Auf der 2 Richtung Hannover zwischen Peine-Ost und Himmelerwald noch 5 Kilometer Stau durch ein brennendes Fahrzeug 30 Minuten brauchte da länger. Auf der 38 Richtung Göttingen zwischen Sangerhausen Süd und Sangerhausen West auch noch die rechte Fahrspur durch einen LKW blockiert. 10 Minuten länger brauchte auf der 38 Richtung Leipzig zwischen Leipzig-Neuhart und Leipzig-Südost das stockender Verkehr nach einem Unfall angesagt. Und auf der B244 zwischen Zilli und Dadesheim liegt Getreide auf der Fahrbahn. Die aktuellste Blitze auf der 9 Richtung Berlin zwischen Halle und Bitterfeld-Wolfen. Auf der 38 Richtung Göttingen in Höhe Dreieck Südharz. Hilfe. Und in Halle in der Blücherstraße in beide Richtungen auch noch Blitze angesagt. Falls ihr noch was habt, ruft ihr durch 08021 und 4x0 oder schickt gerne WhatsApp rüber. Die Nummer gibt's auf sputnik.de. Dankeschön. 20 Grad haben wir in Halle an der Peisnitz, 19 Grad in Zwickau am Schwanteichpark und 18 Grad auch in Magdeburg an der Petrikirche. Falls ihr noch irgendwo irgendwas gesehen habt, wie zum Beispiel ein krasses Gewitter oder so, könnt ihr natürlich auch gerne mal eine WhatsApp rüberschicken, weil es sieht so aus, dass stellenweise immer wieder Schauer und Gewitter am Start sind mit vielen Wolken. Hin und wieder aber auch mal die Sonne draußen, ist ein typischer Sommergewittertag. Liebe ich persönlich ja ganz doll, deswegen sind wir mal gespannt.
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0: Also wer bei uns ein Trikot will, der muss eins können und das ist die Nummer wählen und anrufen. Manchmal hilft es übrigens auch, zwei- oder dreimal anzurufen.
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0: Herr Jens hat sich aus Jessen nämlich gedacht, alle guten Dinge sind zwei und hat sich unserem Hymnenquiz einfach nochmal gestellt. Dann geht's jetzt los. Ist das die Hymne von A. Frankreich oder B. Spanien gewesen? Jens, was sagst du?
2: Es ist nicht einfach.
0: Nee. Das finde ich auch.
2: Ich tendiere zu Spanien.
0: Und bevor du jetzt noch irgendwas sagst, bleiben wir einfach dabei, weil das ist... Okay, da hört man jetzt auch nicht so bewusst was raus. Das ist komplett richtig!
2: Ja, super!
0: Gott sei Dank, ey. Ich bin sehr froh, dass es geklappt hat. Das Schöne ist ja, ihr könnt auch noch gewinnen. Morgen früh wieder, ab 7 einfach einschalten hier bei Sputnik Tag und Wach. Nummer kann ich gerne nochmal sagen. Speichert sie euch ein, 08021 und 4x die 0. Und sichert euch noch, ich meine, die WM ist bald vorbei, die allerletzten Sputnik-WM-Trikots.

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0: es war ja mal ein Tag Pause bei der Fußball-Weltmeisterschaft, aber trotzdem war meine ganze Timeline voll, auch mit so älteren Momenten, die schon stattgefunden haben, unter anderem eine Schiedsrichterentscheidung. Vielleicht kennt ihr sie schon.
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0: Also eigentlich geht es gar nicht so richtig um die Schiedsrichterentscheidung an sich, sondern eigentlich nur darum, was für eine Energie diese Stimme hatte von diesem Schiedsrichter. Um das nochmal einzuordnen, im WM-Spiel zwischen Paraguay und der Türkei gab es für Paraguays Miguel Almirón rot. Das war übrigens auch sehr historisch. Er sah nämlich als erster Spieler bei einer Fußball-Weltmeisterschaft die rote Karte, weil er sich in so einem Disput mit dem Gegenspieler den Mund zugehalten hat. Die Reaktion des Schiris ging dann halt durchs Netz, wie man gerade eben gehört hat. Aber nicht nur eigentlich das, was er gesagt hat, sondern auch, was draus gemacht wurde. Dafür liebe ich dann auch irgendwie das Internet, muss man sagen. Hört mal rein.
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0: Da wurde wirklich ein Techno-Mix nach dem anderen produziert und das, weiß nicht, da musste ich ein bisschen kichern an der Stelle. Und für mich klingt das auch so ein bisschen durch diese energetische Stimme. Es geht so nach vorne, man hat so Bock zu tanzen und so. Da musste ich auch ein bisschen an den Ballermann denken. Und deswegen habe ich mal so einen Ballermann-Klassiker genommen, den Schiedsrichter mit reingemischt und ich finde die Version gar nicht so schlecht. Könnte so auch laufen, dieses Jahr Mallorca. Weiß nicht, wie ihr das seht. Wir hören rein.
1: Oh!

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39 haben wir es hier bei Spurnig Tango Wach, gerade Heaven mit I Run gehört und jetzt gucken wir mal, was auf den Straßen so los ist. Es ist ein wenig stressig. Auf der A2 immer noch Bindung wegen Bergungsarbeiten Richtung Berlin in der Abfahrt Magdeburg Zentrum. Auf der A2 Richtung Hannover zwischen Irxleben und Alsleben noch 6 Kilometer stockender Verkehr an der Baustelle. 15 Minuten brauchte da länger. Auf der A9 Richtung München zwischen Schkolditzer Kreuz und Großkugel 3 Kilometer Stau an der Baustelle. 15 Minuten brauchte länger. Nach einem Unfall noch stockender Verkehr auf der A38 Richtung Leipzig zwischen Leipzig-Neuhart und Leipzig-Südost. Und in Schönebeck und zwar auf der B246A Schönebeck bis Burg zwischen dem Abzweig Gnadau und Schönebeck auch noch Behinderung durch ein defektes Fahrzeug. Die aktuellsten Blitzer auf der A9 Richtung Berlin zwischen Halle und Bitterfeld-Wolfen, auf der B1 in Tundersleben, auf der B107 zwischen Oranienbaum und der A9 wird geblitzt und in Halle in der Blücherstraße in beide Richtungen. Falls ihr noch was habt, klingelt da durch 08000 21 und 4x die 0 oder schickt gerne WhatsApp rüber. Die Nummer gibt's auf sputnik.de. Dankeschön. 21 Grad in Halle am Rheineck, gerade 20 Grad in Magdeburg am Hafen und 19 Grad in Gardelegen am Stendaler Tor. Es werden so um die 28 Grad heute, paar Wolken immer wieder mit dabei, ab und zu mal Sonne und dann stellenweise auch Schauer und Gewitter zum Nachmittagabend hin. Das ist so ein typischer Sommertag, ne? So Ende Juli wollte ich gerade sagen, einfach noch zwei Wochen vorgesprungen. Mitte, Anfang Juli, da kann noch mal ein schönes Sommergewitter vorbeikommen. Ich liebe das ja auch, wenn es dann so knallt und donnert. Schauen wir mal, was wird. 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

0: Eins, zwei, drei, vier, 13 Hauptteile. Das wusste ich wirklich nicht. So viel umfasst die Assassin's Creed-Reihe mittlerweile. Und mit dem neuen Teil Assassin's Creed Black Flag Resynced kommt jetzt noch eine dazu.
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0: Wobei man sagen muss, vielleicht nicht ganz. Denn das Ganze ist ein Remake des Originals von 2013. Mein Sputnik-Kollege Alex hat das immer schon geliebt und hat sich, glaube ich, sehr gefreut, das Remake durchzuzocken. Für alle, die sich vielleicht nicht so auskennen, worum geht es denn in Black Flag, Alex? Also muss man da irgendwelche anderen Teile der Reihe wirklich in- und auswendig kennen?
2: Nicht so wirklich. Also Black Flag funktioniert auch unabhängig von der Reihe ganz gut. Das Game spielt in der Karibik zur Hochzeit der Piraten und Freibeuter. Man schlüpft an die Rolle von Edward Kenway, der sein ärmliches Leben als Farmer satt hat und sich deswegen als Freibeuter eine goldene Nase verdienen will.
3: Wir brauchen kein Vermögen.
4: Es geht nicht ums Brauchen, Caroline. Ich will Essen, das mich nicht krank macht. Ich will Wände, die den Wind abhalten. Ein angenehmes Leben.
2: Es kommt aber alles anders als gedacht. Edward gerät in einen Kampf mit einem Assassinen und nachdem er den ins Jenseits befördert hat, nimmt er kurzerhand dessen Rolle an. Eigentlich will er das nur machen, um mit dieser falschen Identität eine Belohnung einzuheimsen. Dabei gerät er dann aber doch, ohne es zu ahnen, in einen großen Konflikt zwischen dem Templer und dem Assassinenorden hinein.
0: Die Assassinen sind ja übrigens so eine geheime Gruppe von Kämpfern. Die stehen da im Mittelpunkt der ganzen Spielreihe und ich finde, das klingt schon wieder spannend. Ich habe auch gehört, die Story an sich ist fast gleich geblieben. Wie sieht es denn mit dem Gameplay aus?
2: Das Gameplay, bei dem man die Open World sowohl zu Fuß als auch auf dem Schiff erkundet, macht auch mindestens genauso viel Spaß wie damals, dank einiger cleverer Neuerungen, vielleicht aber sogar noch ein bisschen mehr. Und natürlich hat die Grafik auch ein ordentliches Facelift bekommen. Also echt dieses tiefblaue Wasser, der dichte Dschungel, die belebten Städte, das sieht alles echt fantastisch aus. Also wenn man das alte Black Flag einfach nochmal in neuem Glanz erleben will oder einfach Bock auf ein spannendes Piratenabenteuer hat, dann ist Black Flag Resynced definitiv die Version, die man da zocken sollte.
0: Ich sage euch, wie es ist, wenn Sputnik Gaming-Experte Alex das sagt, dann können wir da schon viel drauf setzen. Also wenn ihr jetzt vielleicht auch in Piratenstimmung gekommen seid, dann checkt's ab. Assassin's Creed Black Flag Resynced für PC, Xbox, PlayStation jetzt überall draußen. Dann sage ich, falls das zockt, viel Spaß und natürlich nochmal danke an Alex.
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Können wir noch mal ins Meer fahren? 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

Hallöchen. Ich bin's nochmal, Tobi hier bei Spuddy-Tag und Wach. 9.51 Uhr. Ich wollte nur nochmal Tschüssi Ciao sagen. Sendung ist nämlich jetzt vorbei. Ist kurz vor 10. Ich freue mich, wenn wir uns morgen früh wieder hören. Ab 6, da bin ich natürlich wieder am Start. Und ich will an der Stelle nochmal sagen, liebe Grüße an Bex, einen schönen Urlaub weiterhin. Die ist jetzt in der Schweiz, Österreich wandern. Also passt heute auch so zum Thema, Action-Urlaub oder dann doch irgendwie Chili-Milli. Ihr könnt gerne noch eine WhatsApp da lassen, weil nachher ist wieder Franzi in der Sputnik Homezone für euch am Start ab 14 Uhr. Viel Spaß, liebe Grüße, Tschüssi Ciao. Passt auf euch auf. Küsschen. Mua.

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1: Nach Deutschland geflüchtete Kinder sind massiv benachteiligt. Das ergab eine Befragung unter Mitarbeitern von Beratungsstellen und Kitas sowie in Flüchtlingsunterkünften. Wie der Paritätische Wohlfahrtsverband und die Kinderrechtsorganisation Save the Children mitteilten, sehen 87% der Fachkräfte die Teilhabe der Kinder als eingeschränkt. Fast 3/4 hielten die Gesundheitsversorgung für unzureichend. Besonders benachteiligt seien neugeborene und chronisch kranke Kinder. Unter den Opfern der Waldbrände in Andalusien sind mindestens 9 Ausländer. Nach Angaben der spanischen Behörden handelt es sich um Briten, Belgier und eine Französin. Insgesamt waren 12 Tote geborgen worden. Eine Frau war zudem im Krankenhaus verstorben. Der Waldbrand in der andalusischen Provinz Almeria wurde vermutlich von einem herabgestürzten Stromkabel ausgelöst. Das Deutsche Institut für Wirtschaftsforschung hält höhere Zölle auf chinesische E-Autos nicht für zielführend. Ökonom Martin Gornig sagte im MDR, man müsse natürlich gegen Preisdumping vorgehen, aber dagegen, dass jemand bessere Technologien habe, könne man nicht mit Zöllen ankämpfen. Stattdessen müssten deutsche Autobauer selber bessere Technologien entwickeln. Das Wegnehmen von Wettbewerb und Anpassungsdruck führe bei Unternehmen nicht zu mehr Investitionen.
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1: Erneut sorgt ein mutmaßlicher Brandanschlag für Behinderungen im Bahnverkehr. Nach Angaben der Deutschen Bahn ist die Strecke zwischen Hamburg und Cuxhaven gesperrt. In Neu-Wulmstorf in Niedersachsen habe in der Nacht ein Verteilerkasten gebrannt. Die Polizei geht von Brandstiftung aus. Erst am Wochenende hatte ein Feuer den Bahnverkehr zwischen Düsseldorf und Köln lahmgelegt. Im Internet tauchte ein Bekennerschreiben einer linksextremistischen Gruppierung auf. Nach Deutschland geflüchtete Kinder sind massiv benachteiligt. Das ergab eine Befragung unter Mitarbeitern von Beratungsstellen und Kitas sowie in Flüchtlingsunterkünften. Wie der Paritätische Wohlfahrtsverband und die Kinderrechtsorganisation Save the Children mitteilte, sehen 87% der Fachkräfte die Teilhabe der Kinder als eingeschränkt. Fast drei Viertel hielten die Gesundheitsversorgung für unzureichend. Besonders benachteiligt seien Neugeborene und chronisch kranke Kinder. Nach dem Brand in einem Lokal in Bangkok mit Dutzenden Toten haben die Ermittler zahlreiche Sicherheitsmängel festgestellt. Nach Angaben der örtlichen Behörden fehlten Brandschutzeinrichtungen und Fluchtwege waren blockiert. Zudem sei die Bar möglicherweise unerlaubt umgebaut worden. Nach Medienberichten ist die Zahl der Toten auf 32 gestiegen. Mehr als 70 Menschen wurden verletzt. Nach ersten Erkenntnissen hat ein Kurzschluss das Feuer ausgelöst.
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1: 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Erneut sorgt ein mutmaßlicher Brandanschlag für Behinderungen im Bahnverkehr. Nach Angaben der Deutschen Bahn ist die Strecke zwischen Hamburg und Cuxhaven gesperrt. Im Neu-Wulmstorf in Niedersachsen habe in der Nacht ein Verteilerkasten gebrannt. Die Polizei geht von Brandstiftung aus. Erst am Wochenende hatte ein Feuer den Bahnverkehr zwischen Düsseldorf und Köln lahmgelegt. Im Internet tauchte ein Bekennerschreiben einer linksextremistischen Gruppierung auf. Nach dem Urteil im Fall des in Rheinland-Pfalz getöteten Zugbegleiters haben Nebenkläger und die Verteidigung des Angeklagten Revision eingelegt. Nach Angaben des Landgerichts Zweibrücken wird damit der Bundesgerichtshof das Urteil auf mögliche Rechtsfehler prüfen. Vergangenen Donnerstag war ein 26-Jähriger zu 10 Jahren Haft wegen Körperverletzung mit Todesfolge verurteilt worden. Das Gericht sah es als erwiesen an, dass er den Schaffner bei einer Ticketkontrolle Anfang Februar gegen den Kopf geschlagen hat. Der Zugbegleiter verstarb im Krankenhaus. Nach Deutschland geflüchtete Kinder sind massiv benachteiligt. Das ergab eine Befragung unter Mitarbeitern von Beratungsstellen und Kitas sowie in Flüchtlingsunterkünften. Wie der Paritätische Wohlfahrtsverband und die Kinderrechtsorganisation Save the Children mitteilten, sehen 87% der Fachkräfte die Teilhabe der Kinder als eingeschränkt. Fast 3/4 hielten die Gesundheitsversorgung für unzureichend. Besonders benachteiligt seien Neugeborene und chronisch kranke Kinder.
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1: Nach dem Urteil im Fall des in Rheinland-Pfalz getöteten Zugbegleiters haben Nebenkläger und die Verteidigung des Angeklagten Revision eingelegt. Nach Angaben des Landgerichts Zweibrücken wird damit der Bundesgerichtshof das Urteil prüfen. Vergangenen Donnerstag war ein 26-Jähriger zu 10 Jahren Haft wegen Körperverletzung mit Todesfolge verurteilt worden. Das Gericht sah es als erwiesen an, dass er den Schaffner bei einer Ticketkontrolle Anfang Februar gegen den Kopf geschlagen hat. Der Zugbegleiter verstarb im Krankenhaus. Der bei dem Tigerangriff in Dölzig verletzte Mann ist im Krankenhaus gestorben. Wie die Staatsanwaltschaft Leipzig mitteilte, wird jetzt gegen die Tierhalterin wegen des Verdachts der fahrlässigen Tötung durch Unterlassen ermittelt. Der 72-jährige Mann war im Mai von dem Tier angegriffen und schwer verletzt worden. Der Tiger war aus dem Gehege entkommen und von der Polizei erschossen worden. Die Kommunen in Sachsen-Anhalt verschulden sich immer mehr. Nach Angaben des Statistischen Landesamts lag der Schuldenstand am Ende des ersten Quartals bei 3,85 Milliarden Euro, fast 8% mehr als ein Jahr zuvor. Vor 5 Jahren hätten die Kommunen Schulden in Höhe von 2,7 Milliarden Euro gehabt. Positiv sei, dass der Anteil der Schulden für Investitionen gestiegen sei.
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1: Da war gestern mal einen Tag lang keine WM und trotzdem ist meine Timeline wieder voll mit dieser Schiedsrichterentscheidung.
2: After review, number 10, Paraguay, cover his mind, decision is red card.
1: Also diese Stimme, ey. Ich finde, da steckt viel Potenzial drin für so einen Ballermann-Bänger, oder? Ich habe mich da mal nicht lumpen lassen und für euch was vorbereitet.
2: After review.

0: Tag, eure Sputnik-Home-Zone ist an und wir checken hier gleich mal kurz die News zusammen ab.
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0: Um 14 Uhr mit allen Infos von Anne.
2: Zum 5. Jahrestag der Flutkatastrophe im Ahrtal hat Bundesumweltminister Carsten Schneider einen besseren Schutz vor solchen Naturereignissen angemahnt. Schneider sagte, die Flut habe schmerzlich vor Augen geführt, wie verletzlich die Gesellschaft gegenüber Extremwetter sei. Die Ursachen der Klimakrise müssten weiter entschlossen angegangen werden. Fehlender Klimaschutz wäre die teuerste Entscheidung. Die Kosten durch immer häufigere und heftigere Extremwetter wären um ein Vielfaches höher. Im Juli 2021 waren in Nordrhein-Westfalen und Rheinland-Pfalz 184 Menschen durch die Flut im Ahrtal ums Leben gekommen. Die Kosten für Pflegeheimbewohner steigen weiter. Wie eine Untersuchung des Verbands der Ersatzkassen ergab, mussten Heimbewohner im Juli in ihrem ersten Heimjahr im bundesweiten Schnitt mehr als 3.360 Euro monatlich aus eigener Tasche zahlen. Das seien monatlich 256 Euro mehr als ein Jahr zuvor. In Sachsen und Sachsen-Anhalt stiegen die Eigenanteile im Schnitt um knapp 300 Euro, in Thüringen um rund 250 Euro. Ein Heimplatz in Sachsen-Anhalt ist mit einer monatlichen Eigenbeteiligung von knapp 2.900 Euro bundesweit am günstigsten. Der bei dem Tigerangriff in Dölzig verletzte Mann ist im Krankenhaus gestorben. Wie die Staatsanwaltschaft Leipzig mitteilte, wird jetzt gegen die Tierhalterin wegen des Verdachts der fahrlässigen Tötung durch Unterlassen ermittelt. Der 72-jährige Mann war im Mai von dem Tier angegriffen und schwer verletzt worden. Der Tiger war aus dem Gehege entkommen und von der Polizei erschossen worden.
0: Danke dir fürs Update, Anne.
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0: Ja, beim Verkehr hier auf den Straßen in der Sputnikzone ist auch noch ein bisschen was an Stau los. Gehen wir mal kurz rein. Auf der A2 Richtung Hannover zwischen Uerzleben und Allerengersleben, da habt ihr noch Stau an der Baustelle, braucht ihr ungefähr eine halbe Stunde länger. Die A2 Richtung Hannover ist noch zwischen Braunschweig-Watenbüttel und dem Himmeler Wald wegen Bergungsarbeiten gesperrt. Deswegen gibt's hier auch noch Stau bis zum Kreuz Braunschweig-Nord. Die A9 Richtung München ist noch zwischen dem Dreieck Potsdam und Wehlitz nach einem Unfall dicht. Und auf der A9 Richtung München zwischen Coswig und Fockerode, auch hier gibt's noch Stau nach einem Unfall, braucht ungefähr eine Dreiviertelstunde länger. Die aktuellsten Blitzer macht hier ordentlich vorsichtig. Einen neuen gibt es nämlich auf der A9 Richtung Berlin zwischen Halle und Bitterfeld-Wolfen und zwischen Quedlinburg und Wetterstedt steht auch noch einer. Wenn ihr noch irgendwas gesehen habt, Staus, Blitzer on top, dann ruft ihr einfach kurz kostenlos hier durch unter der 08000 21 4x die 0 oder ihr macht's ganz easy und schickt mir eine WhatsApp-Nachricht rum. Ja, heute weiß das Wetter noch nicht so ganz, was es will. Mal kommt hier ein bisschen Sonne raus, dann ziehen wieder dickere Wolken durch und ab und zu kann es auch noch regnen und gewittern. Also, wenn ihr euch heute mit der Frisur ganz viel Mühe gegeben habt, dann würde ich sagen, Regenschirm nicht vergessen. Könnte sonst ein bisschen böse ausgehen. Bei 22 bis 26 Grad bleibt es aber trotzdem noch warm. Und morgen sieht es dann auch wieder entspannter aus. Mehr Sonne, nur kleine Schauer und bis zu 27 Grad.
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0: Ja, und damit willkommen im Dienstag, Leute. Heute ist wirklich so ein Tag, da müsst ihr euch auch für die Motivation ein Highlight irgendwie raussuchen. Zum Beispiel ein cooles Event, vielleicht steht ja auch bald für euch das nächste Festival an. Und damit ihr dafür stylingtechnisch auch schon mal maximal ausgestattet seid, quatschen wir gleich mit Stylistin Silke aus Leipzig. Ja, könnte sein, dass ihr euch demnächst so ein paar Cowboy-Boots kaufen solltet.
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0: Das safe. Ihr habt so ein geiles Event, eine Party, ein Festival irgendwie, da freut ihr euch wirklich richtig dolle drauf. Und dann kommt die entscheidende Frage. Was ziehe ich an? Ja, genau die Frage klären wir jetzt für euer nächstes Festival.
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0: Weil schon am Wochenende steht ja zum Beispiel das Lollapalooza in Berlin an. Tickets gibt's by the way noch, habe ich gerade mal gecheckt, so ab 124 Euro. Und damit ihr aber dann auch top gestylt dorthin geht und kein Outfit-Struggle davor habt, klären wir jetzt schon mal vorab, was diesen Festivalsommer eigentlich so trendy ist. Silke aus Leipzig, du bist gerade am Start, du bist Stylistin und hast richtig Plan, was für Styles wir brauchen. Hau mal raus.
3: Also Cowboy geht immer. Also gerade so dieser ganze Franzen-Look und Cowboy-Stiefel. Ich glaube, das ist das, was auf dem Festival immer funktioniert und immer toll aussieht. Aber selbst die Krawatte kannst du mit aufs Festival nehmen. Sei es als Gürtel oder als Stirnband oder du machst aus der Krawatte eine Schleife. Also selbst die kannst du mitnehmen. Also dieses Jahr sind es auf jeden Fall die Franzen und Krawatte habe ich glaube auch schon ganz oft gesehen.
0: Und Glitzer, ist das auch immer noch so ein Ding oder lieber weniger ist mehr?
3: Ich glaube, dieses Jahr würde ich sagen, weniger ist mehr. Also es gibt ganz tolle Glitzer-Tops, wozu man dann einfach so eine ganz weite Jeans trägt. Dann finde ich das stilvoll und finde das total schön. Aber so All-Over-Glitzer und auch ganz diese ganzen Anzüge, wo alles mit Glitzerstein ist. Ich glaube, das ist jetzt gerade dieses Jahr nicht mehr so drin.
0: Ja, ja, haben wir vielleicht auch ein bisschen schon zu viel gesehen. Jetzt genau. Machen wir eher so ein bisschen basic, ja. Aber make it cool.
3: Genau.
0: Ja, klingt auf jeden Fall geil. Mir ist auch gerade aufgefallen, wie lange ich nicht mehr shoppen war. Bin ich auch ein bisschen stolz drauf, aber vielleicht stolziere ich nachher mal los. Guck mal nach ein paar Cowboy-Boots. Gibt es dann aber auch vielleicht bestimmte Farbkombis, die im Sommer jetzt gerade sehr nice funktionieren?
3: Ich finde, Sommer ist immer sehr hell und Gold und Glitzer. Das ist, glaube ich, das, was immer geht. Mhm. Ansonsten würde ich sagen, mach am besten das, womit du dich wohlfühlst. Also, im Sommer finde ich immer, es ist ganz wichtig, dass man helle Farben trägt, finde ich jetzt so, oder?
0: Ja, voll.
3: Und die Tücher knallebunt, hau drauf. Auch Animal Print ist immer noch total angesagt. Ja.
0: Das habe ich jetzt auch richtig viel gesehen, so Leoprint, dass das wieder mega drin ist, ja.
3: Genau, Leoprint war, jetzt kommt gerade Zebra. Das ist total lustig.
0: Ja, aber übel. Also Zebra sehe ich mich, du. Ich bin auf jeden Fall ready fürs nächste Festival. Nicht, dass er das irgendwie verwechselt mit dem Streichelzoo. Also Leo oder Zebra muss da auf jeden Fall im Trend. Danke dir, Silke. Und wir sind ready, würde ich sagen, für die nächsten Festivals mit unseren Stylings.
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ist ein Macher, der Typ, wirklich. James Hype hier in eurer Sputnik-Home-Zone mit Waterfalls. Ja, der in seinem neuesten Insta-Video allen von uns richtig Mut macht, die gerade irgendwie nicht wissen, wo sie stehen. Manchmal ist man so ein bisschen lost im Leben und er hat ja jetzt auch als DJ wirklich ganz unten angefangen und erst als einer seiner bekanntesten Songs, Ferrari, rauskam und viral gegangen ist, ist es dann wirklich geflutscht davor. Na, da hat er wirklich sehr, sehr viel gearbeitet, auch ganz viel im Background. Niemand hat so richtig bemerkt und erst als dieser eine Song viral ging, hat sich seine ganze Welt auf den Kopf gestellt. Also bleibt dran, sagt er. Trust the process. Finde ich eine richtig tolle Message zum Dienstag. Wir ziehen auf jeden Fall hier zusammen die Arbeit durch, Leute. Bei Sputnik in der Homezone, das ist für euch Mark Ember, so richtig niedlicher Hit. 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

0: Leute, ich liebe diesen Song Daddy Yankee con Calma. Das ist wirklich mein absoluter Zumba-Song. Ne? Ich weiß nicht, ob ihr das wusstet, aber ich bin sehr, sehr gerne, sehr oft bei Zumba-Kursen. Ich liebe das einmal, diese Stimmung. Toll. Also wir machen hier so ein bisschen Zumba-Stimmung heute auch hier in der Sputnik Homezone. Und ich würde sagen, für ein kleines Päuschen checken wir mal eben auf den Straßen ab, was da gerade abgeht. Jetzt um 14.29 Uhr nehme ich noch ein bisschen was an Stau los, aber auch da, wenn ihr da gerade drin steckt, vielleicht wirklich einfach laut Mucke gleich aufdrehen. Gerade auf der A2 Richtung Hannover zwischen Irksleben und Allerengersleben, da steht dann noch 10 Kilometer im Stau an der Baustelle. A2 Richtung Hannover zwischen dem Kreuz Braunschweig Nord und Hemeler Wald, auch noch hier Stau wegen Bergungsarbeiten, ungefähr eine Viertelstunde dauert es da länger. Die A9 Richtung München ist noch zwischen Belitz und Brück nach einem LKW-Brand gesperrt. Und die A9 Richtung München zwischen Coswig und Fockerode auch hier 3 Kilometer Stau nach einem Fall. Ihr braucht es ungefähr so 10 Minuten länger. Aktuelle Blitzer stehen noch 2 rum in der Sputnik-Zone. Einmal auf der A9 Richtung Berlin zwischen Halle und Bitterfeld-Wolfen und zwischen Quedlinburg und Wedderstedt. Wenn ihr auch noch irgendwas gesehen habt, Staus oder Blitzer, dann ruft da einfach kurz kostenlos an. Unter der 08021 4x die 0 oder ganz easy schickt er mir eine WhatsApp-Nachricht rum. Ja, wettermäßig bekommt ihr heute so ein kleines Überraschungspaket. Ist wirklich alles mit dabei. Sonne, Wolken, hier und da auch mal ein bisschen Schauer und Gewitter. Alles mit am Start. 22 bis 26 Grad dazu. Und morgen gibt es dann wirklich vor allem Richtung Erzgebirge und Neiße noch ein paar Wolken, einzelne Gewitter. Ansonsten aber auch wieder ein paar mehr Sonnenstrahlen unterwegs.
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0: Und damit hi am Dienstag. Wir machen es uns hier zusammen gemütlich. Franzi für euch am Stissel. Und fühlt euch einfach wie zu Hause hier in der Homezone. Könnt ihr euch auch gleich einfach mal kurz vorstellen, dass wir zusammen zocken. Weil gerade da so ein bisschen gemütlich mit ein paar Snacks. Keiner nervt euch. Ja, und an alle meine Assassin's Creed Fans. Ist ja ein sehr beliebtes Game in der Community. Wir checken gleich mal zusammen den neuesten Teil von Assassin's Creed mit Sputnik Gaming-Experte Alex aus. Glaubt mir, wenn ihr schon Assassin's Creed Fans seid, dann braucht ihr diesen neuen Teil in 10 Minuten. Bleibt dran.

0: Am Dienstag heute macht der Sommer so ein kleines bisschen ja Pause. Ja, ab und an so ein paar Regentropfen, bisschen Gewitter unterwegs. Also perfektes Wetter für alle meine Zockerfriends. Und ein Spiel kriegt gerade so ein nices Upgrade.
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0: 13 Hauptteile, Leute. Über 200 Millionen verkaufte Spiele. Assassin's Creed ist einer der erfolgreichsten Videospielreihen überhaupt. Und jetzt kommt Assassin's Creed Black Flag Resynced raus. Ich kann es noch nicht ganz so gut aussprechen. Aber es ist tatsächlich ein Remake von 2013. Und Alex aus dem Team, du kennst dich ein bisschen besser aus. Du bist nämlich Fan und hast auch schon mal das Remake gezockt. Worum geht's denn in Black Flag? Muss man die Teile davor auch kennen, um es zu zocken?
2: Nicht so wirklich. Also Black Flag funktioniert auch unabhängig von der Reihe ganz gut. Das Game spielt in der Karibik zur Hochzeit der Piraten und Freibeuter. Man schlüpft da in die Rolle von Edward Kenway, der sein ärmliches Leben als Farmer satt hat und sich deswegen als Freibeuter eine goldene Nase verdienen will.
3: Wir brauchen kein Vermögen.
4: Es geht nicht ums Brauchen, Caroline. Ich will Essen, das mich nicht krank macht. Ich will Wände, die den Wind abhalten. Ein angenehmes Leben.
2: Es kommt aber alles anders als gedacht. Edward gerät in einen Kampf mit einem Assassinen und nachdem er den ins Jenseits befördert hat, nimmt er kurzerhand dessen Rolle an. Eigentlich will er das nur machen, um mit dieser falschen Identität eine Belohnung einzuheimsen. Dabei gerät er dann aber doch, ohne es zu ahnen, in einen großen Konflikt zwischen dem Templer und dem Assassinenorden hinein.
0: Hui, also ganz schön viel Action am Start. Man ist ja so ein Assassine, ne? Also quasi ein krasser Kämpfer, habe ich mir sagen lassen. Klingt ja schon mal wild. Bei der Story soll sich ja aber auch gar nicht so viel geändert haben. Wie sieht's denn mit der Optik so aus?
2: Natürlich hat die Grafik auch ein ordentliches Facelift bekommen. Also echt dieses tiefblaue Wasser, der dichte Dschungel, die belebten Städte, das sieht alles echt fantastisch aus. Also wenn man das alte Black Flag einfach nochmal in neuem Glanz erleben will oder einfach Bock auf ein spannendes Piratenabenteuer hat, dann ist Black Flag Resynced definitiv die Version, die man da zocken sollte.
0: Hey, danke dir, Alex, für deine Review. Also ich war bisher nicht so krasse Zockermaus, aber ich bin jetzt sehr doll in Piratenstimmung.

Hallo, hallo, am Dienstag in der Sputnik Home Zone. Ihr kennt das doch safe auch noch so, Leute, ne? Wenn Menschen in eurem Umfeld einfach so ein geiles Parfüm drauf haben, dass ihr wirklich sagt, das sind so einfach gut riechende Menschen. Ich habe eine Freundin wirklich, die ist einfach dafür bekannt in unserem Freundeskreis, dass sie immer extrem gut riecht. Ich finde auch, das ist einfach ein Life-Goal, dass Leute das so über dich sagen. Und es dachte sich offenbar auch ein Biolandwirt aus Retzling in Niedersachsen. Ja, der dachte sich nämlich, Mensch, was kann man denn eigentlich auch so noch aus den Abfallprodukten hier noch schönes zaubern, und ist auf die glorreiche Idee gekommen, aus Kuhfladen seiner Kühe Parfüm zu machen. Weiß ich jetzt nicht, Leute. Also die Grundlage sind da irgendwie die Kräuter der artenreichen Drömlingswiesen. Statt Stallgeruch soll da also der Duft später auch an Frische, Wasser, Wind und Sonnenschein erinnern. Kann ich mir gerade sehr, sehr schwer vorstellen. Aber der Landwirt sagt, ein Kuhfladen riecht eigentlich oft sogar eher nach Heu und nach Sommerwiese, als nach dem, was jetzt viele erwarten. Fakt ist, also selbst in einem Kuhfladen steckt offenbar mehr Potenzial, als man so denkt. Ich find's wild. Also vielleicht, wenn er mal nach einem neuen Parfüm sucht, ist das jetzt ein Go-To-Tipp. Ansonsten, wir machen euch erstmal jetzt Mucke an, damit ihr knallwach werdet zum, was haben wir denn heute, Dienstag, hier in der Sputnik Home Zone. Das ist Hosea für euch und Too Soon.

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0: einen Happy Dienstag euch gewünscht. Wir genießen jetzt zusammen unseren Nachmittag. Gönnt euch vielleicht auch mal ein kleines Päuschen. Hier in der Sputnik Home Zone um 15.01 Uhr und wir machen kurz einen Check mit den News.
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2: Zum 5. Jahrestag der Flutkatastrophe im Ahrtal hat Bundesumweltminister Carsten Schneider einen besseren Schutz vor solchen Naturereignissen angemahnt. Schneider sagte, die Flut habe schmerzlich vor Augen geführt, wie verletzlich die Gesellschaft gegenüber Extremwetter sei. Die Ursachen der Klimakrise müssten weiter entschlossen angegangen werden. Fehlender Klimaschutz wäre die teuerste Entscheidung. Die Kosten durch immer häufigere und heftigere Extremwetter wären um ein Vielfaches höher. Im Juli 2021 waren in Nordrhein-Westfalen und Rheinland-Pfalz 184 Menschen durch die Flut im Ahrtal ums Leben gekommen. Bundesfamilienministerin Karin Prien hat die geplanten Kürzungen beim Unterhaltsvorschuss verteidigt. Die CDU-Politikerin sagte dem NDR, in keinem anderen europäischen Staat gebe es eine so weitgehende Entlastung für säumige Väter wie in Deutschland. Das müsse sich ändern. Zugleich gehe es darum, Länder und Kommunen zu entlasten. Künftig soll der Vorschuss nur noch bis zum 16. Geburtstag gezahlt werden. Außerdem soll der Druck auf säumige Zahler erhöht werden, etwa durch die Verhängung von Fahrverboten. Die Kommunen in Sachsen-Anhalt verschulden sich immer mehr. Nach Angaben des Statistischen Landesamtes lag der Schuldenstand am Ende des ersten Quartals bei 3,85 Milliarden Euro, fast 8% mehr als ein Jahr zuvor. Vor 5 Jahren hätten die Kommunen Schulden in Höhe von 2,7 Milliarden Euro gehabt.
0: Danke dir fürs Update, Anne.
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0: Und damit auch auf den Straßen hier in der Sputnikzone nicht in Stress kommt, checken wir da auch mal kurz aus, was abgeht. Jetzt um 15.03 Uhr immer noch ein bisschen Stau auf der A2 Richtung Hannover zwischen Irxleben und Allerengersleben. 10 Kilometer an der Baustelle. A2 Richtung Hannover zwischen dem Kreuz Braunschweig Nord und Helmeler Wald. Hier gibt's auch noch Stau wegen Bergungsarbeiten, braucht da ungefähr eine halbe Stunde länger. Die A9 Richtung München ist noch dicht zwischen Belitz und Brück nach einem LKW-Brand. Und auf der A14 Richtung Dresden am Dreieck Nossen, da ist noch die Überfahrt zur A4 Richtung Dresden nach einem Unfall gesperrt. Deswegen gibt es da auch noch Stau bis Nossen Nord. Die aktuellsten Blitzer habt ihr uns hier durchgegeben. Vielen, vielen Dank. Auf der A9 Richtung Berlin zwischen Halle und Bitterfeld-Wolfen kann es ein bisschen teurer werden. Auf der A9 Richtung München zwischen Dreußig und Eisenberg. In Blankenburg in der neuen Halberstädter Straße in beiden Richtungen. Und in Haldensleben in der Satueller Straße stadtauswärts. Wenn ihr auch noch irgendwie Staus oder Blitzer gecheckt habt, dann ruft da einfach kurz kostenlos hier an. Nur nach 1021 viermal die 0 ist die Nummer. Oder ganz easy, ihr schickt mir einfach kurz eine WhatsApp-Nachricht rum. Der Wetter ist heute noch so ein bisschen unentschlossen. Weiß nicht so ganz, wohin mit sich. Mal Wolken, mal auch ein bisschen mehr Sonne. Dann gibt es aber auch wieder Schauer und Gewitter. Gerade so ab Nachmittag immer wieder möglich. Und auch ein kleines bisschen kühler mit bis zu 26 Grad. Aber dafür morgen schon wieder ein bisschen entspannter. Kann es auch mal kurz regnen, aber es wird ein bisschen wärmer und vor allem sonniger.
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0: Ja gut, Leute, heute ist das Wetter zwar noch ein bisschen cozy, dafür gibt's hier gleich aber wieder eure random Good News des Tages. Das wird euch ein richtiges Lächeln ins Gesicht zaubern, weil das so eine cute Idee ist, die ein 18-jähriger Dresdner jetzt hatte. Dank ihm können nämlich ältere Menschen jetzt easier zu Hause alleine leben, weil denen schneller geholfen wird, wenn es ihnen mal nicht so gut geht. Was genau Julian aus Dresden dafür ein Start-up gegründet hat und das gerade mal mit 18 Jahren, checken wir gleich aus in 10 Minuten.

0: Also, ich habe ja mit 18 gerade mal versucht, mich irgendwie durchs Abi zu hieven. Und er gründet einfach gleich mal ein Start-up, um Menschen zu helfen.
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0: Franzi hier und Leute, diese Gründerstory hier aus der Sputnik-Zone ist wirklich crazy. Julian Schwochert aus Dresden ist gerade mal 18, steckt mitten im Abi und hat jetzt schon seine eigene Firma gegründet. Aber nicht um Kohle zu verdienen, sondern um was richtig Gutes zu machen. Healthy Ruf heißt die Seite. Die Idee dahinter ist nämlich aus einer ganz einfachen Frage entstanden. Geht's Opa heute eigentlich gut? Hatte Julian nämlich selber mal mit seinem Opi ein bisschen eine tricky Situation. Und ich meine, wir wissen alle, viele ältere Menschen leben in Deutschland ganz alleine. Und wenn es dann zu einem Notfall kommt, kriegt das oft gar keiner mit. Healthy Ruf soll jetzt die Senioren täglich anrufen und fragen, ey, wie geht's uns heute eigentlich? Da wird dann auch gefragt, ob die Medikamente eingenommen wurden. Und es werden Veränderungen auch bemerkt, zum Beispiel, ob zu wenig getrunken wurde oder ob die Person gerade ein bisschen verwirrt ist. Das alles macht eine KI. Und wenn die Person mal nicht nach mehreren Versuchen rangeht, dann gibt's halt gleich eine Benachrichtigung an die Family. Also super tolle Idee von Julian und auch wirklich mal ein guter Einsatz von KI.
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Ja, hallo, am Dienstag, die Sputnik Hommesau und pumpt eure Mut ganz nach oben, jetzt mit Mr. Fischerhut. Ja, es gibt einfach so Leute, die haben einfach ein Signature. Und Cyrils Signature ist der Fischerhut, steht dem aber auch einfach. Und gerade fürs Festival praktisch, sage ich euch. Das wird er jetzt auch wieder auf Ibiza gemerkt haben. Da war er nämlich selber jetzt vor dem DJ-Pult mal Gast, hat er sich im Ushuaia, das ist so ein bekannter Outdoor-Club dort, den Auftritt von David Guetta angeguckt. Das sah auf jeden Fall nach Wildabriss aus und den kriegt er jetzt ja auch in der Sputnik Hommesau. Das ist Cyril mit so einem chilligen, schönen Sommerhit. Stumbling In.

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0: was bei euch gerade geht. Vielleicht eine Runde Kaffee kochen, ein bisschen Arbeitszeitbetrug und gerade mal in die Shoppingliste schauen, die ihr die letzte Viertelstunde erstellt habt. Leute, ich fühl's. Dann bitte nicht stören lassen. Wir machen hier ganz kurz erstmal ganz in Ruhe einen kleinen Verkehrscheck in der Sputnikzone. Guck mal drauf um 15.31 Uhr. Da ist nämlich immer noch ein bisschen Stau auf der A2 Richtung Hannover zwischen Irxleben und Allerengersleben. Braucht da ungefähr wegen einer Baustelle 20 Minuten länger. Auch auf der A2 Richtung Hannover zwischen Braunschweig, Wattenbüttel und Hemeler Wald hier noch 7 Kilometer Stau wegen Bergungsarbeiten. Und die A9 Richtung München ist noch zwischen Belitz und Brück nach einem LKW-Brand gesperrt. Deswegen auch noch Stau bis Belitz-Heilstätten. Die aktuellsten Blitzer. Auf der A9 steht einer rum Richtung Berlin zwischen Halle und Bitterfeld-Wolfen. A9 Richtung München zwischen Reußig und Eisenberg und auch vorsichtig machen in Haldensleben in der Magdeburger Straße stadteinwärts. Wenn ihr noch irgendwas gesehen habt, Staus, Blitzer, dann einfach kurz kostenlos durchklingeln. 08021, viermal die Null oder ihr schickt mir ganz easy eine WhatsApp-Nachricht rum. Ja, beim Wetter braucht ihr heute irgendwie alles. Sonnenbrille und Regenschirm, am besten auch gleich noch eine kleine Sturmkappe. Es kann nämlich auch ein bisschen windig werden heute. Aber immerhin trotzdem angenehme Temperaturen, so bis zu 26 Grad drin. Morgen gibt es daneben so ein paar Regentropfen, aber auch wieder deutlich mehr Sonne.
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0: Ja, und damit, ey, willkommen in der Homezone. Leute, Wetter ist heute ziemlich wechselhaft. Ich finde es ganz schwer, irgendwie morgens auch aktuell die richtigen Klamotten zu finden. Meistens wird dann immer irgendwie eine Jeans einfach draufgeballert. Wo mir aber auch mal aufgefallen ist, dass meine Jeans irgendwie richtig komisch sind. Die sind chronisch zu lang. Ich trete immer hinten da wirklich fast drauf. Und da bin ich aber anscheinend noch harmlos unterwegs, warum nämlich manche Menschen gerade wegen ihren Jeans ins Krankenhaus eingeliefert werden müssen. No joke, quatschen wir gleich mal genau drüber. In 10 Minuten.
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0: Hose geht gerade viral. Aber nee, jetzt nicht, weil sie so toll aussieht, sondern einfach, weil reihenweise Leute damit auf die Schnauze fliegen. Ich sag nur Deadly Zara Pants.
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0: 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Ja, Zara geht aktuell viral mit einer Hose, die anscheinend kreuzgefährlich ist. Till aus dem Home Zone Team, hau mal kurz raus. Was steckt hinter dem Hashtag Deadly Zara Pants genau?
2: Also wenn du jetzt den Hashtag eingibst für TikTok, ne, oder Instagram oder so, da kriegst du erstmal haufenweise Videos wirklich angezeigt, wo Leute sich, also ich weiß nicht, wie ich es am besten ausdrücken soll, die fallen
0: die
2: so hart hin,
0: hin.
2: Wirklich komplett. Also so krass. Der Grund dafür soll so eine Satin White Leg Zara Hose sein. Habe ich jetzt richtig ausgesprochen?
0: Ja, das klingt gut. Ja,
2: danke. Die ist nämlich ganz, ganz vielen Leuten viel zu lang und deswegen bleiben sie mit ihren Schuhen dann halt so am Stoff hängen beim Laufen und legen sich dann der Länge nach hin. Das sieht auch richtig schmerzhaft aus. Und diese eine TikTokerin, Stephanie's World hieß die, glaube ich, hat sogar ein Video aus dem Krankenhaus hochgeladen, weil sie so schwer gestürzt ist.
0: Boah, das klingt richtig ungeil. Mhm. Aber jetzt mal ehrlich, wer ist denn dann schuld? Also Zara oder die Leute, die hinfallen?
2: Naja, das Ding ist, also es wird ja auch mal angezeigt, wie groß die Models sind. Ne? Ist dir vielleicht auch schon mal aufgefallen. Naja, und die Hosen sind halt eben nur für bestimmte Körpergrößen gemacht. Und wer halt drunter liegt, der muss die halt dann irgendwie kürzen lassen oder so.
0: Das ist auch fies.
2: Ja, ich weiß. Und dieser Satinstoff, der hat auch irgendwie ein Problem, weil der halt einfach anders fällt als jetzt eine Jeanshose oder so.
0: Ja.
2: Das Ding ist, in so einem Fall müsste Zara, wenn das so oft passiert, wirklich einen Gefahrenhinweis bekommen, sagt zumindest der Rechtsanwalt Arndt Kempkens. Aber wer merkt, ey, die Hose ist zu lang, ich könnte vielleicht stolpern und trägt sie dann trotzdem. Also ich sag's ehrlich, das ist auch irgendwie mit Schuld so, ne? Also,
0: das finde ich jetzt ein bisschen schwierig, weil wie du vielleicht auch schon gesehen hast, mir ist das nämlich bei mir auch schon aufgefallen.
2: Ja.
0: Ich habe so lange Hosen zum Teil. Ich trete da auch immer drauf. Ich bin da auch vielleicht schon das ein oder andere Mal fast auf die Schnauze geflogen.
2: Na, was denkst du, wieso ich das Thema rausgesucht habe? Ich hoffe, du achtest jetzt mal drauf.
0: Gut, wir achten da jetzt ab sofort drauf. Ab jetzt kaufen wir normale Längen bei Jeans, Leute.

Boah, Leute, ne? Ich bin ja eigentlich so gar keine krasse Backmaus, ne? Aber mein Insta-Feed ist so hardcore auf Essen getrimmt, da dreht's mit mir wirklich langsam durch. Eure Sputnik-Homezone ist hier mit Franzi und ich habe gerade ein High-Protein-Raspberry-Chocolate-Banane-Bread gesehen. Erstmal ganz viele Worte für eine Sache, aber ich check auch, wenn sie jetzt ein paar von euch so denken, nee, hau mir ab mit diesem High-Protein-Gesund-Scheiß. Aber das sieht so lecker aus, ihr habt ja keine Ahnung. Also ganz easy eigentlich auch. Banane, Eier, Mehl, so ein bisschen Proteinpulver, Milch und Himbeeren kommen da rein. Und dann noch mein Lifehack überhaupt. In Airfryer kannst du das Ding auch noch reinhauen. Schoki drauf und ab die Post. Leute, ich glaube, das wird's heute bei mir. Vielleicht konnte ich euch ja auch so eine kleine Inspo jetzt zum Nachmittag liefern am Dienstag. Ja, ich würde sagen, lasst euch schmecken. Hier ist für euch Kontra K in der Sputnik Homezone. Und ich träume jetzt von diesem Banana Bread.

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0: Na hi, vielleicht eine kleine Kaffeepause hier gerade bei euch am Start. Du, dann lasst euch gut gehen. Nebenbei gibt's hier in der Sputnik Home Zone einen fixen News-Check.
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0: Gleich um 16 Uhr mit allen Infos von Anne.
2: Zum 5. Jahrestag der Flutkatastrophe im Ahrtal hat Bundesumweltminister Carsten Schneider einen besseren Schutz vor solchen Naturereignissen angemahnt. Schneider sagte, die Flut habe schmerzlich vor Augen geführt, wie verletzlich die Gesellschaft gegenüber Extremwetter sei. Die Ursachen der Klimakrise müssten weiter entschlossen angegangen werden. Fehlender Klimaschutz wäre die teuerste Entscheidung. Im Juli 2021 waren in Nordrhein-Westfalen und Rheinland-Pfalz 184 Menschen durch die Flut im Ahrtal ums Leben gekommen. Bundesfamilienministerin Karin Prien hat die geplanten Kürzungen beim Unterhaltsvorschuss verteidigt. Die CDU-Politikerin sagte dem NDR, in keinem anderen europäischen Staat gebe es eine so weitgehende Entlastung für säumige Väter wie in Deutschland. Das müsse sich ändern. Zugleich gehe es darum, Länder und Kommunen zu entlasten. Künftig soll der Vorschuss nur noch bis zum 16. Geburtstag gezahlt werden. Außerdem soll der Druck auf säumige Zahler erhöht werden, etwa durch die Verhängung von Fahrverboten. Nach der Messerattacke an einem Gymnasium im oberbayerischen Schongau gibt es Hinweise auf ein extremistisches Motiv. Wie die Generalstaatsanwaltschaft München mitteilte, hat die Bayerische Zentralstelle zur Bekämpfung von Extremismus und Terrorismus die Ermittlungen übernommen. Ein 16-jähriger ehemaliger Schüler sitzt wegen des Verdachts des versuchten Mordes in Untersuchungshaft. Er soll in der vergangenen Woche zwei 13-jährige Schülerinnen mit einem Messer schwer verletzt haben.
0: Danke fürs Update, Anne.
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0: Damit ihr nicht so viel Stress habt jetzt zum Dienstag, gucken wir mal eben auf die Straßen in der Sputnikzone. 16.01 Uhr haben wir es und da ist immer noch ein bisschen Stau auf der A2 Richtung Hannover. Zwischen Irxleben und Allerengersleben 10 Kilometer an der Baustelle. A2 Richtung Hannover auch zwischen Braunschweig, Watenbüttel und Hämelerwald. Auch hier 7 Kilometer Stau wegen Bergungsarbeiten. Die A9 Richtung München ist noch zwischen Belitz und Brück nach einem LKW-Brand gerade gesperrt. Und da gibt es auch Stau bis Belitz-Heilstätten. Und auf der A14 Richtung Dresden zwischen Nossen-Ost und dem Dreieck Nossen. Hier gibt es auch noch Stau nach einem Unfall, da braucht er ungefähr 10 Minuten länger. Also haltet gut durch und damit ihr auf dem Weg auch nicht geblitzt werdet, gehen wir ja auch mal kurz durch. Wurden ein paar durchgegeben, danke euch. Da steht einer auf der A9 Richtung Berlin zwischen Halle und Bitterfeld-Wolfen, auf der A9 Richtung München zwischen Dreußig und Eisenberg und auf der B81 am Ortsausgang Halberstadt Richtung Magdeburg. Wenn ihr noch irgendwas gesehen habt, einen Stau oder einen Blitzer, ganz easy, kurz kostenlos hier durchklingeln. 08000 21 4x die 0 ist die Nummer oder ihr schickt uns einfach eine WhatsApp-Nachricht rum. Ja, beim Wetter ist ganz easy. Also wenn ihr die Wäsche draußen trocknen wollt, dann ist das ab und zu gar kein Problem, weil es auch gar nicht mal so kalt ist, mal bis zu 26 Grad. Ist aber so ein kleines Glücksspiel, weil es auch tatsächlich manchmal regnen kann. Vor allem so ab späterem Nachmittag und so Richtung Abend kann es auch ein bisschen gewittern. Also vielleicht noch mal kurz die Wetter-App checken und ein bisschen abwägen. Morgen dagegen stehen die Chancen auf längere sonnige Phasen schon ein bisschen besser. Da wird es auch ein Ticken wärmer und nur manchmal kann es da regnen.
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0: Ganz egal, wie das Wetter hier gerade ist, wir versetzen uns gleich mal schön in eine Urlaubsmood. Heute nämlich Community-Frage. Welcher Urlaubstyp seid ihr? Action oder eher so Chillomillo? Ist heute Morgen schon eine kleine Debatte bei Sputnik Tag und Wach ausgebrochen. Ja, und ich sag euch auch ehrlich, zwischen Kollege Till und mir gab es ja auch schon wieder eine heiße Luft wegen diesem Thema. Das besprechen wir gleich mal in 10 Minuten.
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0: It's summertime, Leute. Ey, vielleicht steht für euch auch schon demnächst Urli an, bisschen Urlaub. Und hier in der Sputnikzone ist halt heute eine große Debatte genau um das Thema ausgebrochen. Ja, welcher Urlaubstyp seid ihr eigentlich?
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0: Für die einen heißt Urlaub Strand, Sonne, Palmen. Und ich sag euch, bei dem Stress, den man manchmal so im Alltag hat, brauche ich das auch. Ich will einfach auch mal gar nichts machen. Höchstens mir irgendwo wieder mal die 15. neue Taucherbrille kaufen und dann ein bisschen durchs Wasser schippern und lesen. Fertig. Mein Kollege Till wiederum, Hallöle.
2: Hi.
0: Du bist Action-Urlauber, kann man fast schon sagen. Du brauchst richtig was zu tun. Du hast dich hier schon wieder maßlos über mich aufgeregt. Wir könnten wahrscheinlich keinen Urlaub zusammen machen. Ne? Wird nicht gehen.
2: Also ich habe meine einzigen Urlaubstage dieses Jahr erstmal nur für Festivals geplant. Ich glaube, das sagt alles, oder?
0: Was bitte? Das ist ja todstressig.
2: Ach, hör doch mal auf. Nein, ist geil.
0: Okay. Ja, aber was brauchst du in einem guten Urlaub? Also, ja, du bist jetzt auch irgendwo, ne, am Strand, aber du kannst ja nicht einfach nur am Strand legen und lesen, ne?
2: Ich kann es nicht. Nee, ich kann nicht lesen, ich kann da auch nicht schlafen. Leute beobachten, finde ich auch langweilig. Oder ich kann mich auch nicht sonnen. Ich bin so ein Typ, ich krieg schnell Sonnenbrand.
0: Oh,
2: deswegen
0: okay.
2: Fuckt mich todes ab.
0: Geht
2: deswegen,
0: ja gar nichts.
2: Genau. Ich gehe einfach mit Jungs dahin. Dann hole ich mir eine Schaufel und dann graben wir uns da, weiß ich, ein Loch oder so, keine Ahnung, oder so einen kleinen Fluss oder so eine richtig schöne Burg haben wir vor kurzem gemacht. Das ist ein sehr schönes Foto, ja, wir haben eine richtig geile Burg gebaut.
0: Okay, also das checke ich natürlich auch. Irgendwann kommt so ein Flipper, da will man auch mal was machen, aber ich sage dir, Diana aus Müchlen, du checkst, weil du fühlst genauso wie ich. Was bist denn du für ein Urlaubstyp?
3: Immer einen Campingplatz suchen wir uns aus, weil wir haben auch einen Hund und mit den Enkeln. Und wir gehen es dort ganz gechillt und ruhig an und genießen das einfach, wenn wir einen schönen Platz haben am Wasser und lassen dort unsere Seele baumeln.
0: Ja, Seele baumeln lassen. Das ist für mich ein super, das ist für mich einfach top. So fühlt sich Urlaub richtig an.
2: Ja, bei mir ist Camping mit Mainstage.
0: Also wie ist bei euch? Mainstage, Action oder einfach nur chillen, schickt gerne mal eine Sprachnummer rum. Nummer findet ihr auf sputnik.de.

Sido, hier nach Sputnik Homezone. Erinnert mich gerade irgendwie voll an das neue Reality-Format auf RTL Plus, Bad Boyfriends. Ja, seine Ex-Frau Charlotte Würdig moderiert das nämlich. Und Leute, das ist so witzig. Also, wenn ihr wirklich mal richtig Fremdscham haben wollt, dann guckt euch Bad Boyfriends auf RTL Plus an. Da kommen nämlich so ein paar Reality-Paare in dieses Format und die Girls packen so richtig aus, was sie stört, konfrontieren ihre Boyfriends halt mit den krassesten Dingen, also Betrügen, Eifersucht, und da werden so heftige Sachen revealed, wo die Boyfriends halt wirklich auch so sagen, ja, so eigentlich war das gar nicht so, wie ich dir das damals erzählt habe. Es war noch viel krasser. Auch irgendwie Leute, die schon mal bei Temptation Island waren und was da halt damals alles so gewesen ist. Also Leute, das ist wirklich, wirklich krass. Vielleicht auch ein Plan für euren Abend. RTL Plus, Bad Boyfriends. Und bis dahin gibt's hier noch ein bisschen mehr Mucke bei Sputnik zum Dienstag. Das ist Holly Humberstone.

0: die Holly Humberstone. Ja, das ist wirklich eine süße Maus, Leute. Wirklich so eine cute. Hier in der Sputnik Home Zone um 16.29 Uhr. Und wir gucken mal eben auf den Straßen vorbei. Wie kommt er da gerade durch? Gibt es tatsächlich immer noch einige Staumeldungen. Gerade auf der A2 Richtung Hannover zwischen Irxleben und Allerengersleben. Da kannst du um die 15 Minuten länger dauern. 6 Kilometer Stau gerade an der Baustelle. A2 Richtung Hannover auch zwischen Braunschweig-Watenbüttel und Hemmelerwald. 10 Kilometer Stau wegen Bergungsarbeiten. Die A9 Richtung München ist außerdem zwischen Belitz und Brück gerade noch nach einem LKW-Brand gesperrt. Und da gibt es auch Stau bis Belitz-Heilstätten. Und ein bisschen vorsichtig fahren auf der A14 Richtung Dresden zwischen Nossen-Ost und den Dreiecken Nossen. Da gibt es ein bisschen Struggle nach einem Unfall. Die aktuellsten Blitzer, habt ihr uns hier welche durchgegeben, danke euch. Da steht einer auf der A9 Richtung Berlin zwischen Halle und Bitterfeld-Wolfen. Sebastian hat noch einen gesehen auf der A9 Richtung München zwischen Dreußig und Eisenberg, danke dir. Und auf der A72 Richtung Leipzig zwischen dem Kreuz Leipzig und Zwenkau. Wenn ihr auch noch irgendwas gesehen habt, einen Stau, einen Blitzer, einfach kurz kostenlos durchklingeln unter der 08000 21 4x die 0 oder ihr macht es genauso wie Sebastian und schickt einfach kurz eine WhatsApp-Nachricht rum. Ja, wettermäßig gibt es hier heute wirklich einen bunten Mix am Himmel. Es gibt ein bisschen Sonne, Wolken, die wechseln sich ab und zu ab und dann können auch nochmal Schauer und Gewitter vorbeischauen. Ansonsten morgen dann schon deutlich sonniger und vor allem auch wärmer. Heute ja so um die 26 Grad. Morgen sind schon bis zu 27 Grad drin.
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0: Ja, und damit willkommen im Dienstag, Leute. Heute ist wirklich ein Tag, da macht das total Sinn, sich schon mal so ein kleines Highlight für später in der Woche oder für die nächsten Wochen zu suchen. Zum Beispiel ein cooles Event. Vielleicht steht ja auch für euch das nächste Festival bald an. Und damit ihr dafür auch stylingtechnisch schon mal maximal geil ausgestattet seid, quatschen wir gleich mit Stylistin Silke aus Leipzig. Weil könnte sein, dass ihr euch dann demnächst so ein paar coole Cowboy-Boots kaufen müsst. MDR.

0: So Leute, die nächsten Festivals stehen schon an, jetzt am Wochenende zum Beispiel das Lollapalooza in Berlin, wo es by the way auch noch Tickets gibt. Bleibt nur noch die Frage, was ziehen wir an, Leute?
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0: Genau die Frage, keine Sorge, klären wir jetzt aber ganz easy mit Silke aus Leipzig. Du bist Stylistin und hast richtig Plan, was gerade auf Festivals angesagt ist. Dann hau mal raus für uns.
2: Also Cowboy geht immer. Also gerade so dieser ganze Franzen-Look und Cowboy-Stiefel. Ich glaube, das ist das, was auf dem Festival immer funktioniert und immer toll aussieht. Aber selbst die Krawatte kannst du mit aufs Festival nehmen. Sei es als Gürtel oder als Stirnband oder du machst aus der Krawatte eine Schleife. Also selbst die kannst du mitnehmen. Also dieses Jahr sind es auf jeden Fall die Franzen und Krawatte habe ich glaube auch schon ganz oft gesehen.
0: Und Glitzer, ist das auch immer noch so ein Ding oder lieber weniger ist mehr?
2: Ich glaube, dieses Jahr würde ich sagen, weniger ist mehr. Also es gibt ganz tolle Glitzer-Tops, wozu man dann einfach so eine ganz weite Jeans trägt. Dann finde ich das stilvoll und finde das total schön. Aber so All-Over-Glitzer und auch ganz diese ganzen Anzüge, wo alles mit Glitzerstein ist. Ich glaube, das ist jetzt gerade dieses Jahr nicht mehr so drin.
0: Ja, haben wir vielleicht auch ein bisschen schon zu viel gesehen. Jetzt machen wir eher so ein bisschen basic, aber make it cool.
2: Genau.
0: Finde ich auf jeden Fall, klingt mega geil. Vielleicht stolziere ich wirklich gleich mal los und guck mal nach Cowboy Boots. Hast du ansonsten irgendwie Tipps, was für Farben jetzt gerade im Sommer auch so trendy sind?
2: Ich finde, Sommer ist immer sehr hell und Gold und Glitzer. Das ist, glaube ich, das, was immer geht. Mhm. Ansonsten würde ich sagen, mach am besten das, womit du dich wohlfühlst. Also, im Sommer finde ich immer, es ist ganz wichtig, dass man helle Farben trägt, finde ich jetzt so, oder?
0: Ja, voll.
2: Und die Tücher knallebunt, haut drauf. Auch Animal Print ist immer noch total angesagt. Ja.
0: Das habe ich jetzt auch richtig viel gesehen, so Leoprint, dass das wieder mega drin ist, ja.
2: Genau, Leoprint war, jetzt kommt gerade Zebra. Das ist total lustig.
0: Ja, voll. Ich sehe mich auf jeden Fall demnächst mal im Zebra-Look. Leute, also ich freue mich drauf. Danke dir, Silke, für die Tipps. Die nächsten Festivals sind wir auf jeden Fall stylingmäßig prepared.
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Nina Chuba, die Frau, die gerade überall auf meinem Insta-Feed ist, Leute. Ey, das liegt natürlich unter Umständen auch an unserem Sputnik-Konzerterlebnis. Die Homezone ist hier für euch. Ja. Und vor anderthalb Wochen ging es für uns zusammen in den VIP-Bereich zum Konzert von Nina Chuba in Dresden. Es war einfach nur crazy. Ja, und in ihrer Insta-Story, habe ich gerade mal gesehen, hat sie jetzt auch wieder gezeigt, wie sympathisch und auch krass normal sie einfach ist. In dem einen Slide ist so ihr neuestes Bild. Sie ist mega geil gestylt, hat auch so richtig schönes blaues, hellblaues Augen-Make-up und das Outfit dazu auch noch matchy. Ja, und auf der nächsten Slide ist sie dann einfach so, wie sie halt normal aussieht. Einfach ungeschminkt, ganz natural. Ich finde es richtig cool. Und dann sagt sie, ist das wirklich die gleiche Person? Leute, ich fühle das, weil wenn man natürlich sich so richtig schön aufbrezelt,

Klar, dann sieht man jetzt nicht unbedingt so aus wie ungeschminkt, aber es ist halt wirklich, es ist nicht schlimm. Man sieht zwar ein bisschen anders aus, aber sie sieht trotzdem krass toll aus und vor allem hat sie so eine schöne Ausstrahlung. Das macht sowieso immer am allermeisten aus, wissen wir ja. Nina Tschuba, mega hier in der Sputnik Home Zone. Jetzt für euch so ein bisschen mehr Party-Vibes mit James Hype. Das ist Waterfalls. Hold up.

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0: BTS hier in der Sputnik-Home-Zone am Wochenende ja noch in München live aufgetreten für ihre Tour. Ey, ganz Deutschland ist einfach nur crazy gegangen. An beiden Tagen einfach bis zu 75.000 Menschen bei diesen Konzerten. Ja, gleich haben wir noch ein bisschen mehr Lieblingsmucke für euch. Da dancen und singen wir noch ein bisschen mit zum Dienstagnachmittag. Jetzt gibt's erstmal ein paar News für euch.
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0: Gleich um 17 Uhr mit Anne.
2: Polen will im Herbst erste Militärmanöver der sogenannten Koalition der Willigen ausrichten. Ministerpräsident Donald Tusk sagte in Paris, neben polnischen Einheiten würden Truppen aus Frankreich und Großbritannien teilnehmen. Das Staatenbündnis plant eine multinationale, von Europa geführte und von den USA unterstützte Truppe. Sie soll nach einem Ende des russischen Angriffskriegs helfen, die Sicherheit der Ukraine zu gewährleisten. 5 Jahre nach der verheerenden Flutkatastrophe im Ahrtal hat Bundespräsident Frank-Walter Steinmeier an die Opfer erinnert. Er sagte bei einer Gedenkveranstaltung, die Katastrophe sei ein Auftrag, alles dafür zu tun, dass sich ein solches Unglück möglichst nicht wiederhole. Bundesumweltminister Carsten Schneider betonte, die Ursachen der Klimakrise müssten weiter entschlossen angegangen werden. Im Juli 2021 waren in Nordrhein-Westfalen und Rheinland-Pfalz 185 Menschen durch die Flut im Ahrtal ums Leben gekommen. Bundesfamilienministerin Karin Prien hat die geplanten Kürzungen beim Unterhaltsvorschuss verteidigt. Die CDU-Politikerin sagte dem NDR, in keinem anderen europäischen Staat gebe es eine so weitgehende Entlastung für säumige Väter wie in Deutschland. Das müsse sich ändern. Zugleich gehe es darum, Länder und Kommunen zu entlasten.
0: Danke dir fürs Update, Anne.
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0: Was geht gerade ab auf den Straßen in der Sputnikzone? Wir gucken kurz drauf, gucken kurz nach 17 Uhr. Immer noch ein bisschen Stau auf der A2 Richtung Hannover. Zwischen Irxleben und Allerengersleben dauert es noch ein bisschen, so um die 15 Minuten länger. Habt ihr noch 6 Kilometer an der Baustelle Stau. A2 Richtung Hannover, außerdem zwischen Braunschweig, Watenbüttel und Himmlerwald 10 Kilometer Stau wegen Bergungsarbeiten. Und die A9 Richtung München ist noch zwischen Belitz und Brück nach einem LKW-Brand gesperrt. Da gibt es auch noch Stau bis Belitz-Heilstätten. Aktuelle Blitzer, gehen wir hier auch einmal kurz durch. Da gibt es ein paar auf der A9. Richtung Berlin zwischen Halle und Bitterfeld-Wolfen. Sebastian hat einen gesehen auf der A9 Richtung München zwischen Dreußig und Eisenberg. Danke dir. Auf der A72 in beiden Richtungen zwischen dem Kreuz Leipzig und Zwenkau. Und auf der B81 am Ortsausgang Halberstadt Richtung Magdeburg ist auch noch einer. Wenn ihr irgendwas noch gesehen habt, Staus oder noch mehr Blitzer, einfach kurz hier kostenlos durchklingeln unter der 08021 4x die 0 oder ganz easy, schickt da mir einfach eine WhatsApp-Nachricht rum. Ja, beim Wetter, Leute. Freunde sagen ja wirklich ganz oft zu mir, boah, Franzi, deine Playlist, die ist wirklich so durcheinander. Das ist einfach nur völlig durchgemixt von Deutsch, Ballade über K-Pop. Gefühlt wirklich alles mit dabei. Und genau so macht's das Wetter auch heute. Es ist manchmal wirklich ein bisschen Abwechslung dabei. Dachte sich, Wetter, Sonne, Wolken, Schauer. Da gibt's auch ein paar Gewitter heute Nachmittag noch. Alles wirklich dabei. Dazu bis zu 26 Grad. Aber ganz easy peasy morgen wieder. Da gibt's nämlich mehr Sonne und nur ganz wenige Schauer und Gewitter. Und ab Donnerstag soll's dann sogar richtig hot wieder werden.
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0: Und damit, Leute, macht euch einen schönen, hoffentlich gemütlichen Dienstagnachmittag. Gönnt euch vielleicht ein Stück Kuchen oder irgendwas. Ich glaube, ich hole mir auch gleich was beim Bäcker noch. Und dazu gibt es hier natürlich weiter Lieblingsmucke. Freut euch gleich auf Glockenbach und das ist für euch Temper City.
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Creek und Shireen David waren das für euch. Mit gut genug, eure Sputnikom-Sonne ist an zum Feierabend. Ja, und gerade erzählt, BTS sind am Wochenende in München aufgetreten. An zwei Tagen waren jeweils einfach bis zu 75.000 Menschen bei diesen Konzerten. Absolut crazy. Und natürlich haben sie auch ihre eigenen Songs gespielt, aber auch den hier, den ihr gerade eben gehört habt. Ja, super wild. Der deutsche Song ging offenbar so viral, dass auch BTS, die südkoreanische Band, den kennen und einfach mal angestimmt haben. Es hat ein bisschen gedauert, bis sie so richtig die Melodie gefunden haben, aber haben sie auf jeden Fall richtig wild rasiert. Also ich glaube, ganz München hat sich da sehr, sehr doll drüber gefreut. Und hier ist eure Sputnik-Homson. Wir gehen jetzt rein mit einer Frau, die ebenfalls schon von Germany weltweit viral gegangen ist. Leonie singt allerdings auf Englisch, kriegt er jetzt hier bei Sputnik mit Don't Worry.

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0: Frage mal an der Stelle, was würdet denn ihr so mit knapp 400 Euro machen? Ja, vielleicht ja eine Anzahlung für ein neues Handy, ein paar schicke Klamotten, vielleicht auch einen Mini-Urlaub. Oder wie wär's halt, naja, mit einem Stück Rasen. Das wäre jetzt tatsächlich möglich, weil am Sonntag steigt ja das große Fußball-WM-Finale, ne? Und die FIFA hat sich da jetzt gedacht, Mensch, wie wär's denn eigentlich, einfach mal so ein Stück vom WM-Finalrasen zu verkaufen? Könnt ihr jetzt tatsächlich abstauben. Also die hebeln da jetzt nicht direkt den Rasen raus, ne? Aber ihr könnt halt schon so Vorbestellungen machen. Das Ding ist nur für ein Stück Rasen, ja, ziemlich expensive, ab rund 394 Euro gibt es da so ein kleines in Acryl eingegossenes Quadrat des Spielfelds. Keine Ahnung, ob man das als Fan jetzt wirklich braucht, aber ich finde es ein bisschen überteuert. Kommissar Meiner sieht das übrigens relativ ähnlich.
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1: Achtung, Achtung! Hier spricht Ihre beliebte Kantine. Heute an Schalter 1 statt Spinat-Lasagne die Original-WM-Spielfeldrasen-Lasagne. Zu einem einmaligen Sonderpreis von 390 Euro. Guten Appetit!
3: Ja, hier ist Johann Wolfgang von Goethe. Ich werde jetzt das Gras, in das ich einstmals gebissen habe, versteigern. Entschuldigen Sie bitte, dass ich diese Zeilen Ihnen leider nicht mehr in Reimform überbringen kann. Aber Sie müssen verstehen, mein Gehirn ist mittlerweile so verwurmt, dass ich nicht mehr reimen kann. Nur noch dichten.
4: Ja? Hallo? Geht's jetzt gleich los?
5: Hier ist der Kommissar Meiner, Meiners. Also, wisst ihr, im Spielfeldrasen, da sind ja keine Regenwürmer. Das sind alles nur die abgerissenen Schnürsenkel von den Spielern, ja? Die spielen ja auch mit einem Ball und nicht mit Kürbissen oder was ihr wieder denkt. Oh, wartet mal. Ich glaube, ich muss mal kurz ins Gras beißen.
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0: Wir dancen uns hier rein in Feierabend. Shakira war das mit Dai Dai. Ja, werdet da Sonntag bestimmt auch noch öfter hören beim Finale der Fußball-WM. Es wird auf jeden Fall wild. Hier machen wir jetzt mal ein ganz kurzes Päuschen und gucken mal eben auf die Straßen in der Sputnik-Zone. 17:29 haben wir es gerade und ihr steht da immer noch ein bisschen im Stau auf der A2 Richtung Hannover. Zwischen Irxleben und Allerengersleben gerade noch 6 Kilometer an der Baustelle. A2 Richtung Hannover zwischen Braunschweig-Hafen und Himmelerwald. Da sind es auch noch 10 Kilometer Stau wegen Bergungsarbeiten. Die A9 Richtung München ist außerdem zwischen Belitz und Brück noch nach einem LKW-Brand gesperrt und da gibt es auch noch Stau bis Belitz-Heilstätten. Und die A14 Richtung Dresden zwischen Nossen-Ost und dem Knossen ist auch noch ein bisschen struggelig nach einem Unfall, da kommt er auch nicht so gut durch. Die aktuellsten Blitzer, da steht einer auf der A9 Richtung Berlin zwischen Halle und Bitterfeld-Wolfen, auf der A72 in beiden Richtungen zwischen dem Kreuz Leipzig und Zwenkau und noch einer, der steht auf der B87 am Abzweig Gräfendorf Richtung Torgau. Ich wollte jetzt einfach immer A sagen, wenn es B war und B, wenn es A war. Naja, also wenn ihr noch Staus oder Blitzer gesehen habt, dann ruft einfach kurz kostenlos hier durch unter der 08021 viermal die 0 oder ihr schickt uns einfach kurz eine Nachricht per WhatsApp. Ja, kicken beim Wetter hier direkt meine Trust-Issues wieder rein, Leute. Es kann halt wirklich alles passieren. Von Sonne, Wolken, ein bisschen Regen bis hin nachher auch noch zu Gewitter. Aktuell dazu aber immerhin ganz stabile Temperaturen. In Magdeburg am Hafen sind es 22 Grad. Halle an der Burg Giebichenstein 23 und das gleiche in Dessau am Bauhaus auch 23 Grad. Morgen dagegen dann ein bisschen entspannter. Es können zwar auch vor allem Richtung Erzgebirge und der Neiße noch so ein paar kleine Schauer am Start sein. Ansonsten ist aber auch wieder viel Sonne draußen.
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0: Und damit wünsche ich euch einen ganz tollen Abend. Ey, macht's euch nett, eure Homezone. Bringt euch hier chillig in den Entspannungsmode rein. Gleich mit David Guetta und das ist für euch Tate McRae. MDR
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0: Es gibt für mich so im Urlaub wirklich ein Gesetz. Und das ist kein Stress.
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0: Ja, Leute, das ist wirklich das Allerwichtigste für mich. Weil ich meine, ihr kennt es selber im Alltag, man hat so viele Dinge zu tun. Da ist doch ganz wichtig, im Urlaub wirklich mal abschalten zu können. Und hier in der Sputnik-Zone ist da seit heute Morgen auch wirklich eine Debatte drüber ausgebrochen. Kann ich mir gar nicht vorstellen, weil für mich heißt es wirklich, gerade am Strand liegen, ein bisschen H2O-Meerjungfrau vielleicht noch spielen und ein bisschen was lesen.
2: Was spielen?
0: Nein, H2O-Meerjungfrau. Kennst du die Serie? Na, einfach so ein bisschen rumschwimmen, so ein bisschen rumschippern im Wasser. Mhm. Ja, das sehe ich auf jeden Fall. Du siehst das natürlich sowieso ganz anders. Mein Kollege Till hier aus dem Sputnik-Team gerade wieder am Start. Du willst Action.
2: Ich sehe das anders mit den H2O-Meerjungfrau-Spielen, ja. Aber ja, ich brauche Action. Ja, auf jeden Fall. Ja. Ich kann nicht nur am Strand rumliegen. Ich will mir eine Burg bauen, ein Loch graben. Keine Ahnung. Ich will da nicht nur rumliegen und mich sonnen. Das ist doch todeslangweilig.
0: Ja, finde ich nicht. Hier in der Community haben wir auf jeden Fall euch mal gefragt, wie sieht es denn bei dir aus, Heike aus Wolfen? Lieber so Action oder Chillaxen im Urlaub?
3: Also ich bin der Halb- und Halb-Urlaubstyp. Land und Leute und Pool und Meer. Immer schön abwechselnd.
0: Ja, okay. Ich finde, so eine gute Mitte ist natürlich auch nicht schlecht. Ja. Matthias aus Leipzig, wie ist es bei dir so?
4: 15 Jahre lang mit dem Wohnmobil durch die Gegend gefahren, durch Europa. Haben von Skandinavien über Österreich, Slowenien, Korsika, Sardinien, Kroatien, Südtirol, Italien. Alles halt so bereist. Wenn man irgendwo ins Ausland fährt, dann ist es immer schön, wenn man viele Orte halt kennenlernt. Und so ein schönen Mix halt hat zwischen Sightseeing und Erholung und Strand und Leute kennenlernen und verschiedene Orte auch, wo man schön essen kann.
0: Also halt mal fest, Matthias aus Leipzig ist einfach der Typ, war schon überall. Also du warst ja wirklich schon komplett auf der Welt unterwegs. Wie krass. Ja, ich sage euch, vielleicht öffne ich meine Sichtweise auch ein bisschen. Vielleicht sage ich auch, klar, so eine kleine Aktivität, so einmal in der Woche.
2: So plötzlich Meerjungfrau spielen zum Beispiel. Ja, das ist halt auch meine Aktivität.
0: H2O-Meerjungfrau, mein Gott. So, wie sieht's bei euch aus? Action- oder Chillerurlaub? Sputnik WhatsApp-Nummer findet ihr auf sputnik.de.
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0: Leute, hello am Dienstag, die Sputnik Home Zone läuft und Happy Birthday geht raus an alle Geburtstagsmäuse. Ey Leute, wisst ihr eigentlich, dass ihr mit einem ganz besonderen Typen zusammen Geburtstag habt? Und zwar ein berühmter Typ, ihm hier.
1: Wer feiert Geburtstag, die unter ihm her?
2: Ich.
1: Oh, mit Kuchen, Geschenken und Gratisverzehr.
2: Ich gratuliere mir.
0: Ja Leute, SpongeBob hat heute einfach Geburtstag. Ich

Ich weiß, man sieht ihn nicht wirklich an, aber SpongeBob wird einfach 40 Jahre heute, wie ich das früher als Kind weggesuchtet habe. Das könnt ihr euch nicht vorstellen. Ich finde, SpongeBob war auch einfach wirklich eine crazy Erfindung. Also vielleicht heute einfach mal ein bisschen Nostalgie-Feeling machen und eine Runde SpongeBob gucken, so wie in guten alten Zeiten. Und an alle, die heute eben auch ebenfalls Geburtstag feiern, lasst es euch gut gehen. Kommandiert heute mal ein bisschen rum, weil das könnt ihr euch leisten. Und Mucke haben wir jetzt für euch hier bei Sputnik. Das ist Kamerad.

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1: Da war gestern mal einen Tag lang keine WM und trotzdem ist meine Timeline wieder voll mit dieser Schiedsrichterentscheidung.
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1: Also diese Stimme, ey. Ich finde, da steckt viel Potenzial drin für so einen Ballermann-Bänger, oder? Ich habe mich da mal nicht lumpen lassen und für euch was vorbereitet.
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0: Leute, Mensch, da vergesse ich hier halb schon das Mikro anzumachen. Hallöchen. Schönen Dienstagabend euch gewünscht. Die Franzi hier für euch am Start in der Sputnik-Hauptzone. Und wir checken mal kurz zusammen die News ab.
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0: Gleich um 18 Uhr mit allen Infos.
2: Polen will im Herbst erste Militärmanöver der sogenannten Koalition der Willigen ausrichten. Ministerpräsident Donald Tusk sagt in Paris, neben polnischen Einheiten würden Truppen aus Frankreich und Großbritannien teilnehmen. Das Staatenbündnis plant eine multinationale, von Europa geführte und von den USA unterstützte Truppe. Sie soll nach einem Ende des russischen Angriffskrieges helfen, die Sicherheit der Ukraine zu gewährleisten. 5 Jahre nach der verheerenden Flutkatastrophe im Ahrtal hat Bundespräsident Frank-Walter Steinmeier an die Opfer erinnert. Er sagte bei einer Gedenkveranstaltung, die Katastrophe sei ein Auftrag, alles dafür zu tun, damit sich ein solches Unglück möglichst nicht wiederhole. Bundesumweltminister Carsten Schneider betonte, die Ursachen der Klimakrise müssten weiter entschlossen angegangen werden. Im Juli 2021 waren in Nordrhein-Westfalen und Rheinland-Pfalz 185 Menschen durch die Flut im Ahrtal ums Leben gekommen. Die Frauenhäuser in Deutschland blicken mit Sorge auf ihre Zukunft. Die Geschäftsführerin der Frauenhauskoordinierung, Sibylle Schneider, sagte dem MDR, Grund seien Änderungen bei der Finanzierung. Ab 2027 sollen vor allem Bund und Länder dafür zuständig sein. Kommunen zögen sich aus der Finanzierung zurück. Viele Häuser wüssten daher nicht, wie es im kommenden Jahr weitergehe. Schon jetzt fehlen laut Schneider bundesweit etwa 12.000 Frauenhausplätze.
0: Danke dir fürs Update, Sophia.
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0: Und wir machen noch einen kleinen Straßencheck hier zum 18 Uhr. Wie sieht's gerade aus in der Sputnikzone? Da habt ihr immer noch ein bisschen Stau auf der A2 Richtung Hannover. Zwischen Irxleben und Allerengersleben 6 Kilometer gerade an der Baustelle. A2 Richtung Hannover zwischen Braunschweig-Hafen und Hämmelerwald auch hier 10 Kilometer Stau. Die A9 Richtung München ist zwischen Belitz und Brück noch nach einem LKW-Brand gesperrt. Und die A38 Richtung Leipzig in der Abfahrt Lützen ist noch ein bisschen tricky. Da kommt er nicht so gut durch nach einem Unfall. Die aktuellsten Blitzer habt ihr uns hier durchgegeben. Danke euch. Einer steht auf der A9 Richtung Berlin zwischen Halle und Bitterfeld-Wolfen, auf der A72 in beiden Richtungen zwischen dem Kreuz Leipzig und Zwenkau und auf der B87 am Abzweig Gräfendorf Richtung Torgau. Wenn ihr noch irgendwas gesehen habt, egal ob Stau, Blitzer, dann ruft ihr einfach kurz kostenlos hier durch. 08021 viermal die 0 oder ganz easy eine WhatsApp-Nummer rumschicken, WhatsApp-Nachricht rumschicken, so rum. Ja, und beim Wetter, Leute, da sage ich euch richtig chillig. Sonne ist manchmal noch da, paar Wolken mit dabei. Ab und zu kann es aber auch später noch regnen, gerade nachher mit so ein paar Gewittern auch. Dazu gerade um die 22, 23 Grad. Morgen kann es dann aber auch noch mal ein bisschen, kann auch noch mal kurz nass werden. Noch mehr Sonne kommt aber da vor allem raus, bei bis zu 27 Grad. Also absolute Good News jetzt schon mal für euer Bergfest morgen. Und so schicke ich euch jetzt auch final in Feierabend. Wir hören uns morgen wieder, Leute. Habt einen schönen Abend.
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Manchmal kommt das Leben anders als eigentlich geplant. Den Satz haben wir doch alle sicher schon mal gehört, als der sorgfältige Plan fürs Leben aus der 6. Klasse dann doch nicht so geklappt hat. Aber heißt ja nicht, dass es dann schlechter wird. Es ist einfach nur anders. Darum geht's im Song Manchmal von Johnny Mahoro. Seit Anfang des Jahres steht er auf der New Music Hotlist der ARD. Seine Karriere, die geht gerade steil nach oben und mit seinen Songs, da trifft er genau den Nerv. Nahbar, volle Realität und doch irgendwie wie ein guter Kumpel, der mir gut zuredet. Johnny Mahoro mit Manchmal gibt's jetzt bei Sputnik dein Abend.

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Abend. Du siehst ganz schön traurig aus für ein Mädchen, das so verliebt ist. So übersetzt heißt das neue Album von Olivia Rodrigo und ein Song darauf hat's in alle Love-Playlists geschafft. Stupid Song heißt der. Es geht im Grunde genommen darum, so krass verliebt zu sein, dass nicht mal ein dummer Liebessong dem recht werden kann. So komplettes Kribbeln im Körper, alle Gedanken sind nur bei dieser einen Person und alles andere ist egal. Wie passend, dass man den Song auch hervorragend mit offenem Fenster mitsingen kann. So Wind in den Haaren und man hat einen kleinen Main-Character-Moment. Olivia Rodrigo mit Stupid Song ist das jetzt hier bei MDR Sputnik.

Dieser kleine Moment bei der Achterbahn, wo man kurz schwerelos ist und dann wieder den Looping runterrauscht. Ich glaube, es gibt nur wenige Gefühle, die besser sind. Sehen auch Dominik Hartz und Paula Engels so und haben ihren neuen Song passend schwerelos genannt. Es ist ein warmer, sommerlicher, chilliger Song über den einen Menschen, bei dem alles wieder leicht wird. Genau das, was man gerade braucht. Die beiden Stimmen von Dominik und Paula, die harmonieren perfekt miteinander. Man fühlt sich auch beim Hören schon etwas schwerelos und entspannt. Super für den Feierabend zum Runterkommen. Dominik Hartz und Paula Engels sind das mit Schwerelos hier bei Sputnik, dein Abend.

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3: US-Präsident Donald Trump hat seinen Plan einer Schutzgebühr für die Fahrt durch die Straße von Hormuz wieder fallen gelassen. Trump erklärte, er habe intensive Gespräche mit Vertretern der Golfstaaten geführt. Er wolle die Einnahmen nun mit massiven Handels- und Investitionsabkommen erzielen, die die Golfstaaten mit den USA abschließen wollten. Trumps gestrige Ankündigung einer 20-prozentigen Gebühr hatte für massive Kritik gesorgt. Der Verband Deutscher Reeder warf Trump vor, die freie Schifffahrt infrage zu stellen. Polen will im Herbst erste Militärmanöver der sogenannten Koalition der Willigen ausrichten. Ministerpräsident Donald Tusk sagte in Paris, neben polnischen Einheiten würden Truppen aus Frankreich und Großbritannien teilnehmen. Das Staatenbündnis plant eine multinationale, von Europa geführte und von den USA unterstützte Truppe. Sie soll nach einem Ende des russischen Angriffskrieges helfen, die Sicherheit der Ukraine zu gewährleisten. Das vom Bund geplante Abschiebeterminal am Münchner Flughafen hat eine wichtige Hürde genommen. Wie die Flughafen München GmbH mitteilte, stimmte der Aufsichtsrat mehrheitlich für den Bau der Anlage. Demnach soll das Terminal von der Flughafengesellschaft gebaut und anschließend an den Bund vermietet werden. Mit einem eigenen Abschiebeterminal will der Bund die Zahl der Abschiebungen erhöhen. Flüchtlings- und andere Organisationen kritisieren das Vorhaben.
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0: und damit willkommen zu einer neuen Folge Musste durch, heute mit dem Formel 1 Auto am Mikrofon, aka Levi Pennell. Und mir gegenüber sitzt der äußerst gut aussehende Fabian Raschergeil.
1: Hallo.
0: Fabian.
1: Ja. Gibt's irgendwas, was noch
0: nicht
1: fragt?
0: Irgendwas, was du uns vielleicht erzählen möchtest?
1: Ja, ein bisschen ist was vorgefallen tatsächlich. Die sehr aufmerksam, hoffentlich die meisten von euch, haben es natürlich schon grob mitbekommen in der Story.
0: Ja, du hast eine Insta-Story gepostet mit dem Inhalt, ich bin im Krankenhaus, frag dich wieso.
1: Ich habe komplett gesagt, wieso.
0: Für Dramatik der Storyline.
1: Hätte ich machen müssen. Ne? Ja. Oder was habe ich ja bei der engen Freunde-Story ein bisschen gemacht.
0: Stimmt,
1: das ist Fuck My Life einfach. Aber da habe ich gesagt, das will ich jetzt hier nicht für Content ausnutzen, diese Situation.
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1: Ich bin gut abgekackt, auf jeden Fall. Also sehr stabil ist mein Körper einfach runtergefahren. Letzte Woche habe ich ja schon, tatsächlich haben wir sogar ein bisschen über Benommenheit geredet und
0: ja,
1: so.
0: Ja.
1: Also ich war ja auch ein bisschen fertig schon letzte Woche, aber da habe ich es halt noch aufs Wetter geschoben. Turns out, es war nicht nur das Wetter. Ja, also die ganze Woche über hatte ich halt so, ich kann mich nur wiederholen, wirklich, aber es ist eines der ekelhaftesten Sachen, die es gibt, ist einfach so, wenn das Bewusstsein nicht so ganz da ist.
0: 100%.
1: Also ich hätte wirklich lieber Schmerzen, körperliche, als das, weil das ist so, du kannst dir selbst nicht mehr vertrauen, so, weißt du? Und dann habe ich halt gedacht, ich bin generell schrecklich, was das angeht. Also körperliche Probleme heißen bei mir auch sofort wirklich eigentlich mentaler Notfall und bin dann immer so voll in meinem Kopf und alles. Aber ich habe halt gedacht so, okay, einfach ausruhen, bla bla bla, ja. Halt immens nicht.
0: Was also man ich halt so macht.
1: Ja, genau. Aber ich habe halt gedacht so, keine Ahnung, ob das was Ernstes ist so. Kurz ein bisschen Kontext. Warum das gerade jetzt auch so frustrierend ist, ich habe jetzt seit Ende April habe ich so angefangen, auch so ein bisschen meine Ernährung umzustellen, so ein bisschen auf Kalorien geachtet und all sowas. Also ich hatte da echt gut Momentum aufgebaut, habe auch gedacht, ja okay, mir geht's schon besser, bla bla bla. Und auf einmal kommt mir das so reingedrückt. Also es hat angefangen, dass ich so wirklich so ein bisschen so ein Druckgefühl, so Benommenheit hatte. Und ich konnte es halt wirklich nicht ausmachen, was das ist so, weil es halt auch so plötzlich kam. Ja. So die meisten Sachen, die man jetzt vielleicht auch bei meinem Gewicht irgendwie annehmen würde, irgendwie so, ja, was weiß ich, Zuckersachen, Blutdrucksachen und so. Aber ich habe halt so, ja okay, vielleicht ist es eine Sache davon, aber dann so die Hauptsymptome waren alle nicht da. Auf jeden Fall ist das Highlight dann gewesen, dass ich am Freitag war ich einkaufen in meinem Supermarkt des Vertrauens. Und ich habe schon gemerkt, ja, ist irgendwie ein bisschen low energy und so, aber also das habe ich jetzt die ganze Zeit eigentlich, gerade auch, hallo, war ich so einkaufen und auf einmal so auf der Mitte des Supermarktweges, sage ich mal, war halt wirklich so ein, weißt du, halt so alles hat sich so zusammengezogen. Und mir war jetzt nicht schwarz vor Augen, aber so kompletter Kreislaufkollaps, so. Und dann habe ich so gedacht, oh fuck, fuck, fuck, jetzt nicht hier im Supermarkt umkippen, so. Auch unangenehm vor Leuten. Und dann habe ich es noch irgendwie geschafft, da durchzukommen. Und dann habe ich es auch noch irgendwie geschafft nach Hause. So. Da habe ich gedacht, okay, ich esse jetzt mal was. Und dann wird es vielleicht besser so. Naja, auf jeden Fall wurde es nicht besser. Ich habe mich so hingelegt und dann hatte ich so ein, halt so ein Zittern und so, auch so, natürlich dann auch so Panik, so,
0: klar,
1: weil ich bin alleine in dieser Wohnung und so. Und dann habe ich gesagt, ja, okay, fuck it, so, ich rufe jetzt, also ich habe eine riesige Hemmschwelle, was alles mit Arzt und was das ich angeht und Krankenwagen, dann nochmal mehr. Und dann kam halt auch der Gedanke, ja, was ist, wenn ich hier umkippe, weißt du, wenn ich umkippe, dann noch mit der Fallmenge, sage ich mal, dann ist das ja auch wirklich mit dem Kopf oder so, kann halt schnell lebensgefährlich werden, muss man ja auch so sagen. Ja. Und dann habe ich das so erklärt, die meinten, ja okay, wir bringen wen vorbei und ich konnte noch die Tür aufmachen und so und da kamen halt so drei habe ich auch gedacht, eigentlich habe ich mit zwei gerechnet, so Rettungssanitäter halt mit Krankenwagen an und haben halt alles gecheckt und die meinten, ja okay, also die Werte waren schon off alle so.
0: Ja.
1: Aber dann meinten sie, okay, am besten kommen sie mal mit ins Krankenhaus. So. Haben sie irgendwelche Kontaktpersonen hier direkt in Berlin? Und dann habe ich also gesagt, ja, eigentlich nicht. Ich habe gesagt, ja, mache ich Nachbarn oder dich oder so, vielleicht sogar. Habe ich auch gesagt, ja, will ich jetzt auch irgendwie niemanden aufbürden. Also sehr, sehr, sehr nett alle. Auch nochmal hier Shoutout an alle. Aber dann bin ich halt ins Krankenhaus gekommen und da auch alle sehr, sehr, sehr freundlich, haben sich mega lieb um mich gekümmert. Direkt zweimal gespottet worden, so im halbtoten, im halbtoten wirklich, Zustand.
0: Im würdelosesten Zustand.
1: Ja, wirklich.
0: Ne?
1: So.
0: Müssen die dann ankommen und sagen, ey, du bist doch der von TikTok. Ja,
1: genau. Und dann, ich meine, es waren alles auch die Krankenpfleger und Krankenpflegerinnen waren alle halt auch eher jünger und so, ja. Ne? Und dann, wurde ich da auch übrigens, also es war wirklich eine Notfallsituation, ich würde das niemandem empfehlen, das so zu machen, aber Notfallstation, schon Lifehack. Also die Sachen, die ich da bekommen habe, also von Blutbild hin zu extra, halt Sachenausschluss, Herz wurde nochmal komplett.
0: Aber da brauchst du auch die entsprechenden Werte für. Also ich glaub, du kannst halt auch auf der Notfallstation sein, in der Notaufnahme und komplett wegignoriert werden,
1: genau.
0: Weil du irgendwie nicht so ganz gefährdet wirkst.
1: Ja, genau. Auf jeden Fall, ich habe gefährdet genug gewirkt. Yes. Und dann habe ich wirklich also ein komplettes Blutbild, dann haben die noch so ein, da irgendwas mit HCS, NCS-Ausschluss oder so. Ich so, haben die halt so drüber geredet, so vor mir so. Ich sag, war ich halt mit dem einen Krankenpfleger und so, was ist das eigentlich? So, ja, wir gucken, ob sie meinen Herzinfarkt hatten. Ich so, Entschuldigung.
0: Ist ja wichtig.
1: Man kann halt einen Herzinfarkt haben und das nicht wirklich, also gemerkt haben. Beziehungsweise ich hatte halt schon auch mal so ein bisschen so Problem, also so ein bisschen Druck auf der Brust und so, aber ich hatte das halt immer auf psychische Sachen halt geschoben. Checker, ja. Ne? Und dann, die sind dann auch immer wieder weggegangen, deswegen habe ich halt gedacht, ja okay, also das war halt auch oft in so stressigeren Situationen und alles. Und dann, aber der hat das so casual erzählt, ich so, damn, ne? Und natürlich so, mein Gehirn dann, habe ich halt gedacht, ja, okay, wenn jetzt wirklich irgendwas Ernsthaftes mit dem Herzen ist und das muss irgendwie operiert werden auf meinem, auch mit meinen, ja, meine Adipositas und so, habe ich gedacht, das ist ja schnell lebensgefährlich, so muss man ja auch so das Kind beim Namen nennen. Und habe ich schon ein bisschen verabschiedet.
0: Aber man darf da wirklich nicht drauf, nicht drüber nachdenken, was die alles ausschließen.
1: Ja,
0: weil
1: ja.
0: Die, natürlich als erstes schließen die Sachen aus, die am lebensgefährlichsten sind.
1: Ja, genau.
0: Ist ja auch Quatsch, ne?
1: Ja.
0: Ansonsten.
1: Weißt du, warum ich Lifehack meinte? Also all diese hätte ich diese Sachen quasi über einen Hausarzt versucht zu bekommen oder so, hat das Monate gedauert.
0: Ja.
1: Und die haben das an einem Nachmittag da halt durchgeschoben.
0: Ja, das ist echt geil, wenn man dann mal stationär ist.
1: Ja, genau.
0: Dass sie alles da direkt mal auschecken. Ich war ja auch im Krankenhaus vor einem halben Jahr und da war ich halt auf der kardiologischen Station.
1: Mhm.
0: Und seitdem kann ich halt komplett ausschließen, dass das meine Beschwerden, die ich habe, dass die irgendwas mit dem Herzen zu tun haben.
1: Ja, bei mir
0: haben,
1: auch.
0: Weil die haben wirklich alles gemacht.
1: Ja.
0: Alles.
1: Da war ich tatsächlich ein bisschen, also ich habe teilweise auch wirklich gedacht, irgendwas passiert da. Aber dann haben die auch also das einmal durchgecheckt und meinten, das ist also okay soweit. Die haben die ganze Zeit mich gefragt, ob ich irgendwie erkältet bin, also ob ich irgendwie einen Infekt hatte oder so. Hoffe ich immer noch ein bisschen drauf, dass es da in die Richtung was war. Vom Verlauf her könnte das sein, weil es halt so schnell gekommen ist.
0: Ja.
1: Aber es wäre dann halt relativ, was heißt Asymptom? Überhaupt nicht Asymptom, aber halt nicht, also
0: ja,
1: kein
0: typisch,
1: also keine Erkältungssymptome quasi. Auch die Ärztin komplette, also wirklich kompletter Engel. Und ich habe den halt so gesagt, ja, ey, ich bin auch wirklich gerade dabei und ich weiß, das ist alles, also dass ich vorgefährdet bin und so.
0: Ja.
1: Und dann meinten die auch alles, ja, sie machen das, ich glaube an sie und so. Halt so voll lieb. Und dann war ich da, aber auch trotzdem, also ich wurde halt quasi aufgenommen, Blut abgenommen und alles. So habe ich auch ein schönes Souvenir.
0: Oh, das sieht wirklich so böse aus.
1: Aber ich finde, es sieht auch ein bisschen geil aus.
0: Es sieht so aus, als absolut, als wenn du Opfer von häuslicher Gewalt geworden wärst oder so.
1: Aber es war halt wirklich einfach, ne, dadurch, dass das gut isoliert ist, alles sieht man halt die Venen nicht so gut. Und dann,
0: gut isoliert ist geil.
1: Ja, genau. Und dann haben die, halt eins, zwei Mal, also hier auch in der Hand. Aber da
0: ich habe auch das Gefühl, dieses Venenstechen, das lassen die immer so die Praktikanten machen.
1: Ja.
0: Das lassen die immer diejenigen machen,
1: sie
0: die
1: haben
0: so absolut nicht können.
1: Bei mir haben sie tatsächlich, ich glaube, die Hauptvenenchefin da hoch, also sie meinten so.
0: Ah, wirklich?
1: Sollen kommen. Ja, weil er hatte halt so ein bisschen Probleme.
0: Ah,
1: und dann
0: okay.
1: hat sie gesagt, also ich, fiktiver Name, keine Ahnung, Laura, komm.
0: Okay, dann ist das vielleicht nur bei mir so, weil bei mir sieht man die Venen wirklich gut.
1: Ja.
0: Und dann sind die immer so, hey Laura, hey, du hast doch hier zweite Praktikumswoche,
1: wir
0: haben hier einen Patienten, da kannst du es mal ausprobieren.
1: Ja, genau.
0: Wahrscheinlich willst du genauso das Zwischending haben, zwischen so sehr gut sichtbaren Venen und überhaupt nicht sichtaren Venen.
1: Also, dass sie ein bisschen Scale haben.
0: Ja, genau, so ein bisschen sichtbare Venen willst du wahrscheinlich haben.
1: Und dann habe ich da auch, wie gesagt, haben die halt so wilde Sachen in den Raum geworfen, mich dann erstmal 3,5 Stunden da warten lassen.
0: Hm.
1: Mit davor haben die Zitat gesagt, ja, 60, 90 Minuten. Ich so, easy, hatte mein Handy dabei, hab dann ja auch dementsprechend mit Leuten geschrieben und so.
0: Hm.
1: Und dann Also ich will mich wirklich nicht beschweren. So jetzt ja. Im Moment ist es halt lange.
0: Nein,
1: so.
0: Es gibt. Du beschwerst dich ja auch nicht, du erzählst.
1: Genau. Nee, aber ich meine nur so, es hat im Moment fühlt sich halt ewig an.
0: So. Ja, aber es wirkt nicht so, als wenn du dich beschweren würdest. So, als wenn du einfach nur schildern würdest, wie es dir ergangen ist.
1: Genau, und dann war ich da halt ziemlich lange und da hast du auch wirklich Zeit zum Überlegen, ey, wirklich. Also da bin ich auch immer so voll existenziell und ich bin so, oh, fuck.
0: Was. Echt, aber hattest du so existenzielle Überlegen? Weil ehrlicherweise, ich weiß noch, ich war ja auch relativ lang so auf der Notaufnahme, also ich wurde ja um 3 Uhr nachts eingeliefert und dann um 7 Uhr nachts bin ich irgendwie auf Station gekommen, also ich lag da auch wirklich einfach 4 Stunden rum und es war arschkalt, aber ich habe einfach nur vor mir hin vegetiert quasi. Da war halt auch wirklich viel los.
1: Ja.
0: Ich glaube, das war auch so Prime-Time, dass da so ein paar Alkis waren und um mich herum ist halt so super viel passiert und ab und zu ist jemand zu mir gekommen und wollte was von mir und sonst lag ich da wirklich einfach nur und war so, ja okay, das passiert hier gerade einfach. Ja.
1: Auf jeden Fall hatte ich auch einen sehr esoterischen Moment, da war auf einmal so ein Schmetterling im Raum.
0: Nein, wirklich?
1: Genau, und das fand ich irgendwie sehr süß und der hat mich irgendwie voll...
0: Ich glaube, da gibt es auch nur die Option, entweder du findest es süß oder es fickt dich komplett in die Psychose, weil du denkst, jetzt drehe ich ab.
1: Ja, ja, genau.
0: Jetzt bin ich in so einem Disney-Film, jetzt kommt dir gleich noch ein Reh zur Tür rein.
1: Ich habe auch gedacht, interpretiere ich das jetzt als das Ende oder als Hoffnung? So. Und dann, aber der hat mich auch, also von mir vegetiert, ich habe da glaube ich 20 Minuten habe ich einfach diesen Schmetterling beobachtet, ohne irgendeinen anderen sensorischen Input.
0: So, Thema Achtsamkeit.
1: Genau. Und dann, dann haben sie halt alles ausgecheckt und meinten, ich werde jetzt blutdruckmäßig eingestellt, aber das ist wirklich das beste Szenario bisher. Aber jetzt dadurch, dass ich auch Lebensstiländerungen mache und so, dann wird das, also habe ich ja schon gemacht, aber es hat mir halt da jetzt komplett reingegrätscht. Und dann, ja, ich denke, ich muss auch generell nochmal ein bisschen mehr runterfahren, so stressmäßig und so. Ich hatte jetzt nicht so Lebensstress, aber so Kopfstress so ein bisschen. Und dann, jetzt die letzten Tage habe ich so ein bisschen herausgefunden.
0: Aber ist sonst irgendwas rausgekommen?
1: Ich hatte halt so ein paar Entzündungswerte waren hoch, aber...
0: Aber sie haben jetzt nicht so das eine Ding gefunden, das auf jeden Fall erklärt hat.
1: Nein. Sie meinten halt auch, okay, vielleicht kann auch so ein bisschen mit dem ganzen, also das Nachwirkung vom Wetterding und so, da habe ich auch gesagt, ich habe eigentlich Klimaanlage, also ja, aber der Wechsel und so halt.
0: Aber das Ding ist, schau mal, du musst mal überlegen, weißt du, wann ich so ins Krankenhaus eingeliefert wurde? Das war so Ende November. Hm. Das war so circa einen Monat, nachdem ich damals umgezogen bin.
1: Hm. Gang.
0: Genau. Und ich glaube, dass es einfach so ist, wenn man so eine sehr stressige Lebensphase hat. Und dein Monat war ja sehr stressig.
1: Sehr stressig,
0: dass der Körper dann erstmal in so einen Überlebensmodus schaltet und für alles provided und so. Und so ist, okay, scheiße, so unter Stress funktioniert man und man muss alles schaffen. Mhm. Und dann kommt der Moment, wo der Körper dann auf einmal wieder ruhig wird, wo man so langsam ankommt, so komplett runterfährt. Und dann kommt so alles, was der Körper durchs Adrenalin damals verdrängt hat, zehnfach wieder hoch.
1: Ja, auf jeden Fall. Ich lasse mich trotzdem nochmal da, also nochmal mehr durchchecken.
0: Nein, ist ja auch, also die Probleme gibt es dann ja trotzdem.
1: Ja, ja, genau. Aber es ist, diese eine, also ich glaube schon gut auf jeden Fall, nicht gut, dass es passiert ist, aber es ist halt so Glück im Unglück. Und auch eine Sache, wirklich auch jetzt nochmal hier Mehrwert, ne? Bildungsoft. Aber wirklich besonders auch für Jungs und so, wie lange man es herauszögert, zum Arzt zu gehen und so, oder sich sagt, oh nee, so, ja, kommt. Und man rationalisiert sich ja immer selber weg, anstatt es einmal abchecken zu lassen. Jetzt, also ich rede jetzt nicht mit den Leuten, die ein bisschen Schnupfen haben und sagen, oh, ich muss einen Krankenwagen rufen, ne? Das ist natürlich dann auch verschwendete Ressourcen. Aber halt so einfach mal auschecken lassen. Und das nicht so aufschieben, wie ich es getan habe.
0: Und ein noch zusätzlicher Gesundheitstipp, nicht umziehen.
1: Genau.
0: Das scheint
1: sehr schwierig zu sein. Ich habe wirklich auch, je länger das alles dauert und so, ich denke mir wirklich, ich ziehe noch einmal um.
0: Im Leben.
1: Ja.
0: Ja.
1: Also ich ziehe einmal dann, so Gott will, mit Frau und Kinder in ein Haus und dann war's das.
0: Ich bin auch so durch, was das Thema Umziehen angeht.
1: Ja.
0: Junge. Aber man muss ja sagen, das Klinikum, in dem du warst,
1: ach so, ja,
0: ist das Klinikum, in dem ich geboren wurde.
1: Ja.
0: Und
1: ja,
0: da kommen die Dinge wieder zusammen. Würdest du sagen, weil manchmal haben Leute ja so eine dramatische Erfahrung medizinisch und sagen dann, sie wurden wiedergeboren, weil es so ein Wunder ist, dass sie noch leben. Würdest du sagen, du wurdest wiedergeboren? Weil dann könnte man sagen, wir wurden beide im gleichen Krankenhaus geboren.
1: Jetzt, wenn du es so ausdrückst, ich glaube ja.
0: Ja.
1: Vielleicht warst du auch dieser Schmetterling.
0: Ja, ich wollte es gerade sagen. Ich war dieser Schmetterling 26 Jahre später.
1: Mann, das deine.
0: Ich kann mich nicht mehr an meine Geburt erinnern.
1: Ich auch nicht.
0: Aber vielleicht war es ja sogar im selben Raum. Vielleicht haben die Geburtsstation
1: seit damals. Hattest du große Komplikationen?
0: Nee, eigentlich.
1: Obwohl, vielleicht wurden die Räumlichkeiten einfach geändert.
0: Ja, genau. Vielleicht wurden die Räumlichkeiten geändert.
1: Generell, ziemlich großes Krankenhaus. Also ich bin da rausgegangen, ich wusste gar nicht, wo ich bin.
0: Ja, Digga, Berlin, think big.
1: Ja.
0: Wir haben viele Patienten. Übrigens, ich habe heute gelesen, gestern Nacht wurde in einem Berliner Krankenhaus in Neukölln ein Patient ermordet. Also so mit einem scharfen Gegenstand erstochen. Da war ich sehr froh, dass du schon wieder raus bist, dass das nicht dich betroffen hat.
1: Ja, das war schon auch interessant, weil eine Dame, die war, glaube ich, ein bisschen verzweifelt, würde ich mal sagen, und hat halt da wirklich einfach rumgeschrien.
0: Ja, genau, das ist auch meine Notaufnahme-Experience.
1: Ja, genau. Aber halt wirklich so, besonders ich bin so richtig, ich wusste gar nicht, ob ich überhaupt diesen Klingelknopf drücken darf, weil ich musste halt, also der Katheter war, der Tropf.
0: Tropf, ja.
1: Tropf Katheter war durch, ne?
0: Wie auch immer.
1: Und da ist auch halt so Blut reingelaufen. Da habe ich gesagt, ob soll das so sein?
0: Ja.
1: Und dann habe ich halt diesen Klingelknopf gedrückt und ich so, ja, sorry, ich weiß nicht, ob das der richtige, aber hier ist.
0: Aber so, sollte es so sein?
1: Was? Ja, also hat sich gemeint, so, okay, mache ich so. Also keiner hat.
0: Ach so, aber da sollte Blut rein.
1: Nee, ich glaube, soll nicht, aber ist nicht schlimm.
0: Ach so, okay, checke, ja.
1: Genau. Und dann, habe ich da draußen einfach eine gehört, die so, ich so, so die ganze Zeit halt so wirklich auch so dieses, also sehr fordernd. Da habe ich gesagt, so, weißt du, wieso mache ich mir überhaupt Sorgen, während hier sowas auch noch irgendwie rumgrölt.
0: Da treffen wirklich Welten aufeinander, ne?
1: Ja, also besonders, ich finde das immer so, weil für mich ist das halt so voll so, ich will gar keine Umstände machen und so voll, also auch bei diesen 3 Stunden warten habe ich nichts.
0: Hattest du ein Bett?
1: Ich hatte tatsächlich ein Bett allein.
0: Da ich finde, wenn man auf der Notaufnahme ein eigenes Bett hat, dann ist man in der privilegierten Situation. Dann ist man so auf den VIP-Plätzen.
1: Ich glaube, also ich weiß nicht, ob die das extra gemacht haben, aber sie haben noch nicht mal Leute in mein Zimmer, also sie haben die Betten rausgeschoben immer.
0: Ah.
1: Aber ich weiß nicht, also keine Ahnung, ob das jetzt irgendwie aus Versehen war oder VIP-Treatment, aber.
0: Digga, jetzt wo du sagst, ich weiß auch noch, ich war auch auf der Notaufnahme, ich hatte da aber so einen Typen neben mir und der hat auch richtig gefordert. Also der war irgendwie so, geht das vielleicht ein bisschen schneller, ich muss wieder raus, ich muss arbeiten, wo ich mir gedacht habe, Bro, du bist auf der fucking Notaufnahme, können wir wieder einmal Friedrich Merz reinholen, damit er einmal Applaus spenden kann?
1: Ich wollte nur AU. Ja, nee, aber da habe ich auch tatsächlich dran gedacht, weil genau an dem Tag davor habe ich mich auch ein bisschen beschwert über die ganzen Maßnahmen. Und ich war so, ja, jetzt bin ich aber selbstständig, ist eigentlich scheißegal, so quasi. Ja. Da hatte ich auch nochmal so einen Moment, so okay, für mich ist es wirklich gerade, es ist okay, so. Ich wollte, mir war es halt wichtig, heute hier zu sein und so, aber sonst hatte ich keine großen Verantwortungen, so. Da ich jetzt so, hätte ich jetzt wirklich so einen Job, wäre schwieriger.
0: Ja, aber ich meine, das Schöne ist natürlich, wenn dann wirklich was Ernstes ist, ist man besser abgesichert mit dem Job.
1: Das stimmt auch, ja, auch gesetzlich, so sind wir da im freien Fall, aber soweit wollen wir gar nicht denken.
0: Richtig.
1: Also wirklich nochmal Shoutout an die Sanitäter, DRK Westend. Liebe, ich hoffe, ich werde euch weiterhin berichten. Ich bin gar kein Fan von Großkrankheitstalk, so. Das lässt mich immer so, weißt du, so seniorenmäßig. Und ich bin da auch abergläubisch, ist mir egal. Was heißt abergläubisch oder esoterisch, wie man es nennen möchte. Ich glaube, wenn man mehr drüber spricht, wird es schlimmer. Und ich glaube,
0: so manifestieren.
1: Genau, mäßig. Ich denke, wir schauen vorwärts. Ich werde mich jetzt hier bei einer Hausärztin vorstellen und dann gucken.
0: Ja, bitte mach mal. Bitte mach mal.
1: Ja.
0: Und ich kann erfreulicherweise berichten,
1: dass
0: nach meinem Meckern letzte Woche, ich habe einen Neurologietermin. Ich habe eine Neurologin gefunden und tatsächlich auch relativ zeitnah. Also für mich geht es schon übernächste Woche zur Neurologin.
1: Okay.
0: Und sie wohnt am komplett anderen Ende von Berlin.
1: Mhm.
0: Also ich werde so 1,5 Stunden zu ihr unterwegs sein.
1: Ja.
0: Aber ist in Ordnung. Ist absolut in Ordnung. Ich bin einfach dankbar dafür, dass ich jetzt einen Termin habe bei einer Neurologin.
1: Also über Kontakte oder einfach?
0: Nee, tatsächlich über goddamn Dr. Lip.
1: Ja.
0: Weil ich war an dem Punkt, an dem ich gesagt habe, okay, fuck it, ich buche jetzt einen dieser Selbstzahlertermine. Mhm. Und genau dann, als ich zum 10. Mal da war und das erste Mal geschaut habe, ob es Selbstzahlertermine gibt und nicht nur Nicht-Selbstzahlertermine. Yeah. Genau da gab es einen Nicht-Selbstzahlertermin, der auch noch terminlich richtig gut passt.
1: Wow, also ja. Nachmittags.
0: Nachmittags, ja. Richtig. Ja. Ist natürlich trotzdem, muss ich mir jetzt 4-5 Stunden Zeit dafür nehmen, weil ja 1,5 Stunden Wegzeit ist schon wirklich viel. Mhm. Aber meine Güte, man kann ja über alles meckern.
1: Nee, ich hab auch gedacht, so für so besonders bei so gesundheitlichen Sachen, da sollte man schon bereit sein, auch länger zu brauchen.
0: Ich werde hinlaufen. Einfach, weil es mir so wichtig ist. Ja. Ich werde nicht 1,5 Stunden mit den Öffis hinfahren, sondern ich werde 4 Stunden laufen. Sehr gut. Um der Neurologin zu zeigen, wie dankbar ich bin für diesen Termin.
1: Komplett vollgeschwitzt. Ja. Ihr Gehirn zeigt komische Aktivitäten. Ja, ich bin hingesprintet.
0: Das wäre mal was. Da wird sie sich auch freuen. Da könnt ihr mal was sehen. Ja. Ich habe vielleicht auch direkt einen zweiten Grund, warum ich zur Neurologin gehen sollte.
1: Nämlich?
0: Und zwar, ich war am Montag beim Frauenfootballtraining.
1: Frauen-Football-Training.
0: Ja. Das ist bei den Cobra Ladies. Das ist so die erfolgreichste Frauen-Football-Mannschaft in Deutschland.
1: Okay.
0: Da habe ich ein Probetraining mitgemacht. Es gibt ja so Männer,
1: Content,
0: die so sagen.
1: Oder?
0: Ja, okay. Mit Aaron Troschke. Das war für ein Video. Ich denke mal, es kommt so im September oder so. Und es gibt ja so Männer, die sagen, wenn man sie so fragt, glaubst du, du könntest so eine Profisportlerin in ihrer Sportart besiegen?
1: Ja, alle ja.
0: Genau. Ja. Ich nicht.
1: Ja.
0: Ich bin da nicht so. Ich sag auf gar keinen Fall. Ja. Die würden mich alle massiv fertig machen.
1: Ja.
0: Und mit der Einstellung bin ich auch in dieses Frauenfootballtraining reingegangen. Also das sind ja auch keine Profis, weil turns out, man kann als Frau von American Football in Deutschland nicht leben.
1: Gibt es überhaupt genug Teams dafür, wäre meine Frage.
0: Ja, auf jeden Fall nicht genug Geld.
1: Okay.
0: Genug Teams gibt's, glaube ich, schon, genug Geld nicht. Und ich bin auf jeden Fall reingegangen mit einem sehr kleinen Ego.
1: Mm.
0: Und stellt sich raus, absolut berechtigt.
1: Super.
0: Also wirklich absolut berechtigt. Ich war da auch noch ein bisschen, Aaron Troschke ist ja, ich würde sagen, er ist sehr durchschnittlich gebaut.
1: Ja.
0: Aber
1: schon einigermaßen fit so.
0: Ja, ja, er ist schon fit, aber er hat dann vielleicht auch so ein klein bisschen, halt einfach, im Gegensatz zu mir hat er ein bisschen Fett und auch ein bisschen mehr Muskeln. So, ja. Im Gegensatz zu mir ist halt kein komplettes Fliegengewicht.
1: Mhm.
0: Mein Verdacht ist so ein bisschen, dass Aaron mich da mitgeschleffen hat, weil...
1: Für sein Ego.
0: Nee, nicht für sein Ego, sondern einfach fürs Video.
1: Ach so, geil.
0: Weil es war dann schon so, wenn die mich dann halt weggetackelt haben, bin ich schon so 4-5 Meter auch geflogen. Also das war wirklich böse.
1: Ja.
0: Und ich habe ja mal irgendwie ein Video gemacht und ich habe jetzt schon fast wieder vergessen, worum es da genau ging. Aber vor so 7 Monaten über die Footballspielerkrankheit.
1: CTI?
0: Genau, so mäßig. Dass die fast alle Footballspieler bekommen und dass sie deswegen
1: das
0: so durchkriegen.
1: Das ist richtig, richtig. Also ich hab auch so, wenn mein Kind irgendwie Football spielen will, auf gar keinen Fall.
0: Ja, das ist ein extrem
1: tiefes Rabbit Hole. Die haben schon Highschool-mäßig oder so, sind die ihr halbes Gehirn ist kaputt.
0: Genau, und erkranken irgendwie mit 45 alle an Demenz und mit 60 sterben dann die meisten schon.
1: Ja.
0: Das ist wirklich crazy, also wie sehr man, wenn man Professional Football macht, wie sehr man da so seinen Kopf wegwirft.
1: Buchstäblich.
0: Und ich habe aber gemerkt, wieso.
1: Ja.
0: Also es war dann wirklich, ich bin dann auch mit dem Hinterkopf so aufgekommen und der ist dann so nochmal hoch, also so nochmal so hoch und dann nochmal so aufgekommen mäßig.
1: Ja.
0: Ich hatte halt einen sehr guten Helm, zum Glück.
1: Aber auch da, das sagen viele auch, ja, die Helmtechnologie, dein Gehirn rattert trotzdem in deinem Kopf rum.
0: Ja, und es hilft gar nicht so viel, es gibt einem eher eine falsche Sicherheit.
1: Genau.
0: Ne? Ja. Ja. Auf jeden Fall, es ist nur einmal passiert. Wir schauen jetzt mal über die folgenden Folgen, ob sich da Schäden ergeben oder ob halt die Neurologin was findet.
1: Ja, stimmt.
0: Ne?
1: Ach stimmt, mit deinem Problem dann auch nochmal mehr eine Ansage.
0: Ich hoffe auf jeden Fall, dieses Video ist gut geworden.
1: Stimmt. Wie hat Aaron sich angestellt?
0: Aaron, ich würde sagen, auch nicht gut, also ähnlich scheiße, aber bei ihm sah es einfach weniger dramatisch aus, weil er ist nicht ganz so weit geflogen.
1: Checke.
0: Und es gab dann halt auch eine Übung. Da gab's, da haben dann die Leute, die in der Offense oder Defense oder keine Ahnung, die Leute haben halt so tackeln geübt, so zusammen, wenn sie mit zwei Leuten eine Person tackeln. Und dann gab's halt die Mäuse. Und die Mäuse waren immer die Personen, die sich haben wegtackeln lassen. Ne? Also das war wirklich die einzige Aufgabe. Man soll sich halt aufhalten lassen, damit die anderen das üben können.
1: Mhm.
0: Und die anderen haben aber natürlich gelernt, wie man sich verhält, damit man sich möglichst nicht wegtackeln lässt.
1: Yeah.
0: Mir hat das niemand gesagt. Ich habe mich da einfach angestellt in dieser Schlange vor den Mäusen und dann rennen da auf einmal so zwei Frauen auf mich zu und schmeißen sich wirklich mit voller Wucht in mich rein.
1: Ja.
0: Was bleibt mir da anderes übrig, als wegzufliegen? Und ich muss aber auch sagen, davor dachte ich schon so ein bisschen, okay, die werden halt alle kräftiger sein als ich, ne? Ja. Also einfach auch mehr Masse mitbringen und so die wichtigen Muskelgruppen definierter haben und, ne, yeah, mäßig. Aber dass man das denen halt auch ansieht, ne? Dass, ja, ich, so, dass ich vor denen stehe und man einfach schon weiß, okay, in einem Zweikampf auf Leben und Tod, die würden mich wegbumsen.
1: Ja.
0: Ich muss aber ehrlicherweise sagen, ist gar nicht so sehr so. Also gab es natürlich auch, aber es gab auch echt viele Frauen, bei denen habe ich, wenn, als ich die so gesehen habe, habe ich mir gedacht, ja, die sind doch irgendwie so, die sind doch relativ klein.
1: Ja.
0: Und die sind jetzt auch irgendwie eigentlich ähnlich gebaut wie ich.
1: Ja.
0: Ne? Dann unter diesem Football-Kostüm, was man da hat, das ist dann natürlich wie die Polizei.
1: Ja.
0: Die sehen auch so ein bisschen aufgebläht aus.
1: Ja, so
0: sieht man natürlich auch nicht ganz genau, ob die jetzt einen 35er Bizeps oder einen 65er Bizeps haben.
1: Ja.
0: Aber
1: 65, glaube ich, also würde man schon sehen.
0: Ich bei den Bizepsgrößen, okay, ich hab's nicht so ganz im Kopf, ja, was da groß 35 ist.
1: 35 auch schon stabil, tatsächlich.
0: Ja, ist schon stabil? Okay.
1: Ja.
0: Ich habe gar keine Ahnung.
1: Für eine Frau auf jeden Fall, oh shit, ja.
0: ich hab gar keine Ahnung. Ja. Kann sein, du kannst mir alles erzählen.
1: Okay.
0: Da sieht man auch schon, ich habe nicht so viel Ahnung von Bizeps, aber tatsächlich haben auch die kleinen Frauen mich unnormal weggetackelt.
1: Ja, allein auch, also ich meine, allein wie viel, die haben ja auch oft,
0: ja,
1: also das Tempo, ne?
0: Und ich muss jetzt einmal sagen, Frauen sagen ja auch oft, es kommt nicht auf die Größe an, sondern auf die Technik.
1: Mhm.
0: Ich glaub's denen jetzt.
1: Ja.
0: Ich hab's jetzt, es war so ein bisschen reverse. Ich glaube denen das jetzt. Es kommt wirklich auf die Technik an.
1: Genau.
0: Und es war halt, ich vorher auch so, ich bin da reingegangen und hab mir so gedacht, ja, ich habe ja eh keine Chance, einfach wegen meines Körperbaus.
1: Mhm.
0: Man muss ja einfach kräftiger sein, um da irgendwie so, deswegen dachte ich mir ja, ist eh klar, dass ich weggetackelt werde, aber nicht, weil ich scheiße bin, sondern weil ich leicht bin, haben,
1: ja,
0: die mir das Gegenteil bewiesen.
1: Bist du, denkst du, du bist nicht scheiße?
0: Nein, also auch. Aber quasi so, ich habe mir gedacht, genau,
1: ja,
0: ich habe mir gedacht, ja, es macht jetzt so keinen Unterschied, ob ich da jetzt mit 0 Stunden oder mit 10 Trainingsstunden,
1: okay,
0: reingehe.
1: Ja.
0: Die werden mich immer gleich wegtackeln. Ich wurde eines Besseren belehrt. Mich haben auch wirklich die Girls, die 20 Zentimeter kleiner sind als ich, genauso bodenlos weggetackelt wie diejenigen, die vielleicht gleich groß oder sogar größer waren.
1: Mhm. Wie hat sich das angefühlt?
0: Es hat was mit mir gemacht.
1: Ja.
0: Also jetzt nicht mental, sondern physisch.
1: Okay. Aber du hast nicht gedacht, ich muss stark werden jetzt. Oder
0: Nein, gar nicht. Ich bin, okay, da, ich bin als Entertainer reingegangen, nicht als Profisportler. Ich habe die ganze Zeit so Kampfansagen rausgehauen. Also
1: ja,
0: ich war dann am Ende vom Training, habe ich dann auch meine Ansage gemacht an die Mannschaft, habe mal gesagt, ey Leute, ich war heute da, damit ihr einfach mal seht, was möglich ist.
1: Mhm.
0: Damit ich mal seht, wenn ihr dran glaubt, an euren Traum, was,
1: ja,
0: ihr noch schaffen könnt.
1: Ja. Aber warst du in Football drin so generell?
0: Also nein, ich kenne die Regeln auch immer noch nicht.
1: Also ich versuche jedes Jahr, mich irgendwie zum Super Bowl irgendwie zu motivieren.
0: Ja.
1: Ich schaff's eigentlich
0: nicht. Ich mach das auch nicht, weil ich weiß, bei Sport, ich bin so anfällig. Jeden Sport, wo ich mich dafür interessiere, ich schaue den übel weg. Und ich bin momentan mit Fußball und Formel 1 und dann auch die Olympischen Spiele wirklich schon sehr ausgelastet. Also das sind
1: gerade bist du mit den Olympischen Spielen ausgelastet?
0: Nee, die Olympischen Spiele sind noch das am wenigsten Schlimmste. Aber Fußball ist halt 34 Mal die Saison, plus dann noch EM und WM.
1: Mhm.
0: Und Formel 1 ist auch 26 Wochenenden oder 23 Wochen die Saison. Das ist schon alles, ne?
1: Ja.
0: Bist schon relativ beschäftigt.
1: Bist du bei Formel 1 durch Drive to Survive reingekommen auch?
0: Nee, schon davor tatsächlich.
1: Wow.
0: Ich bin schon seit 10, 11 Jahren Formel 1 Fan, seit ich 14, 15 bin.
1: Damn.
0: Ja, ich bin richtig OG. Das reibe ich auch allen unter die Nase, ne?
1: Mhm.
0: Da gibt's ja momentan auch viele, die sich so beschweren, oh, jetzt mit irgendwie viel Elektro und so ist ganz kacke und ihr macht den Sport kaputt. Und denen sage ich dann immer, weißt du, wie langweilig Formel 1 vor 10 Jahren war?
1: Ja.
0: So langweilig.
1: Ja.
0: Und damals habe ich es mir schon angetan, aber heute macht so viel mehr Spaß, dazu zu schauen.
1: Mhm.
0: So, und das war's jetzt auch mit Formel 1, weil ich glaube, die Leute, die den Podcast hören, sind nicht ganz so Zielgruppe Formel 1.
1: Nee.
0: Aber deswegen, und bei Football kommt ja auch nochmal dazu, das ist ja immer, wie du schon sagst, zu bodenlosen Uhrzeiten, weil das ist ja
1: Big in Amerika. Die spielen 20 Sekunden in 10 Minuten.
0: Ja, und um 3 Uhr nachts immer.
1: Ja.
0: Nee, das tue ich mir nicht an.
1: Nee. Ich bin auch, mein Vater tatsächlich so zum Lebensabend ist auch komplett auf einmal in Football drin gewesen. Hab ich auch, ja, hab ich auch gedacht, woher kommt das denn jetzt? So hat er auf einmal so, ja, und mein Vater ist da, also ich glaube, das habe ich am meisten von ihm. Ist halt so, der Typ kann auch nicht, also wie du auch schon meintest, also ich glaube, der war nichts halb interessiert. So. Entweder weiß gar nicht, dass es existiert oder es ist so,
0: ja,
1: komplett sein Ding. Und dann ist er noch so ein bisschen in Football reingekommen. Und da kannst du halt komplett raus, alles, also das ist wirklich tatsächlich Nerd-Sport. Also das, also wie da die Statistiken und Plays,
0: ja,
1: und so, ist komplett wild.
0: Ich bin aber tatsächlich, was Sport angeht, bin ich so gar kein Nerd. Ich glaube, ich habe ja schon so einen Ruf weg als jemand, der sich irgendwie so sehr auf Zahlen schaut und alles Mögliche. Mhm. Bei Sport ist es mir so egal. Du kannst mich jagen mit Statistiken, wie oft ein Team gewonnen hat oder wie gut der Spieler ist oder sonst was. Ich kenne teilweise nicht mal die Spieler. Da bin ich wirklich einfach nur so, Hauptsache mein Lieblingsteam gewinnt.
1: Ja.
0: Sport ist für mich so Kopf aus. Mhm. So wie andere, glaube ich, so eine Komfortserie schauen. Ich kann auch zur Formel 1 wahnsinnig gut einschlafen. Ich finde diese Motorengeräusche wahnsinnig beruhigend.
1: Mhm.
0: Ich glaube, das ist meine Version von ASMR.
1: Checke. Ja, Formel 1 habe ich auch ein bisschen, bin ich auch ein bisschen reingekommen. Aber da muss, also, ja.
0: Ja.
1: Aber gerade relativ spannend, weil es gibt nicht diesen einen, der so.
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0: Ja, so. Und ihr seid ja jetzt hier nicht umsonst beim Musste durch, weil wir der Coaching-Podcast Nummer 1 sind. Also wir geben nicht nur jede Folge Rat, sondern wir geben euch auch Tipps, gesundheitliche Tipps, wie ihr nicht ins Krankenhaus kommt, beispielsweise nicht umziehen oder nicht Football spielen.
1: Genau.
0: Das waren jetzt die Tipps in dieser Folge, vielleicht nochmal so kurz zusammengefasst. Und wenn ihr euch aber noch weiter für das Thema Coaching interessiert und vielleicht auch mal so anfällig seid, dass ihr auf Coaches reinfällt, also ich sag mal, es gibt gute Coaches, das sind wir beide, und dann gibt es auch schlechte Coaches, das sind alle anderen.
1: Aber wir sind ja auch nicht hinter einer Paywall.
0: Nee, aber so generell, was hältst du vom Thema Coaching?
1: Ich war ja mal, ich habe mal für eine Coach
0: schon
1: gearbeitet.
0: Stimmt, da war das. Ja, ich erinnere mich an die OT-Folge dieses Podcasts, hast du erzählt.
1: Genau, und sie war, ich würde sagen, noch sehr, also ziemlich kompetent und so, aber was da rumläuft und die ganze Szene ist, also wenn du in dieser Bubble einmal drin bist, dann schau. Und es ist halt wirklich, also dieses, wie nennt man das so schön, Erfolgspornografie. Also das ist so, man tut so, als ob man was macht, aber man macht gar nichts.
0: Ja, ja, es ist, ich hatte ja auch am Anfang meiner TikTok-Karriere, hatte ich ja so groß Beef mit Schneeballsystemen.
1: Ja.
0: Und so Schneeballsysteme und Coaching geht für mich Hand in Hand.
1: Ich grad sagen,
0: das ist so the same
1: haben die
0: type
1: gleiche,
0: of shit.
1: Haben die gleiche Farbe.
0: Ja, absolut die gleiche Farbe. Ich sage auch, jedes Mal, wenn eine Person aus dem Schneeballsystem aussteigt, geht sie ins Coaching und andersrum.
1: Ja.
0: Wenn eine Person aus dem Coaching aussteigt, geht sie in die Schneeballsysteme. Und wenn ihr euch aber dafür interessiert, haben wir einen Tipp für euch in der ARD-Mediathek. Und zwar Manipulation, wenn Coaching zur Gefahr wird. Achtung, diesmal ist es ein Tipp in der ARD-Mediathek, nicht ARD-Sounds. Das ist eine Doku, also weil es halt in der Mediathek ist, offensichtlich auch mit Bild. Und da geht es darum, wie Coaching tatsächlich zur Gefahr werden kann. Und zwar nicht in dem Sinne, dass es teuer wird, weil das ist Coaching meistens, sondern auch, dass man halt in so eine Erfolgsspirale kommt mit Motivation und Veränderungsoptimismus und gleichzeitig so ein Gruppengefühl geschafft wird.
1: Ja.
0: Im Sinne von, ihr seid jetzt Teil der Gruppe, kommt in die Gruppe mäßig.
1: Sektenähnlich.
0: Sektenähnlich. Das ist sehr spannend. Und die könnt ihr euch gerne mal anschauen, so ein bisschen als Prävention, dass ihr vielleicht nicht auch in so ein Coaching-Scheme verfallt.
1: Weil keiner ist sicher.
0: Richtig. Manipulation, wenn Coaching zur Gefahr wird, jetzt in der ARD Mediathek. Und wir gehen rüber zu Levi und Fabi geben Rat.
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4: Hallo Fabi, hallo Levi. Ich brauche euren Rat für meinen Sommer. Ich bin nämlich Studentin in Amsterdam und gerade haben offiziell meine Sommerferien angefangen. Da ich auch hier arbeite, kann ich nicht einfach 2 Monate zurück zu meiner Familie fahren. Außerdem sind viele meiner Freunde auch Auslandsstudentinnen und fahren zu deren Familien. Heißt also, ich muss mich lange irgendwie selber beschäftigen. Habt ihr irgendwelche Tipps oder Ideen, wie ich durch den Sommer komme, ohne dabei einsam zu werden? Danke schon mal im Voraus.
1: Ja, du bist in Amsterdam, so, ne?
0: Mhm.
1: Da kann man schon viel machen.
0: Oder ist, oder? In Amsterdam kommen Spiel machen. Ich glaube aber, irgendwann hast du nicht so Bock auf so diese ganzen Touristenaktivitäten. Wenn du da schon so ein, wenn du da schon so ein halbes Jahr wohnst, denkst du dir, glaube ich, nicht, ach, jetzt heute nochmal die Krachten anschauen. Ich hatte mal eine gute Freundin, die ich jetzt hier nicht näher benennen will, aber die war mal in einer sehr ähnlichen Situation. Mhm. Und die hat tatsächlich angefangen, einfach sehr wild rumzudaten. Also ich glaube, die hat sich dann einfach eine Dating-App runtergeladen und hatte dann eine Amsterdam-Affäre.
1: Mhm. Okay. Jetzt kann natürlich auch katastrophal enden dann.
0: Ja.
1: Ne, emotional.
0: Ich weiß, bin mir gerade auch gar nicht mehr so sicher, wie das dann geendet ist. Ich glaube, es war auch nicht von vorne bis hinten so gesund. Aber das wäre vielleicht eine Option.
1: Ja, also ich hatte vielleicht ein bisschen eine andere Richtung. Aber keine Ahnung, man kann ja immer noch so, weißt du, irgendwo aushelfen oder so, weißt du, so wohltätige Zwecke.
0: Ja.
1: Weißt du?
0: Ja, aber ich glaube, sie arbeitet ja schon auch.
1: Ach so, ja, stimmt.
0: Und sie hat ja jetzt auch gerade Sommerferien, die ja auch so ein bisschen zur Erholung dienen. Aber vielleicht, also vielleicht gibt's ja irgendwie so ein bisschen so ein Hobby, dass man so anfängt. Vielleicht gehst du halt in so eine Laufgruppe oder so.
1: Genau.
0: Die machen dann auch abends irgendwie so Grillen oder so. Also ja. Ich glaube, sich nach so sozialen Aktivitäten umschauen ist schon nicht ganz falsch.
1: Da auch immer der Tipp, man muss oft an der gleichen Stelle sein.
0: Dann, das stimmt,
1: dann,
0: ja.
1: Das ist, wenn wir sagen, oh, ich weiß nicht, wie ich Leute kenne, dann, wenn du einfach oft an der gleichen Stelle bist, dann passiert das eigentlich immer. Und man so eine offene, ne, Aura hat quasi, dass ja. Man sagt, okay, ich bin bereit, mit Leuten zu reden. Und auch da wichtig, nicht unbedingt Kopfhörer drin haben, weil dann kommen oft Gespräche zustande.
0: Dann kommen Gespräche zustande. Ist jetzt natürlich die Frage, ob sie die Sprache spricht, also ob sie Niederländisch kann.
1: Ich ja, denke mal, wenn sie da. Amsterdam spricht, ich glaube, die sprechen untereinander fast Englisch.
0: Ja?
1: Ja, das kommt.
0: Aber sagt man, glaube ich, auch so über Berlin. Und in Berlin wird dann doch gar nicht so viel Englisch gesprochen.
1: Ja, aber das ist auch kein Problem.
0: Ich glaube, es ist eine krasse Bubble, ne? Es gibt immer so Sprachbubbles in den Städten.
1: Stimmt, ja.
0: Wahrscheinlich muss ich Anja für eine Sprache entscheiden und dann versuchen, irgendwie in die Bubble zu kommen.
1: Ja.
0: Aber es gibt doch garantiert so ganz viele so Apps und so.
1: Safe.
0: Oder Discord-Channels oder Telegram-Channels. Vielleicht nicht über die Telegram-Channels in die Sprachbubbles kommen.
1: Ja.
0: Aber sonst, es gibt ja auch Dating-Apps, die so eine Friends-Funktion haben.
1: Mhm.
0: Da vielleicht einfach einen Buddy finden, eine Person, der es gerade so ähnlich geht.
1: Ja.
0: Aber ich glaube tatsächlich, wenn man sich nicht einsam fühlen will, führt kein Weg dran vorbei, irgendwie Leute kennenzulernen.
1: Ja.
0: Ansonsten natürlich die standardmäßigen Tipps, aber da glaube ich, bist du auch schon relativ big, so irgendwie so Podcasts hören oder so.
1: Ja.
0: Oder halt irgendwie so bestimmte Formate, wenn du Streamer magst oder so, gerne die Streams schauen. Aber das ist halt mehr so eine Abendsbeschäftigung, wenn man so bei sich zu Hause ist und sich so ein bisschen einsam fühlt, dass man das anmacht.
1: Safe.
0: Also das hilft, glaube ich, nicht so nachhaltig. Ansonsten ist halt auch so ein bisschen die Frage, ob sie da jetzt gerade so für so ein Auslandssemester ist oder für ein richtiges Studium. Aber es wirkt ja schon so, als wenn sie da für ein whole-ass-fucking-Studium ist, ne?
1: Ja.
0: Vielleicht tust du ja auch ganz gut darin, wenn du dann noch zukünftige Ferien hast, also jedes Semester sind ja Ferien oder zumindest kommen auch wieder Sommerferien, tust du ja vielleicht auch ganz gut darin, dann Freunde zu finden, die eben nicht in den Sommerferien zurück zu ihren Familien fahren.
1: Ja.
0: Sondern Leute vor Ort.
1: Oder du machst Crashkurs Niederländisch.
0: Also das klappt am besten, wenn man sich eine niederländische Affäre sucht, die kein Englisch kann.
1: Ja.
0: Okay, ich glaube, das wird schwer. Die können schon alle Englisch. Das stelle ich mir auch super schwer vor, wenn man dann in Amsterdam ist und da tatsächlich Niederländisch sprechen will, aber halt alle wirklich gut Englisch sprechen, weil in den Niederlanden sprechen dann nochmal deutlich mehr Leute.
1: Also es ist ja sogar meistens im Ausland so, dass man dann, also wenn die merken, okay, du struggles mit der Sprache, dass sie auf Englisch switchen.
0: Genau.
1: Und das frustriert sogar viele, weil sie wollen quasi die Sprache lernen, aber alle switchen immer auf Englisch.
0: Ja, voll. Und ich glaube, in den Niederlanden ist das auch nochmal krasser, weil in den
1: besonders
0: Niederlanden
1: da können auch viele Deutsch.
0: Ja, aber auch Englisch.
1: Ja.
0: Ich glaube schon eher noch Englisch. Niederländisch als Sprache ist ja auch nochmal näher
1: an Englisch. Obwohl Amsterdam auch noch nicht mal, ich glaube, da ist auch eher Englisch nochmal mehr. Also ich habe jetzt so Venlo und so, können nur die meisten Deutsch.
0: Ja, aber Niederländisch ist ja als Sprache auch nochmal näher an Englisch.
1: Ja.
0: Und dann kommt ja auch nochmal dazu, dass sie dann in so einer super akademischen Bubble ist, wo alle Englisch sprechen.
1: Ja, stimmt, ja.
0: Also ich glaube, das ist richtig tough.
1: Ja.
0: Also vielleicht auch mal so in die Arbeiterviertel rausfahren und da versuchen, nein, Spaß. Also kannst
1: genau,
0: du natürlich
1: geh auf den Bauernhof. Das ist unser Tipp. Okay, nochmal kurz, falls sich Leute beschweren, warum die Folge vielleicht, da kommen ja oft Kommentare, kürzer ist. Ich bin immer noch nicht ganz auf der Höhe. Ich sag mal so. Deswegen.
0: Ja, merkt man aber gar nicht.
1: Nicht?
0: Doch, vielleicht ein bisschen.
1: Okay. Aber ich glaube auch vielleicht wieder eher in Person als hoffentlich.
0: Aber ich finde das so krass, ne? Man hat dann man hat dann schon so die Möglichkeit, so kurz raufzufahren, auch wenn es einem scheiße geht.
1: Ja.
0: So energiemäßig, man kann kurz rauffahren, aber so diese Zeit ist sehr beschränkt.
1: Sehr.
0: Meinst du, wir können die Folge beenden?
1: Ich denke, wir können die Folge beenden.
0: Nächste Woche hören wir uns dann hoffentlich wieder länger.
1: Ja.
0: Toll, dass ihr trotzdem eingeschaltet habt.
1: Das ist super.
0: Bei dieser Folge. Genau, hast du vielleicht noch irgendwie so einen Wunsch? So keine Ferndiagnosen oder sonst was?
1: Also der einzige Wunsch ist, dass ich bin dabei. Also ich weiß, die Leute meinen, nicht wundern quasi, wenn man, weißt du, so viel wiegt und so. Ich kümmere mich schon drum. Ja. So, das ist, würde ich noch sagen.
0: Das ist ein sehr gutes Stichwort. Ja. So. Und wir bedanken uns, dass ihr heute uns zugehört habt. Ihr könnt uns gerne auch Nachrichten schicken an Fabi und Levi geben Rat unter 01603636 dreimal die 0, zweimal die 3. Ihr könnt uns überall Nachrichten schreiben. Und wir hören uns nächste Woche wieder.
1: Tschüss.
0: Ciao.
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1: US-Präsident Donald Trump hat seinen Plan einer Schutzgebühr für die Fahrt durch die Straße von Hormuz wieder fallen gelassen. Trump erklärte, er habe intensive Gespräche mit Vertretern der Golfstaaten geführt. Er wolle die Einnahmen nun mit massiven Handels- und Investitionsabkommen erzielen, die Golfstaaten mit den USA abschließen wollten. Trumps gestrige Ankündigung einer 20-prozentigen Gebühr hatte für massive Kritik gesorgt. Der Verband Deutscher Reeder warf Trump vor, die freie Schifffahrt in Frage zu stellen. Polen will im Herbst erste Militärmanöver der sogenannten Koalition der Willigen ausrichten. Ministerpräsident Donald Tusk sagte in Paris, neben polnischen Einheiten würden Truppen aus Frankreich und Großbritannien teilnehmen. Das Staatenbündnis plant eine multinationale, von Europa geführte und von den USA unterstützte Truppe. Sie soll nach einem Ende des russischen Angriffskrieges helfen, die Sicherheit der Ukraine zu gewährleisten. Viele Landschaften in Deutschland verfügen nur noch über geringe natürliche Schutzfunktionen gegen Hitze und Hochwasser. Das geht aus einer Studie des NABU und des Econix-Instituts hervor. Demnach gehört Thüringen neben Sachsen-Anhalt, Mecklenburg-Vorpommern und Brandenburg zu den Flächenländern mit den geringsten natürlichen Schutzfunktionen der Landschaft. Besonders betroffen seien intensiv genutzte Agrarregionen wie das Thüringer Becken. Der NABU fordert deshalb, Moore sowie Bach- und Flussauen stärker zu renaturieren.
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2: Einen wunderschönen guten Abend. Mein Name ist Josi und ihr hört die allerbeste Sendung für NewcomerInnen und Neuentdeckungen. Heute mit unserem neuen Soundcheck-Act der Woche Luna Morgenstern und einem Interview mit Felix Kurz aus Halle. Wir starten aber erstmal in diese Sendung rein mit neuer Musik von Sunday aus Berlin. Sie hat mit ASMR und Entspannungsvideos bei Social Media angefangen. Jetzt veröffentlicht sie auch ihre eigenen Songs irgendwo zwischen Pop, Indie und Hip-Hop. Das ist Sunday mit Frag nicht hier im Soundcheck.
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0: Das war Sunday mit Frag nicht hier im Sputnik Soundcheck. Johnny Mahoro steht in diesem Jahr völlig zurecht auf der New Music Hotlist der jungen Radiowellen der ARD. Er hat kein Problem, sich in seiner Musik auch mal total intim und verletzlich zu zeigen. Mit seiner aktuellen Single hat er sein Debütalbum Nichts ist für immer für Oktober angekündigt. Und das ist Johnny Mahoro mit Manchmal hier im Soundcheck.
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0: Und das ist kein Künstlerinnenname, die Frau heißt wirklich so. Und damit muss man dann auch berühmte Musikerin werden, oder? Aber ein cooler Name alleine reicht natürlich nicht, der Sound muss auch cool sein. Früher hat sie eher so 2000er Bravo-Hits Musik gemacht, mittlerweile hat sie ihren ganz eigenen Stil gefunden, den wir auf ihrem neuen Mixtape Chateau Brut hören können. Noch mehr heiße Facts und Infos über Luna gibt's jetzt hier.
1: Das Sputnik Speed Date mit...
2: Hi, ich bin Luna Morgenstern.
1: Woher kommst du?
2: Ich komme aus dem Rheinland, aus Köln.
1: Deine Musik in 5 Worten.
2: Melancholisch, abenteuerlich, verträumt und tanzbar. Jetzt brauche ich noch eins, ne? Kann ich auch ein englisches Wort sagen? Otherworldly.
1: Was würden Freunde über dich sagen?
2: Ich bin eine gute Zuhörerin und ich kann mir über alles den Kopf zerbrechen. Also über jeden Instagram-Post, den ich machen muss. Ich bin so ein richtiger Overthinker.
1: Was war dein schönstes Geburtstagsgeschenk?
2: Meine erste Gitarre war mein schönstes Geburtstagsgeschenk. Die habe ich von meinem Vater bekommen. Da war ich 11 Jahre alt, glaube ich. Ich spiele die immer noch. Hat natürlich neue Seiten mittlerweile, aber ja, ich liebe sie immer noch. Und jeder, der sie spielt, liebt sie auch, weil sie ist geil.
1: Was ist dein Lieblingssong und was bedeutet er dir?
2: Mein Lieblingssong ist Are You Even Real von James Blake.
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2: Also aus der musikalischen Sicht, weil er einfach unfassbar gut geschrieben und produziert ist, aber auch, weil er mich einfach total berührt und in eine komplett andere Hemisphäre katapultiert hat, als ich ihn zum ersten Mal gehört habe.
1: Was sind deine Hobbys?
2: Kochen. Ich liebe es einfach, was mit Händen zu machen. Gerade wenn man den ganzen Tag nur Musik gemacht hat, ist Kochen einfach genial. Und Yoga.
1: Was shoppst du gerne?
2: Ich liebe es, auf Märkte zu gehen, zum Beispiel Wochenmärkte, und dann richtig frisches Gemüse zu kaufen. Das gibt mir totale Befriedigung. Und ansonsten gehe ich auch sehr gerne Secondhand shoppen.
1: Welche Träume hast du dir noch nicht verwirklicht?
2: Ein Album schreiben und auf Tour gehen. Aber das kommt noch.
1: Zu deiner Musik kann man am besten
2: träumen.
1: Das Sputnik Speed Date.
0: Wir hören jetzt mal rein in das neue Mixtape Chateau Brut. Das ist unser Soundcheck-Act der Woche. Luna Morgenstern mit Liv.
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0: Das war unser aktueller Soundcheck-Act der Woche, Luna Morgenstern mit Liv von ihrem Mixtape Chateau Brut. Und das klingt nach Berlin, nach Raves der 90er oder Clubmusik der frühen 2000er. Im Sputnik-Interview hat Luna uns erklärt, was der Name bedeuten soll.
1: Das Wort Chateau fühlt sich für mich elegant an, romantisch, ein bisschen unerreichbar, wie so ein Luftschloss. Brut ist das Gegenteil davon, es ist roh, ungefiltert, rebellisch. Und rückblickend war genau das auch der Ort, an dem ich mich selbst gerade befunden habe. Diese Songs versuchen nicht für alles eine Antwort zu finden. Sie erzählen davon, erwachsen zu werden, seine Meinung zu ändern, Menschen loszulassen und sich langsam mit der Person anzufreunden, die man geworden ist.
0: Generell sollte es kein Album und keine EP werden, sondern ganz speziell ein Mixtape.
1: Ein Mixtape hat sich in diesem Fall irgendwie ehrlicher angefühlt, als es ein Album zu nennen oder eine EP, weil meine früheren Releases immer zu einem ganz bestimmten Kapitel meines Lebens gehört haben. Und Chateau Brut ist eher offen. Also die Songs sind über einen längeren Zeitraum entstanden und jeder von ihnen zeigt eine andere Version von mir. Deswegen ist es, glaube ich, weniger eine fortlaufende Geschichte als eine Sammlung von Momenten, die am Ende irgendwie zueinander gefunden haben. Und ich habe das Gefühl, dass diese Welt noch nicht ganz zu Ende erzählt ist. Und das mag ich.
0: Das ist jetzt unser Soundcheck-Act der Woche, Luna Morgenstern mit Gold von ihrem Mixtape Chateau.

Das war unser Soundcheck-Act der Eure Luna Morgenstern mit Gold. Sivo ist ein Rapper aus NRW und hat mit seinem Song Keine Homies bereits einen kleinen Hit gelandet. In seiner aktuellen Single geht es um die ganz, ganz große Liebe. Das ist Sivo mit Apricot, hier jetzt im Soundcheck. 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
1: Das war Sivo mit Apricot hier im Sputnik Soundcheck, eurer Sendung für NewcomerInnen und Neuentdeckungen. Chanielle kommt aus Sömmerda in Thüringen und über sie sagt man, dass sie schon im Krankenhaus kurz nach der Geburt gesungen hat. Das ist Chanielle mit Zuhause hier jetzt im Soundcheck.

0: Das war Chaniel aus Thüringen mit zu Hause hier im Soundcheck. Das Peisnitzhaus in Halle ist nicht nur ein beliebter Ausflugsort, sondern auch für Musikfans wird hier immer einiges geboten. Am letzten Juliwochenende findet dort das Peisnitzhaus Sommerfest statt. Dafür haben sich viele Party- und Clubkollektive zusammengetan und es stehen auch einige spannende NewcomerInnen auf der Bühne, unter anderem Deslin Army Kaba.
1: Ladies, Gentlemen and everyone in between, mein Name ist Deslin Army Kaba. Ich bin Disco- und Soul-Sängerin aus Halle. In meinen Texten geht es um Black Identity, um das Frausein, darum, wie es ist, sich selbst zu lieben. Und ja, ich erzähle einfach von mir und von meinen Erfahrungen und dem, was ich so erlebt habe.
0: Am 24. und 25. Juli lohnt sich also ein Trip nach Halle. Mehr Infos und die Tickets bekommt ihr im Netz. Ich bin am Samstagabend auch mit am Start, also vielleicht sieht man sich ja dort. Als Einstimmung gibt's jetzt eine Runde Deslin Army Kaba mit Pur G, hier jetzt im Soundcheck.

Das war Deslin Amikaba mit Poor G hier im Sputnik Soundcheck. Hinter Otto Lien stecken die beiden Brüder Jonas und Leonard aus Hannover. Jonas steht auf Rap und Leonard eher auf schrammlige Gitarren. Und in ihrem Projekt bringen sie diese Welten zusammen. Ihre aktuelle Single ist ein absoluter Sommerhit. Das sind Otto Lien mit Streifenshirt hier jetzt im Soundcheck. 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

Das waren Otto Lien mit Streifenshirt hier im Sputnik Soundcheck, eurer Sendung für NewcomerInnen und Neuentdeckungen. Mit Engelsblick ist Joshua Pepe in diesem Jahr viral gegangen und das möchte er mit seiner neuen Single natürlich auch erreichen. Die Chancen stehen nicht schlecht. Das ist Joshua Pepe mit Bei mir sein, hier jetzt im Soundcheck. 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
1: Heute wird's sehr lokal hier im Sputnik Soundcheck Interview, denn ich durfte mit Felix Kurz aus Halle quatschen. Er hat am 9. Juli sein Album Friendships rausgebracht, auf dem er sommerliche Afrobeats präsentiert. Kleine Vorstellungsrunde gibt's jetzt hier. Wer bist du, was machst du?
2: Ja, ich bin Felix Kurz. Das ist natürlich nicht mein richtiger Name, ne? Ich bin DJ und Producer aus Halle und habe jetzt mein erstes Album sozusagen rausgebracht seit letzter Woche und würde das halt gerne hier bei euch vorstellen.
1: Ja, sehr gerne, und ich freue mich, dass das geklappt hat, dass wir darüber reden können. Du hast gesagt, Felix Kurz ist ein Künstlername. Also das ist nicht dein echter Name. Wie bist du auf den Künstlernamen gekommen?
2: Oh, ich weiß es gar nicht mehr. Aber ich mag es nicht, meinen echten Namen zu nehmen.
1: Ja, voll.
2: Hat ja auch was mit Privatsphäre zu tun. Und ich wollte einfach einen deutschen Namen, ich wollte einen Doppelnamen. Ja, dann habe ich gesagt, oder dachte mir so, okay, Felix klingt kurz. Dann habe ich gesagt, nachdem ich noch einen Nachnamen gesucht habe, na kurz, ja, soll ja alles kurz sein. Nicht lang zum Aussprechen. Ja, und so ist der Name halt entstanden. Ne?
1: Ja.
2: 10 Minuten kurz irgendwie.
1: Gebrainstormt und dann.
2: Ja, genau.
1: Und Felix ist ja kurz und kurz ist kurz. Also ist genau. Felix kurz.
2: Und der ganze Name ist auch kurz.
1: Fast. Alles kurz. Und bist du auch ursprünglich aus Halle oder wohnst du nur seit einer, also du bist richtig geboren und aufgewachsen in Halle?
2: Genau, ich lebe schon seit meiner Geburt hier sozusagen.
1: Ach, krass. Du hast nie gesagt, oh, komm jetzt mal irgendwie Berlin oder Köln oder Hamburg.
2: Oh, ich hasse Großstädte.
1: Ja.
2: Also auch Halle, das ist mir einfach zu viel. Also ich gehe auch nicht auf den Weihnachtsmarkt. Ich bin froh, als DJ meinen eigenen Tanzbereich zu haben. Das ist wie halt, ich bin Platzangst bloß mit Menschen. Ja, wenn so viele Menschen nur mehr drumherum sind.
1: Und das heißt, du bist auch lieber gern drin oder im Studio und machst da dein Ding, oder?
2: Nee, absolut im Gegenteil.
1: Ja.
2: Ich habe hier in Halle einen Garten und da ist das Album letztes Jahr sogar entstanden im Garten. Ich habe da meinen Pool, ich habe mal hier ein paar Bananen, da eine Palme, Grünzeug, Kiwi, das ist halt so ein bisschen, ich sag mal, tropisch. Und dann habe ich im letzten Sommer sehr viel Tutorials geguckt, was das Produzieren betrifft, um halt auch besser zu werden. Also ich habe ja vorher schon gemacht, wollte halt besser werden und habe das Feeling, ne, von Sommer, Sonne, Sonnenschein halt mitgenommen und habe im Herbst, Winter dann das Album produziert sozusagen.
1: Also das heißt, du bist eigentlich schon voll lange dabei, bist Producer, bist DJ und hast aber jetzt quasi letzten Sommer gesagt, ich gehe einen anderen Weg musikalisch so ein bisschen.
2: Genau, also DJ bin ich tatsächlich seit 99 und seit 3 Jahren oder vor 3, 4 Jahren habe ich mir gedacht, auch wegen Corona, das kann halt so nicht weitergehen. Ich war ja 2 Jahre zu Hause, habe ja nichts verdient und da habe ich gesagt, das funktioniert nicht mehr. Entweder ich gehe wieder eine andere Schiene musikalisch, was ich jetzt auch getan habe, habe halt mit Produzieren angefangen dann und dachte mir, ah, das geht viel besser. Und dann habe ich eben angefangen, auch die Tutorials zu schauen, weil wie soll man es lernen im Prinzip?
1: Aber machst du das noch, dass du auch so allgemein auflegst oder sagst du, nee, ich lege jetzt nur noch meine eigene Mucke auf?
2: Nee, ich mache auch noch Allround-Mucken. Ja, ich habe zwar ein Label, aber das Album muss ja erstmal gehört werden und wer soll es hören, auch wenn ich es rausbringe, wenn ich dafür jetzt keine Werbung mache. Und irgendwo muss ja trotzdem das Geld herkommen. Ja, und zum einen mache ich noch als Allround-DJ, aber zum anderen habe ich auch wieder gesagt, nee, da muss noch mehr Geld ran, weil Produktion kostet einen Haufen Kohle.
1: Ja.
2: Und seit letztem Jahr gehe ich auch tatsächlich wieder in meinem erlernten Beruf arbeiten und bin hier in Halle auf dem Gymnasium als Küchenleiter sozusagen. Mhm. Und da kommt halt in der Woche auch nochmal gutes Geld.
1: Ja. Aber wie hast du das so in Halle beobachtet? Du hast ja wahrscheinlich auch in Halle aufgelegt, in Clubs und bei Veranstaltungsorten und so. Wie siehst du da die Entwicklung gerade auch in Halle? Weil ich lese ja auch super viel von so Clubsterben und sowas. Also das ist ja ein Riesenthema seit Corona, ne? Irgendwie. Ja.
2: Also in Halle stirbt die Clubszene meiner Meinung nach. Also es fängt an, schon lange, passiert aber auch in jeder Stadt. In Halle ist es halt so, im Gegensatz zu Leipzig zum Beispiel, ne? Die Leute lassen sich ja nichts mehr einfallen. Wenn die Chefs nicht einfach mal sagen, hey, wir machen hier mal mit den DJs, mit den Resident-DJs jeden Monat an einem Montag ein Brainstorming, mal coole Ideen mit reinbringen. Jeder DJ hat coole Ideen, vor allem der über 20 Jahre auflegt. Lass uns mal die Party machen. Oder ich war letztens in dem Club und hab die Party gemacht und die ging mega. Mal selber was ausdenken und nicht einfach abkupfern. Aber ich finde, man sollte den Leuten was bieten. Es ist nicht mehr einfach wie früher tanzen. Die Leute, die möchten was geboten haben. Deswegen sage ich mal, DJ ist mittlerweile halt auch, muss auch ein guter Animateur sein.
1: Ich lieb's ja, mit KünstlerInnen auch mal über die musikalischen Entwicklungen in der Sputnik-Zone zu quatschen. Jetzt haben wir aber noch gar nicht wirklich über das neue Album Friendships geredet. Holen wir unbedingt gleich nach. Erstmal hören wir aber einen Song davon. Das ist Felix Kurz mit Friendships hier jetzt im Soundcheck. 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

0: Das war DJ und Produzent Felix Kurz aus Halle mit Friendships hier im Sputnik Soundcheck von seinem gleichnamigen Debütalbum, was letzte Woche rausgekommen ist. Wir haben noch gar nicht so viel über das Album geredet. Du hast gesagt, du hast früher ganz viel Tech House gemacht. Und jetzt bist du bei den Afrobeats gelandet. Und die sind jetzt auch auf dem Album mit drauf, was du Friendships genannt hast. Und da musst du mir jetzt mal auf die Sprünge helfen mit Tech House, Afro Beats, Afro House. Wo sind die größten Unterschiede, wo du sagst, da hört man jetzt rein und sagt, das ist anders zu meiner vorherigen Musik, das sind die Vibes, das wollte ich rüberbringen?
1: Na, an sich muss man sich das anhören. Ich sag mal, bei Spotify kann man sich jetzt auch ein paar Tech House Sachen von mir anhören. Mhm. Dann hatte ich kurz einen Schwung zu Disco House. Mhm. Und dann hatte ich halt so einen geilen Sommer und dachte mir, boah, jetzt muss ich was Sommerliches her. Was ist sommerlich? Ja, Afro House, ne? Mhm. Hugel hat ein nagelneues Album rausgebracht auch. Das fand ich halt auch geil und dachte mir, boah, probieren wir mal aus. Gucken wir mal. Habe ja im Sommer viel dazugelernt durch Tutorials und dann gib ihn. Und das Wichtige ist, also der Unterschied zum Beispiel ist halt bei den Instrumenten. Bei Afro House hast du eben halt viel afrikanische Trommeln. Steel Drum ist ja auch, sag ich mal, ein bisschen afrikanisch angehaucht. Ich habe auch mit Trompeten gearbeitet, Posaunen. Vor allem muss es aber glücklich klingen. Das ist wichtig bei Afro House. Es muss weltoffen klingen, nicht so düster wie, sag ich mal, Deep House oder so.
0: Ja. Ne? War das für dich von Anfang an klar, dass das ein Album wird? Oder war das so, oh, ich sammle jetzt erstmal, ich gucke erstmal, was es wird? Und wie ist es generell als DJ ein Album zu machen?
1: Es war nicht klar, dass ich ein Album mache, aber ich habe so Bock gehabt durch die Vibes des Afro-Hauses, durch das, was ich im Sommer durch die Tutorials dazugelernt habe, neue Sachen probieren und zack waren da auf einmal 5, 6 Titel. Dann dachte ich mir, boah, bis zum Album ist es gar nicht mehr so weit. Na komm, produzier mal halt noch 2, dann waren es aber 4 und am Ende waren es 14. Ich wollte jetzt kein Riesenalbum machen, weil ich wollte unbedingt eine Schallplatte pressen und da passen halt auf eine Schallplatte nicht so viel. Und da die Lieder auch ziemlich lang sind bei mir, habe ich gesagt, nee, dann müssen wir eben auf die Zeit achten und dann nehmen wir halt weniger Titel. Ne? Sonst wären es sogar auf dem Album noch mehr Titel gewesen.
0: Ja, aber das klingt für mich auch, als hättest du jetzt durch das Album und die neuen Songs und den neuen Sound auch richtig wieder so Aufschwung bekommen. Also du klingst richtig so motiviert und richtig positiv und so, oh, jetzt gehe ich noch weiter und es geht noch mehr.
1: Weil ich Bock habe, ja, den Leuten meine Musik zu präsentieren, ja, die ich fühle, die ich im Kopf habe. Scheiß auf die Kosten, die du hast als Producer, wenn du nicht groß rauskommst. Auch wenn das nur 10 Leute hören und die mögen meine Musik, das ist mir schon viel wert, auch wenn es nur einer ist. Und die finden das halt cool. Das reicht mir schon. Der braucht das nur ein zweites Mal hören, weil er es cool findet. Mehr will ich gar nicht. Wenigstens einen glücklich machen.
0: Ja. Was hast du dir denn noch so vorgenommen? Möchtest du mehr Gigs spielen? Möchtest du noch mehr Songs rausbringen? Also was sind so die Pläne für die nächsten Monate auch, wo du sagst, da möchte ich das Musikprojekt vielleicht auch ein bisschen weiter noch voranbringen?
1: Ja, ich sag mal, als Felix Kurz natürlich, klar, auf jeden Fall mehr Gigs. Ja. Aber dich bucht kein Veranstalter, wenn du nicht bekannt bist. Das heißt, ich muss halt jetzt bei Instagram und Facebook und diese ganzen Social-Media-Dinger, ich brauche jetzt Klicks halt, ne? Ich muss Videos, sag ich mal, für Instagram machen und ich muss bekannt werden. Das ist aber noch ein langer Weg bis dahin. Das geht leider nicht von heute auf morgen. Man muss sich erstmal was aufbauen.
0: Und ich hoffe, das Interview hier wird ihm auch nochmal ein bisschen helfen, was die Bekanntheit angeht. Also unterstützt eure lokalen Acts und folgt Felix bei Instagram, Facebook oder Spotify. Dort könnt ihr euch dann auch das komplette Debütalbum Friendships reinziehen. Wir hören hier im Radio noch einen Song davon zusammen. Das ist Felix Kurz mit Dream Repeat, hier jetzt im Soundcheck.

Das war Felix Kurz aus Halle mit Dream Repeat hier im Sputnik Soundcheck. Na, ist der noch ein Newcomer oder doch nicht? Damals 2021 hatte ich mit den Jungs von 01099 mein allererstes Soundcheck-Interview. Damals hatten sie vielleicht 2 Hits draußen und waren gerade am Viralgehen. Jetzt kennt sie jeder und sie füllen Konzerthallen und sie spielen ganz oft und gerne auf Festivals. Aber Paul von 01099 möchte jetzt erstmal Solo-Wege gehen und deswegen haben wir ihn und seine Musik mal hier in die Sendung aufgenommen. Sein Debütalbum Panzerglas Pop soll Anfang September rauskommen und einen zweiten Song davon hat er jetzt gedroppt. Das ist Paul mit Halbe Schachtel hier im Soundcheck.

Paul von 01099 geht jetzt erstmal eigene Wege. Das war Halbe Schachtel hier im Sputnik Soundcheck. Und jetzt wissen wir auch endlich, wer bei den Bahnhof Beats 2026 im Voting gewonnen hat. Katharina Engel hat mit Geräuschen vom Bahnhof einen Deutsch-Pop-Track über One-Night-Stands und die Schnelllebigkeit der Liebe gemacht. Und wir hören den Gewinnersong jetzt natürlich zusammen. Das ist Katharina Engel mit Kurz zu nah hier im Soundcheck. Okay.

Das war Katharina Engel mit Kurz zu nah hier im Sputnik Soundcheck. Der Gewinnersong von den Bahnhof Beats 2026. Camps aus Jena haben im vergangenen Jahr auch bei den Bahnhof Beats mitgemacht und jetzt hat die Band was Neues am Start.

0: Ich würde sagen, Camp steht vor allem für emotionale und ehrliche Musik. Wir versuchen, einen Raum zu schaffen, in dem man sich den eigenen Gefühlen irgendwie zuwenden kann und sich vielleicht auch in dem einen oder anderen Song wiederfindet. Und das ist mal in leisen und melancholischen Liedern und Songs, aber auch mal in tanzbaren Songs, die mehr Leichtigkeit versprühen. Was alle unsere Songs aber verbindet, ist der dreistimmige weibliche Harmoniegesang.
1: Mittlerweile sind 5 Leute Teil dieser Band, die 2022 als Duo gegründet wurde. Aktuell arbeiten sie an ihrem ersten Album, das im Frühjahr 2027 rauskommen soll. Am Freitag, den 17. Juli, spielen Camps aber erstmal beim Klink-Festival in Dessau.
0: Zum einen ist es ein nicht kommerzielles Festival, es ist so ein Community-Festival. Da gibt es ganz viele verschiedene Workshops. Also es gibt nicht nur Konzerte und musikalische Beiträge, sondern eben auch Handarbeit oder verschiedene Stände, wo halt Leute ihre künstlerischen Werke präsentieren. Und ich glaube, das wird richtig cool. Das ist eine sehr familiäre Atmosphäre, glaube ich. Und das wird sehr viel Spaß machen.
1: Bestimmt werden Camps dort auch ihren neuen Track Karussell auf der Bühne präsentieren. Ein Song, der sehr melancholisch, aber auch sommerlich tanzbar ist.
0: Da geht's so ein bisschen um einen Konflikt. Also man fühlt sich nicht so wohl mit, wo man gerade ist, aber irgendwie traut man sich auch nicht so richtig, das zu machen, was man eigentlich will. Und der Song ist quasi so ein innerer Dialog mit einem selber. So, bin ich zu viel? Bin ich zu laut? Will ich überhaupt hier sein? Und das haben wir quasi in dem Song verarbeitet.
1: Mehr Infos zum Klink-Festival in Dessau bekommt ihr im Netz. Und wir hören jetzt mal zur Einstimmung die neue Single von Camps. Das ist Karussell hier im

Das waren Camps aus Jena mit Karussell. Und damit ist diese wunderbare Soundcheck-Sendung auch schon fast wieder vorbei. Ich hoffe, ihr konntet einige Perlen für eure Playlist entdecken, denn dafür sind wir ja da. Wir hören uns dann nächste Woche wieder und ich habe jetzt noch eine Runde Niklas Skutscher aus Köln für euch. Das ist Scoot mit diese Lieder hier jetzt noch im Soundcheck. Schönen Abend wünsche ich euch.

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4: Um 0 Uhr mit Marc Geißler. Frankreich hat das Finale der Fußball-Weltmeisterschaft verpasst. Die Mannschaft um Superstar Kylian Mbappé verlor das Halbfinale gegen Spanien mit 0:2 und scheiterte damit auf dem Weg zum dritten WM-Spiel in Folge. Aus Dallas, Jens-Jörg Krieg.
5: Spanien steht im Finale in New York und das hochverdient, denn die Franzosen sind in diesem Halbfinale nie an ihr eigentliches Leistungsvermögen herangekommen. Die Mannschaft von De La Fuente beherrschte die erste und die zweite Halbzeit, hatte die besseren Abschlüsse und hatte in jeder Hälfte einen Torschützen. Mikel Oyarzabal mit dem 1:0 der Führung in der 22. Minute vorausgegangen. Ein Foul von Digne an Lamine Jamal, der heute sehr, sehr stark spielt. In der zweiten Halbzeit dann das 0:2, fast schon das Aus. Pedro Porro nach einem schönen Angriff, der inszeniert wurde von Dani Olmo. Die Spanier in fast allen Mannschaftsteilen besser, setzten sich sehr souverän und hochverdient durch und spielen das Finale von New York.
4: 5 Jahre nach der Flutkatastrophe im Ahrtal mit mindestens 135 Toten gab es mehrere Gedenkveranstaltungen. Neben Bundespräsident Steinmeier war auch Bundeskanzler Merz vor Ort. Bei der zentralen Gedenkfeier in Bad Neuenahr-Ahrweiler lobte er den Einsatz zehntausender Helfer.
6: Viele Menschen haben in der Flutnacht Unglaubliches geleistet. Sie haben geholfen, wo die Not am größten war, bisweilen unter Einsatz des eigenen Lebens. In den Folgewochen haben sich Zehntausende ehrenamtliche Helferinnen und Helfer aus der ganzen Bundesrepublik Deutschland mit ihrer Hände Arbeit der Zerstörung hier im Ahrtal entgegengestellt. Die Katastrophe, die hier geschehen ist, hat das Beste unserer Gesellschaft hervorgebracht. Bedingungslose Hilfsbereitschaft.
4: Ministerpräsident Schnieder aus Rheinland-Pfalz hatte sich danach in Bad Neuenahr-Ahrweiler bei den Betroffenen der Flut entschuldigt. Der Staat habe versagt, sagte Schnieder. Die USA haben ihre Angriffe auf den Iran fortgesetzt. Nach Angaben des zuständigen US-Regionalkommandos richteten sich die neuen Luftschläge erneut gegen militärische Ziele. US-Präsident Trump hat unterdessen seine Pläne für die Straße von Hormuz teilweise geändert. Von der angekündigten Maut für Schiffe in der Meerenge ist keine Rede mehr. An der erneuten Blockade iranischer Häfen halten die USA jedoch fest. Schiffe mit Ziel oder Herkunft Iran sollen weiterhin an der Durchfahrt gehindert werden. Das Wetter für Deutschland: in der Nacht im Süden abklingende Schauer und Gewitter, sonst locker bewölkt oder sternenklar. Die Tiefstwerte liegen zwischen 21 und 12 Grad. Tagsüber erstmal sonnig und nur vereinzelt Schauer. Am Nachmittag und am Abend dann in der Südhälfte teils kräftige Gewitter. Die Höchstwerte 22 bis 32 Grad. Dazu weht ein schwacher bis mäßiger Nordostwind. Und die weiteren Aussichten am Donnerstag freundlich mit Sonne und Wolken bei 25 bis 33 Grad. Und noch die Zeit. Es ist gleich 0:03.
7: Die junge Nacht, wir schauen auf die Straßen. Die A3 Passau Richtung Linz ist zwischen Passau Süd und Pöcking nach einem Unfall gerade gesperrt. Und Achtung, in beiden Richtungen auf der A3 Köln Richtung Frankfurt zwischen Kreuz Bonn-Siegburg und Siegengebirge werden Gegenstände auf die Fahrbahn geworfen. Hier die weitere Meldung: A2 Berlin Richtung Hannover zwischen Braunschweig, Wattenbüttel und Hemelerwald. 3 Kilometer Stau wegen Bergungsarbeiten gerade. Die A3 Linz Richtung Passau ist zwischen Grenzübergang Suben und Rastplatz Rothal Ost wegen Bergungsarbeiten gesperrt. Dadurch 4 Kilometer Stau aktuell. Die A4 Aachen Richtung Köln ist zwischen Kreuz Köln-West und Köln-Eiffeltor bis Donnerstag noch gesperrt. Da wird eine Schrankenanlage aufgebaut. Die A5 Darmstadt Richtung Frankfurt, Abfurt Frankfurt, Flughafen Nord ist noch bis 5 Uhr morgens wegen einer Nachtbaustelle gesperrt. Die A14 Leipzig Richtung Nossen ist zwischen Leipzig Ost und Kleinpössner wegen Bergungsarbeiten gesperrt. Die A40, das ist der Ruhr-Schnellweg Essen Richtung Dortmund, ist zwischen Dreieck Bochum West und Bochum Hamme wegen Bauarbeiten gesperrt. Die Umleitung führt Richtung Recklinghausen über die A448 A45 und dann auf die A43. Die A71 Richtung Schweinfurt ist zwischen Meiningen Süd und Rentwertshausen wegen Bauarbeiten noch bis 6 Uhr früh gesperrt. Die A73 Richtung Suhl ist zwischen Eisfeld Nord und Schleusingen wegen Bauarbeiten noch bis morgen früh 6 Uhr gesperrt. Und die A96 Lindau Richtung München. Der Kohlbergtunnel ist gesperrt, eine Umleitung ist aber eingerichtet. That's it! Schön falsch genommen.
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7: Mit Sebastian Röpke, da hat man mal eine Woche frei und schon drückt man hier die falschen Knöpfe. Was ist denn da los, Leute? Wie geht es euch? Was macht ihr gerade? Müsst ihr arbeiten? Seid ihr so wach? Nummer hier ins Studio kennt ihr ja. 0221 567 89111. Ey Leute, er ist ein Match, wenn er in der Bio stehen hat, dass er eine Klimaanlage hat, oder? Also, ich finde so sexy dank Geräte, kennt man sonst nur aus dem Gym, aber jetzt im Hochsommer, ich finde schon, also wer jetzt gerade so eine Klima hat, ja, schon sexy, würde ich schon sagen. Ich komme dich besuchen. Oder noch besser, ein Pool. Ja, dann ist man auf jeden Fall das beliebteste Mädchen auf dem Schulhof. Ich schwöre. Leute, gerne reinmelden. Seid ihr noch wach? Seid ihr schon wach? Geht ihr direkt rein mit Sabrina Carpenter. Mensch, halt. Kriegt der Knopf. Sehr stark. Der Sebo, hi.

0.15 Uhr hier, die junge Nacht der ARD. Leute, Sommer und WM, ne? Es ist ein Vibe, oder? Das könnt ihr nicht anders sagen. Als ich eben durch die Straßen gegangen bin, habe ich ein paar Feiern der Spanier gesehen. Ja, Spanien, erste Mannschaft im Finale der Fußball-Weltmeisterschaft. Glückwunsch. Aber wie geht's jetzt weiter, habe ich mich sogar gefragt. Also hier ist der finale Finalplan, damit ihr wisst, okay, warum sind meine Nachbarn so laut oder wann sollte ich vielleicht in den Supermarkt gehen, weil da sonst niemand außer mir ist. Also morgen Abend um 21 Uhr spielen England gegen Argentinien. So, England gegen Argentinien und dann spielt Spanien im Finale gegen England oder Argentinien, je nachdem, wer halt morgen gewinnt. Und am Samstag um 23 Uhr, da spielt erstmal der Verlierer von heute, Frankreich, gegen den Verlierer von morgen. Da geht es dann um den dritten Platz und das Finale der Weltmeisterschaft ist dann am Sonntag um 21 Uhr und dann ist die Woche dann auch schon durch. Ja, so einfach ist es. Danke.

0: 0:21, ihr hört die junge Nacht der ARD. Nummer hier im Studio 0221 567 89111. Gerne mit euren Sprachnachrichten. Grüßt die Kollegen, erzählt mir, wie es euch geht. Oder sagt mir, warum ihr noch oder schon wach seid. Der Chris hat sich reingemeldet. Ja, der freut sich, glaube ich, dass ich da bin. Ich freue mich auch, dass du da bist.
1: Ja, moin, Sebo. Freut mich, dich zu hören. Chris aus dem Revier ist auch wieder am Start. That's it.

0: Halb eins, hier ist die junge Nacht. Wir schauen auf die Straßen. Die A3 Passau Richtung Linz ist zwischen Passau Süd und Pöcking nach einem Unfall gerade immer noch gesperrt. Die A2 Berlin Richtung Hannover ist zwischen Braunschweig, Wattenbüttel und Hemeler Wald nicht gesperrt, sondern 3 Kilometer Stau wegen Bergungsarbeiten aktuell. Die A3 Linz Richtung Passau ist zwischen Grenzübergang Suben und Rastplatz Rothal Ost wegen Bergungsarbeiten gerade gesperrt, dadurch 4 Kilometer Stau. Die A4 Aachen Richtung Köln ist zwischen Kreuz Köln West und Köln Eiffeltor bis Donnerstag noch gesperrt. Da wird eine Schrankenanlage aufgebaut. Die A5 Darmstadt Richtung Frankfurt, Abfahrt Frankfurt Flughafen Nord ist bis 5 Uhr morgens wegen der Nachbaustelle gerade dicht. Die A40 Ruhr-Schnellweg Essen Richtung Dortmund ist zwischen Dreieck Bochum West und Bochum Hamme wegen Bauarbeiten noch gesperrt. Die A71 Richtung Schweinfurt ist zwischen Meiningen Süd und Rennwertshausen wegen Bauarbeiten noch bis 6 Uhr gesperrt. Die A73 Richtung Suhl ist zwischen Eisfeld Nord und Schleusingen wegen Bauarbeiten bis morgen früh 6 Uhr gesperrt. Und die A96 Lindau Richtung München, der Kohlbergtunnel ist gesperrt, eine Umleitung ist aber eingerichtet. That's it!
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0: Mit Sebastian Röpke und ihr seid natürlich auch Part of the Show. Nummer hier im Studio 0221 567 89 111. Wie immer mit der Frage, seid ihr noch wach? Seid ihr schon wach? Steven hat ganz viele Bilder geschickt. Der arbeitet nämlich auf einer Nachbaustelle. Danke dafür. Sieht super spannend aus. Fahrbahnerneuerung. Ja, ist ja viel weggeschmolzen jetzt bei der Hitzewelle. Ja, aber ist auch ein Job so, ne? Nachts auf der Autobahn. Da ist so wenig Verkehr und man ist da so ein bisschen am Rödeln. Ach, ich romantisiere schon wieder. Sienna Spyro.

0:38, hier ist die junge Nacht der ARD am Mittwoch. Ich musste wirklich nachschauen, Leute. Nur mal hier ins Studio, falls ihr, weiß ich nicht, eure Kollegen grüßen wollt oder mir die Frage beantworten wollt. Na, seid ihr noch wach? Seid ihr schon wach? Nur mal ins Studio 0221 567 89 111. Die Kathleen aus Datteln hat sich gemeldet und ist vom Schnarchen von ihrem Boyfriend wach geworden. Sie meinte, was soll ich denn jetzt machen? Ja, Geschirr abspülen und Radio hören, das ist jetzt so ihr Plan. Ist ja auch ein Vibe. Ich habe in der Küche auch immer Radio laufen. Ich weiß nicht warum. Wenn ich koche, brauche ich jemanden, der mir Wissen erzählt, was der neue Track von Lady Gaga ist, etc. pp. Ihr kennt das. Leute, jetzt wo es so warm ist, ne, habt ihr ja nachts wahrscheinlich immer alles offen, einmal schön durchlüften. Ich finde das Gute jetzt auch, wo es nicht mehr ganz so heiß ist, zwar noch heiß genug, aber dann dafür nachts so kühl, dass man wenigstens einmal alles aufreißen kann und dann ist das schon auf jeden Fall völlig entspannt. Problem ist nur, wenn man alles offen hat, dass man dann ja auch alles hört. Und ich habe mir jetzt wirklich angewöhnt, so ab 0 Uhr spätestens, ja, die Bluetooth-Kopfhörer reinzumachen, wenn ich Fernseh schaue, weil, ja, das könnte ansonsten richtig nerven, wenn ich dann sehr laut die Gilmore Girls da in meinem Wohnzimmer peitsche und die Nachbarn nebenan haben das Fenster groß offen und denken sich, Bruder, das strauchst du schon zum achten Mal, lass uns bitte pennen.

0: Iovi, wo? Deine kabellosen Kopfhörer sind unerreichbar zwischen Sitz- und Mittelkonsole gefallen.
1: Ja, das ist aber richtig scheiße, ne? Das geht mir schon wieder auf den Sack, weil guck dir das hier mal an. Das ist doch scheiße hier. Das ist richtig scheiße.
2: Das ist richtig krass.
1: Das ist scheiße in dem Moment einfach. Wir können das jetzt schön ausschmücken. Ich kann jetzt auch blumige Namen suchen, weil ich nicht scheiße sagen darf. Nein, das ist scheiße.
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0:48, ihr hört die junge Nacht der ARD oder wieder auch die tropische Nacht der ARD. Es war wieder warm gewesen. Ja, ich weiß. Also der Heiko, der sagt mir schon immer, bitte hör doch auf mit diesem ganzen Mi. Es ist Sommer, genießt es doch mal ein bisschen. Ja, aber es ist schon warm auch in der Bude. Ja, Chris meinte jetzt gerade, Rettungsdecken an die Fenster kleben, wäre Gamechanger. Gut, der wohnt auch im Dachgeschoss, ne? Ich überlege noch.

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1: Um 1 Uhr mit Marc Geißler. Spanien hat das Endspiel der Fußball-Weltmeisterschaft erreicht. Die Iberer haben ihr Halbfinale gegen Frankreich mit 2:0 gewonnen. Aus dem ARD-WM-Team Hendrik Lückhoff.
2: Die Spanier hatten das Spiel über weite Strecken im Griff und ließen die sonst so starke Offensive von Top-Favorit Frankreich kaum zur Entfaltung kommen. Oyarzabal traf im ersten Durchgang per Elfmeter. Pedro Porro sorgte in der zweiten Hälfte für den 2:0 Endstand. Es ist das zweite WM-Finale für Spanien. Da geht's entweder gegen England oder Argentinien. Frankreich hat noch die Chance auf Platz 3. Unterdessen rückt ein Engagement von Jürgen Klopp als deutscher Bundestrainer näher. Der Deutsche Fußballbund hat erstmals mit Klopps aktuellem Arbeitgeber gesprochen, dem Red Bull-Konzern. Ergebnisse wurden nach dem Treffen in München nicht öffentlich.
1: Die US-Blockade gegen iranische Häfen in der Straße von Hormus ist nach Angaben des US-Militärs wieder in Kraft getreten. Sie wurde um 22 Uhr wieder aufgenommen, teilte das für den Nahen Osten zuständige Regionalkommando mit. Derzeit seien mehr als 20 Kriegsschiffe der US-Marine und hunderte Militärflugzeuge im Einsatz. Die USA haben ihre Angriffe auf den Iran unterdessen fortgesetzt. Nach Angaben des US-Regionalkommandos richteten sich die neuen Luftschläge erneut gegen militärische Ziele. Die Frauenhäuser in Deutschland kritisieren geplante Änderungen beim Unterhaltsvorschuss. Dieser soll nur noch bis zum 16. statt bis zum 18. Geburtstag eines unterhaltspflichtigen Kindes gezahlt werden. Der Verein Frauenhauskoordinierung befürchtet dadurch Nachteile für Frauen, die Opfer von Beziehungsgewalt wurden. Wenn diese ein Frauenhaus aufsuchten, seien sie auf die Unterstützung angewiesen. Eine Kürzung würde deshalb vielen Frauen und ihren Kindern den Neustart nach einer Gewaltbeziehung erschweren. Für 43 Millionen US-Dollar ist ein Skelett eines T-Rex in New York versteigert worden. Inklusive Gebühren vom Auktionshaus Sotheby's kommt für das Skelett mit dem Namen Gus eine Summe von etwas mehr als 50 Millionen Dollar zusammen. Giselle Uka berichtet.
3: Das letzte Gebot für T-Rex Gus kam von einem Bieter am Telefon. Noch nie wurde ein Dino-Fossil für so viel Geld verkauft. Das zusammengesetzte Skelett von Gus gehört zu den größten und vollständigsten T-Rex-Fossilien, die je gefunden wurden. Der Dino, der vor 67 Millionen Jahren gelebt haben soll, ist fast 4 Meter hoch und etwa 12 Meter lang. An seinem gut erhaltenen Schädel sind sogar Bissspuren von einem Kampf mit anderen Artgenossen zu erkennen.
1: Das Wetter für Deutschland: in der Nacht klingen die letzten Schauer und Gewitter ab. Ansonsten ist es locker bewölkt oder auch sternenklar. Die Tiefstwerte liegen zwischen 21 und 12 Grad. Tagsüber ist es erstmal sonnig, nur vereinzelte Schauer am Nachmittag und am Abend. Teils kräftige Gewitter, die Höchstwerte 22 bis 32 Grad. Und die Zeit, es ist 1.03 Uhr.
4: Die junge Nacht, wir schauen auf die Straßen. Die A3 Passau Richtung Linz ist zwischen Passau Süd und Pöcking nach einem Unfall gerade gesperrt. Hier die weitere Meldung: A2 Berlin Richtung Hannover ist zwischen Braunschweig, Wattenbüttel und Hemeler Wald nicht gesperrt, sondern 3 Kilometer Stau wegen Bergungsarbeiten nach einem Unfall. Die A3 Linz Richtung Passau ist zwischen Grenzübergang Suben und Rastplatz Rothal Ost wegen Bergungsarbeiten gerade gesperrt. Dadurch 4 Kilometer Stau aktuell. Die A4 Aachen Richtung Köln ist zwischen Kreuz Köln West und Köln Eiffeltor bis Donnerstag noch gesperrt. Da wird eine Schrankenanlage aufgebaut. Die A5 Darmstadt Richtung Frankfurt, Abfurt Frankfurt Flughafen Nord, ist bis 5 Uhr morgens noch wegen einer Nachbaustelle gesperrt. Die A40 Ruhr Schnellweg Essen Richtung Dortmund ist zwischen Dreieck Bochum West und Bochum Hamme wegen Bauarbeiten gesperrt. Die Umleitung führt über die Richtung Recklinghausen über die A448 und dann auf die A43. So, die A71 Richtung Schweinfurt ist zwischen Meiningen Süd und Rentwertshausen wegen Bauarbeiten noch bis 6 Uhr früh gesperrt. Die A73 Richtung Suhl ist zwischen Eisfeld Nord und Schleusingen wegen Bauarbeiten bis morgen früh 6 Uhr gesperrt. A96 Lindau Richtung München, der Kohlbergtunnel ist gesperrt. Eine Umleitung ist aber eingerichtet. That's it!
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4: Boah, mit Sebastian Röpke und mit euch auch. Nochmal hier im Studio 0221-567-89111. Ich bin so ein bisschen verklatscht vom Vorschlafen, Leute. Also ich bin wach, mir geht's gut, ich hab Bock auf die Sendung, ich hab Bock auf euch, aber ich merke, mein Gehirn funktioniert nicht so richtig. Ja, aber ich hab ja euch, ihr muntert mich auf. Die Pia hat gerade geschrieben: bessere Musik bitte, liebe Grüße Beifahrer. Ja, Pia, für dich jetzt Miles Smith mit Stargazing. Hier ist die junge Nacht mit dem Sebo. Hi!

0: Bad Blood, Taylor Swift in der Taylor's Version natürlich. 1.13 Uhr hieß die Junge nach der ARD. Ja, Taylor Swift erinnert mich stark an diesen Moment, wo ich hier nachts verkünden durfte. Ah, der hat wirklich geheiratet, weil ich den Livestream anhatte. Ach, Leute. Ja, wie steht ihr zu Brettspielen? Denkt ihr euch, weiß nicht, ist jetzt so ein bisschen boring? Ja, nee, es ist auf jeden Fall wieder super, super fancy, seitdem die auch nicht mehr Brettspiele heißen, sondern Tabletop. Seitdem läuft es doch auf jeden Fall wieder besser. Und am Sonntag, da wurde der größte Gesellschaftsspielepreis der Welt verliehen. Joanna Leindecker aus dem Jungen Nachtteam. Spiel des Jahres ist da das Wortratespiel Dito geworden. Aber wir wollen ein bisschen deeper rein und dieses sogenannte Kennerspiele ein bisschen komplexer, ein bisschen größer uns mal genauer anschauen. Das ist auch so für Leute, die sich da so richtig reinfuchsen wollen. Wer hat da das Rennen gemacht?
1: Das Legespiel Rebirth habe ich auf der letzten Spielmesse tatsächlich auch super oft gesehen. Und hier spielt jeder von uns einen Clan in Schottland, aber jetzt nicht irgendwie in der Vergangenheit, sondern irgendwann in einer postapokalyptischen Zukunft. Das Land ist verwüstet und wir müssen es wieder aufbauen und jede Runde ziehen wir dafür so ein zufälliges Plättchen aus einem Beutel und müssen entscheiden, wo wir es auf die leere schottische Landkarte legen. Und so bauen wir halt mit der Zeit nachhaltige Siedlungen, Stromnetzwerke, erfüllen geheime Missionen, naja, oder durchkreuzen die Pläne unserer Mitspieler.
0: Okay, aber es klingt jetzt nicht, sagst du, um easygoing, Mensch, ärger dich, schnelle Runde.
1: Nee, das stimmt. Tatsächlich finde ich die Regeln für ein Kennerspiel hier aber ziemlich schnell gelernt. Ist auch ab 10 Jahren. Trotzdem ist es auch super strategisch, weil du halt auf viele Arten Punkte bekommen kannst, die dich irgendwie zum Sieg führen. Und genau das liebe ich halt an diesen Spielen aus der Kennerkategorie so. Also sich da so richtig reinfuchsen, mitgenommen werden in eine andere Welt und danach zu denken, boah, beim nächsten Mal, da probiere ich dann irgendwie diese oder jene Strategie aus, weil es einfach so viele Möglichkeiten gibt.
0: Sagt Junge Nachkollegin Joanna Leindecker bei Rebirth. Das ist das diesjährige Kennerspiel des Jahres. Der Name aber auch, naja. Welche Spiele wir außerdem noch auf dem Zettel haben sollten, darüber sprechen wir später hier in der Sendung. Jetzt erstmal Dracula, Jenny Remix, Tame Impala. Hier ist die Junge Nacht.

Die junge Nacht, Achtung, wir haben einen Falschfahrer auf der A45 Dortmund Richtung Hagen zwischen Kreuz Dortmund West und Westhofener Kreuz. Kommt euch ein Falschfahrer entgegen, fahrt äußerst rechts. Überholt bitte nicht, das ist auf der A45 Dortmund Richtung Hagen zwischen Kreuz Dortmund West und Westhofener Kreuz. Achtung, Falschfahrer, vorsichtig hier in beiden Richtungen. Hier ist die junge Nacht, ich wollte gerade mit euch quatschen. Eine Freundin von mir, ne, die hat heute ganz stolz in ihrer Insta-Story ihre Laufstrecke gezeigt. Sie ist die Form einer Gitarre gelaufen. Also wenn man von oben drauf schaut, sah es halt aus wie eine Gitarre. Ja, herzlichen Glückwunsch dazu schon mal. Das machen ja echt voll viele, sowas zu posten, ne? Auch Menschen, die unsportlich sind und mit dem Flugzeug fliegen. In Großbritannien, da ist ein Flugschüler mit einem Leichtflugzeug, einen Schritt weiter gegangen, also geflogen. Der war so gelangweilt und so gelangweilt einfach von dieser Flugstunde. Ich kann mir das gar nicht vorstellen. Für mich wäre ich so, weil ich habe Höhenangst und Flugangst. Nee, er hat I'm bored, also ich bin gelangweilt, mit seiner Flugroute geschrieben. Ja, laut der Fluggesellschaft ist er in seinen 20ern. Ja, Gen Z einfach auch kreativste Generation überhaupt.

0: halb zwei. Hier ist die junge Nacht. Wir schauen auf die Straßen. Achtung, wir haben noch den Falschfahrer auf der A45 Dortmund Richtung Hagen zwischen Kreuz Dortmund West und Westhofener Kreuz. Kommt euch ein Falschfahrer entgegen, fahrt äußerst rechts, überholt bitte nicht. Das ist auf der A45 Dortmund Richtung Hagen zwischen Kreuz Dortmund West und Westhofener Kreuz. Achtung, Falschfahrer, vorsichtig hier bitte in beiden Richtungen. Hier die weitere Meldung. A3 Passau Richtung Linz ist zwischen Passau Süd und Pöcking nach einem Unfall gerade gesperrt. Die A2 Berlin Richtung Hannover zwischen Braunschweig, Wattenbüttel und Hemeler Wald. 2 Kilometer Stau wegen Bergungsarbeiten. Die A3 Linz Richtung Passau ist zwischen Grenzübergang Suben und Rastplatz Rothal Ost wegen Bergungsarbeiten auch gerade gesperrt. Dadurch 4 Kilometer Stau mittlerweile. Die A4 Aachen Richtung Köln ist zwischen Kreuz Köln West und Köln Eiffeltor. Bis Donnerstag noch gesperrt, da wird eine Schrankenanlage aufgebaut. Die A5 Darmstadt Richtung Frankfurt, Abfahrt Frankfurt Flughafen Nord, da sind so viele Fs drin, ne? Ist bis 5 Uhr morgens wegen einer Nachbaustelle noch gesperrt. Die A40 Ruhr-Schnellweg Essen Richtung Dortmund ist das, ist zwischen Dreieck Bochum-West und Bochum-Hamme wegen Bauarbeiten gesperrt. Die Umleitung führt Richtung Recklinghausen über die A448 und dann auf die A43. Die A71 Richtung Schweinfurt ist zwischen Meiningen Süd und Rentwertshausen wegen Bauarbeiten noch bis 6 Uhr früh gesperrt. Die A73 Richtung Suhl ist zwischen Eisfeld Nord und Schleusingen wegen Bauarbeiten bis morgen früh 6 Uhr gesperrt. Und die A96 Lindau Richtung München. Der Kohlbergtunnel ist gesperrt, eine Umleitung ist aber eingerichtet. That's it!
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0: Mit Sebastian Röpke und ihr seid natürlich auch Part of the Show. Nummer hier im Studio 0221 567 89 111. Wie geht euch? Was macht ihr gerade? Seid ihr noch wach? Seid ihr schon wach? Seid ihr ein bisschen am Worken oder seid ihr vielleicht am Durchlüften? Erzählt doch mal. Mich interessiert es wirklich. Wir sprechen in 2 Songs nochmal über weitere Spiele des Jahres. Wir haben uns nochmal angeschaut, was war denn noch so mit nominiert? Welche Brettspiele können wir uns noch kaufen, damit der Spieleabend noch geiler wird?

0: Nacht der ARD. Wir haben ja eben schon geklärt, Gesellschaftsspiel des Jahres 2026 heißt Dito. Dito, wie ihr mögt. Und Kennerspiel des Jahres ist Rebirth. Ja, das hat uns Kollegin Joanna eben alles schon mal erklärt. Aber welche Spiele sollten wir noch auf dem Schirm haben, ja, auch wenn die jetzt keinen Preis abräumen konnten?
1: Ja, ich würde sagen, zum Beispiel das Kennerspiel Bossfighters QR. Das kommt auch international super an und wird mit deinem Tablet oder Handy gespielt. Wir spielen hier quasi tapfere Krieger, die sich einer Reihe fieser Monsterbosse stellen wollen.
2: Mit individuellen Stärken, Schwächen und Reaktionen.
1: Boom. Ja, und als Team versuchen wir, die dann zu besiegen.
0: Okay, aber ist nicht nur digital, oder?
1: Wir Spieler, wir haben aber richtige Karten in der Hand. Da sind dann Zauber drauf oder Waffen. Und um die gegen den Monsterboss dann einzusetzen, ziehen wir die einfach über die Frontkamera vom Handy oder Tablet, weil hinten drauf ist eben ein QR-Code. Und im Spiel sehen wir dann, wie der Angriff ausgeführt wird und dem Monster dann hoffentlich Lebenspunkte abzieht. Und das, alleine schon das, ist super spaßig.
0: Alles klar, du klingst auf jeden Fall begeistert. Was darf man noch so auf die Spiele-Einkaufsliste schreiben, wenn es nach dir geht?
1: Artengarten. Hier bauen wir unseren eigenen Zoo mit den verschiedensten Tieren und Attraktionen und so weiter. Am Ende gewinnt, wer den besten gebaut hat und dadurch halt die meisten Punkte eingesackt hat. Auch hier geht es um so ein bisschen Strategie, aber so in fluffiger Stimmung mit niedlichen Otter oder Erdmännchen.
0: Ja, am Ende gewinnt der, der am besten gebaut hat. So laufen auch meine Spieleabende.

1.47 Uhr. Hier ist die junge Nacht der ARD. Eure Eins fürs Stoßlüften in der Nacht. Das macht Chris, glaube ich, gerade. Also er hat vorhin geschrieben, er wird jetzt nach Hause fahren in seinem Dienst. Einfach alles aufreißen, wieder zurück auf die Arbeit und dann möglichst schnell nach der Arbeit pünktlich nach Hause. Weil in seiner Dachgeschosswohnung wird es dann auch relativ schnell wieder sehr warm. Dann muss er wieder alles zumachen. Ich habe ihm geschrieben, ja, also ich habe es auch schon so ein bisschen als Routine verinnerlicht, dieses morgens aufstehen und wieder alles zumachen, ne? Weil er hat es so drin irgendwie und sich dabei schön an drei Dingen stoßen. Toll. Dua Lipa, Levitation. Hier ist die junge Nacht.

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1: Um 2 Uhr mit Marc Geißler. Die USA haben in der Nacht ihre Seeblockade gegen den Iran in der Straße von Hormuz wieder aufgenommen. Nach Angaben des US-Militärs sollen Schiffe daran gehindert werden, iranische Häfen oder Küstengebiete anzulaufen oder von dort auszulaufen. Parallel dazu haben die USA erneut militärische Ziele im Iran angegriffen. Nach Angaben des US-Militärs sollen damit die Fähigkeiten des Iran für Angriffe auf Schiffe in der Straße von Hormuz geschwächt werden. Im unterfränkischen Würzburg sucht die Polizei mit einem Großaufgebot nach einem mutmaßlich bewaffneten Mann. Zuvor war am Abend auf ein Wohnhaus geschossen worden. Verletzt wurde nach bisherigen Erkenntnissen niemand. Die Stadtteile Dürbachau und Unterdürbach sind weiträumig abgesperrt. Die Polizei bittet die Bevölkerung, den Bereich zu meiden und auch keine Anhalter mitzunehmen. Im vergangenen Jahr wurden weltweit wieder mehr Kinder geimpft. Nach Zahlen der Weltgesundheitsorganisation und des Kinderhilfswerks UNICEF wurden fast 90% aller Säuglinge mindestens einmal gegen Diphtherie, Tetanus und Keuchhusten geimpft. Sandra Bieger mit den Hintergründen.
2: Nach Ansicht von WHO und UNICEF geht diese Entwicklung in die richtige Richtung. Zur Wahrheit gehört aber auch, dass nach wie vor weniger als vor der Corona-Pandemie geimpft wird. So hätten weltweit noch immer rund 13,5 Millionen Kinder keine einzige Routineimpfung erhalten. Gründe hierfür sind nach Angaben von WHO und UNICEF unter anderem auch Desinformation und eine gestiegene Impfskepsis. Sorgen bereitet beiden UN-Organisationen daneben, dass weltweit nach wie vor zu wenig gegen Masern geimpft werde.
1: Die Preise für Lebensmittel in Deutschland sind in den vergangenen 6 Jahren deutlich stärker gestiegen als die allgemeine Inflation. Das berichtet die Rheinische Post und beruft sich dabei auf Zahlen der Bundesregierung. Demnach sind die Preise für Lebensmittel seit Anfang 2020 um gut 36% gestiegen. Die allgemeine Inflation lag im gleichen Zeitraum dagegen bei rund 22%. Vor allem teurer geworden sind Milchprodukte, Eier, Geflügel, Speiseöle und Zucker. Die Linke fordert deshalb unter anderem eine stärkere Kontrolle der Lebensmittelpreise und niedrigere Steuern auf Grundnahrungsmittel. Spanien steht im Finale der Fußball-Weltmeisterschaft. Der Europameister setzte sich im Halbfinale mit 2:0 gegen Frankreich durch. Für die Franzosen endet damit der Traum vom 3. WM-Finale in Folge. Am Sonntag trifft Spanien dann entweder auf Argentinien oder England. Wer es am Ende sein wird, entscheidet sich heute Abend ab 21 Uhr. Das Wetter für Deutschland: in der Nacht im Süden klingen jetzt die Schauer und Gewitter ab. Dann ist es locker bewölkt oder sternenklar. Tiefstwerte gehen runter auf bis zu 12 Grad. Heute Nachmittag und am Abend kräftige Gewitter, Höchstwerte 22 bis 32 Grad.
3: Die junge Nacht, wir schauen auf die Straßen A2 Berlin Richtung Hannover zwischen Braunschweig, Wattenbüttel und Hämeler Wald. 2 Kilometer Stau wegen Bergungsarbeiten. Die A4 Aachen Richtung Köln ist zwischen Kreuz Köln West und Köln Eiffeltor bis Donnerstag noch gesperrt. Da wird eine Schrankenanlage aufgebaut. Die A5 Darmstadt Richtung Frankfurt, Abfahrt Frankfurt Flughafen Nord ist bis 5 Uhr morgens wegen der Nachbaustelle noch gesperrt. Die A40 Ruhr-Schnellweg Essen Richtung Dortmund ist zwischen Dreieck Bochum West und Bochum Hamme wegen Bauarbeiten noch gesperrt. Die Umleitung führt Richtung Recklinghausen über die A448 und dann auf die A43. Die A71 Richtung Schweinfurt ist zwischen Meiningen Süd und Rentwertshausen wegen Bauarbeiten noch bis 6 Uhr früh gesperrt. Die A73 Richtung Suhl ist zwischen Eisfeld Nord und Schleusingen wegen Bauarbeiten bis morgen früh 6 Uhr gesperrt. Und eine amtliche Unwetterwarnung für den Osten Sachsens. In den Landkreisen Görlitz und Bautzen treten örtliche Gewitter mit starkem Regen bis zu 60 Liter pro Quadratmeter in 6 Stunden und Windböen mit Windgeschwindigkeit bis zu 60 km/h auf. Vermeidet den Aufenthalt im Freien. That's it!
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3: Mit Sebastian Röpke und natürlich auch mit euch, der Albernot und seine Kollegen.